0: We can and we will react.
1: Das EU-Parlament nahm das Abkommen mit großer Mehrheit an. Nun muss nur noch der Rat zustimmen. Das gilt als Formalität.
2: Eine 14-Jährige muss sich wegen Mordes vor dem Wiener Landesgericht verantworten. Die Jugendliche soll im Februar auf einem Friedhof eine 64-jährige Frau mit einem Messer getötet haben. Katharina Pawlowski berichtet.
3: Mehrfach soll die 14-Jährige auf die 64-jährige Frau am Friedhof Baumgarten eingestochen haben. Sie dürfte das Opfer zufällig ausgewählt haben. Eine Sachverständige hat der Jugendlichen eine instabile Persönlichkeitsstörung bei gleichzeitigem Unrechtsbewusstsein attestiert und sie als schuldfähig eingestuft. Die Jugendliche wurde nach der Tat von der Polizei in ihrer sozialpsychiatrischen WG, in der sie lebte, festgenommen. Dabei wurden das Taschenmesser als mutmaßliche Tatwaffe, blutbefleckte Kleidung sowie ihr Handy sichergestellt, auf dem soll auch ein Video der Tat sein. Die Strafdrohung für Mord liegt bei Jugendlichen im Alter zwischen 14 und 16 bei 1 bis zu 10 Jahren Haft. Deshalb wird der Fall nicht vor einem Geschworenen, sondern vor einem Schöffengericht verhandelt. Zusätzlich wurde die Unterbringung in einem forensisch-therapeutischen Zentrum beantragt.
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2: Schlusspfiff beim WM-Spiel zwischen Irak und Norwegen. Endstand 1:4. Der Favorit Norwegen setzt sich am Ende verdient durch. Die Fußballpause bleibt jetzt nur ganz kurz. In einer Stunde steht schon das nächste Match am Programm. Da treffen Österreichs Gruppengegner Argentinien und Algerien aufeinander. 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Jetzt zum Wetter mit Michi Mattern.
5: Der Dienstag bringt noch einmal eine wechselhafte und windige Mischung aus Sonne, Wolken und kurzen Regenschauern. Erste ziehen schon am Vormittag durch, die meisten samt einzelnen Gewittern dann aber am Nachmittag vom Unterinntal bis ins Mostviertel. Am längsten sonnig ist es wahrscheinlich im Flachland. Es wird sommerlich warm, die Temperaturen erreichen 22 bis 30, in 2000 Meter um die 14 Grad. Ab morgen bringt ein massives Hoch eine längere Hitzewelle mit viel Sonne und bis zu 35 Grad am Wochenende, an den Nachmittagen allerdings auch einzelne heftige Wärmegewitter.
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Freundschaft hängt oft davon ab, was lang wir fühlen gehört. 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
1: Im Studio ist Theresa Eder. Es ist 3 Uhr. Mit dem neuen Doppelbudget erhält die Wirtschaft die lang geforderte Senkung der Lohnnebenkosten. Gleichzeitig entsteht durch andere Maßnahmen aber eine neue finanzielle Belastung für Unternehmen. Wie das die betroffenen Unternehmer sehen, Maria Kern hat sich umgehört.
2: Die Lohnnebenkosten werden um 1 Prozentpunkt gesenkt. Andererseits müssen Unternehmen künftig etwa höhere Beiträge für ältere Beschäftigte zahlen. Walter Veit, Präsident der Hotelvereinigung, sagt daher zur Entlastung bei den Lohnnebenkosten:
3: Natürlich ist es besser als nichts, aber diese neuen Belastungen werden das locker ausgleichen und ich fürchte, es wird ein Nullsummenspiel im besten Fall.
2: Auch Klaus Hofmann, Geschäftsführer der Famed Thermen und Hotels, meint:
4: Es ist ein gutes und wichtiges ein richtiges Signal. Der große Wurf, maßgebliche Herabsetzung ist es nicht.
2: Erich Moser, Hotelier in der Hinterbrühl, sagt zur Senkung der Lohnnebenkosten von 30% auf 29% auch:
5: Ich würde jetzt einmal sagen, es ist einmal ein Anfangspunkt.
2: Niedrigere Lohnnebenkosten werden also weiterhin auf der Forderungsliste von Unternehmen stehen.
1: Die Zahl der Schülerinnen und Schüler mit mangelnden Deutschkenntnissen dürfte in Wien deutlich sinken. Darauf deuten neue Zahlen des Bildungsministeriums hin. Bereits im kommenden Schuljahr rechnet man damit, dass die Zahl außerordentlicher Schülerinnen und Schüler um 18% zurückgehen wird.
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1: In 3 Stunden geht's für Österreichs Fußballnationalmannschaft los mit dem ersten WM-Spiel gegen Jordanien. Unser Reporter Daniel Kulowitz ist bereits im Stadion in San Francisco. Und Daniel, von dort beobachtest du auch das Duell der beiden anderen Gruppengegner, Argentinien gegen Algerien.
7: Ja genau, hier bei uns in San Francisco sind die Stadiontore noch geschlossen für die Fans, aber in Kürze werden die ersten hier ins Stadion pilgern. Riesenvorfreude und so eben auch Anpfiff gleich beim Parallelspiel dieser Gruppe. Argentinien gegen Algerien, das steigt in Kansas City, wird aber auch hier im Stadion der Österreicher auf allen Bildschirmen gezeigt. Alle Augen auf Lionel Messi gerichtet, der ist fit geworden und will den Titel am liebsten verteidigen. Das Auftaktspiel allerdings gegen den gefährlichen Außenseiter Algerien, die haben auch einige Stars aus den Top-Ligen am Start. 0-0 und ich habe dieses Match natürlich in den kommenden 2 Stunden ganz genau im Auge.
1: Und wir kommen jetzt noch zu den Wetteraussichten. Die hat jetzt Michi Mattern für Sie.
8: Heute ist es zwar sehr warm, aber weiterhin recht wechselhaft. Einmal scheint die Sonne, wenig später ziehen wieder dichte Wolken durch und die bringen über ganz Österreich verteilt ein paar Regenschauer oder Gewitter. Einzelne schon am Vormittag, die meisten dann aber am Nachmittag zwischen Kufstein und St. Pölten. Bei teils wieder sehr lebhaft im Westwind legen die Temperaturen weiter zu, Höchstwerte 22 bis 30 in 2000 Meter um 14 Grad. In den nächsten Tagen bringt ein kräftiges Hoch dann viel Sonne und große Hitze, am Wochenende bis zu 35 Grad. Allerdings auch ein paar Wärmegewitter, die heftig sein können.
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1: Im Studio ist Theresa Eder. Es ist 4 Uhr. Seit Monaten ringt die Regierung um eine Reform des Wehrdienstes. Eine Einigung zwischen ÖVP, SPÖ und NEOS lässt weiterhin auf sich warten. Nach der SPÖ haben jetzt auch die NEOS einen Vorschlag präsentiert, berichtet Viktoria Waldhäusl.
2: Das NEOS-Modell für einen neuen Wehrdienst basiert auf Freiwilligkeit. Zunächst müsse das Bundesheer definieren, wie viele Grundwehrdiener es brauche. Die Stellung würde es zwar weiterhin geben, aber nur wenn sich nicht genug Freiwillige melden, käme es später auch zur Einberufung weiterer Rekruten. Die könnten laut NEOS-Generalsekretär Douglas Hoyos zum Beispiel anhand ihrer Qualifikation ausgewählt werden. Der Wehrdienst würde außerdem im Schnitt auf 12 Monate verlängert werden. Vorbilder für dieses Modell gibt es in Skandinavien. Innerhalb der Koalition in Österreich wird das Modell aber mit Skepsis aufgenommen. Verteidigungsministerin Claudia Tanner von der ÖVP verweist auf die Vorschläge der Wehrdienstkommission. Davon, dass Parteien ihre eigenen Modelle konstruieren, halte sie nichts, so Tanner gegenüber der Austria Presseagentur. Die Verhandlungen zwischen ÖVP, SPÖ und NEOS laufen.
1: In den USA sind jetzt 5 Männer angeklagt worden. Ihnen wird vorgeworfen, einen Anschlag auf Donald Trumps Geburtstagsevent am vergangenen Wochenende geplant zu haben. Unter anderem mit sprengstoffbeladenen Drohnen. Wie das FBI mitteilt, dürften die Verdächtigen es auf hochrangige Regierungsmitglieder abgesehen haben. Die Verdächtigen sind noch vor dem Event des US-Präsidenten festgenommen worden. Der Anschlag konnte demnach verhindert werden.
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1: In 2 Stunden trifft Österreich auf Jordanien. Unser Reporter Daniel Kulowitz ist schon vor Ort im Stadion. Daniel, bis die Österreicher starten, hast du das Parallelspiel in der Österreich-Gruppe, das jetzt gerade läuft, für uns im Blick. Und Argentinien liegt zur Pause gegen Algerien in Führung.
4: Ja, so ist es, durch ein Tor von Superstar Lionel Messi. Der schießt Argentinien, den Titelverteidiger, gleich mal in den 7. Himmel mit seinem 14. WM-Tor. Und damit fehlen ihm nur noch 2 Treffer auf den Rekord von Miroslav Klose. So heißt er richtig. Messi trifft aus 18 Metern ins Kreuzeck, hat allerdings Algeriens Torhüter Zidane keine allzu gute Figur gemacht. Und einmal hat Messi Glück, dass er nicht mit Rot vom Platz fliegt, nachdem einem Algerier da in die Achillessehne gestiegen ist. Also 1-0 Pausenführung für Argentinien. Und wir schauen natürlich genau hin, das Stadion hier in San Francisco. Das füllt sich bereits mit den österreichischen Fans. Und hier geht es dann in 2 Stunden los. Wir sind schon voller Aufregung hier.
1: Jetzt zum Wetter mit Michi Mattern.
5: Der Dienstag bringt noch einmal eine wechselhafte und windige Mischung aus Sonne, Wolken und kurzen Regenschauern. Erste ziehen schon am Vormittag durch, die meisten samt einzelnen Gewittern dann aber am Nachmittag vom Unterinntal bis ins Mostviertel. Am längsten sonnig ist es wahrscheinlich im Flachland. Es wird sommerlich warm, die Temperaturen erreichen 22 bis 30, in 2000 Meter um die 14 Grad. Ab morgen bringt ein massives Hoch eine längere Hitzewelle mit viel Sonne und bis zu 35 Grad am Wochenende, an den Nachmittagen allerdings auch einzelne heftige Wärmegewitter.
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1: Am Mikrofon Christina Kreuz. Mindestens 58 Staaten und Gebiete sind mit Landminen verseucht. Das geht aus einem aktuellen Bericht des UNO-Hochkommissars für Menschenrechte Volker Türk hervor. Markus Langer berichtet.
2: Laut UNO-Bericht wurden im Jahr 2024 mindestens 945 Menschen durch Landminen und explosive Kriegsmunitionsreste getötet. Mehr als 4.300 wurden verletzt. 90% von ihnen waren demnach Zivilisten. Die Staaten mit den höchsten Opferzahlen im Jahr 2024 waren laut UNO Myanmar, Syrien und Afghanistan, gefolgt von der Ukraine, Nigeria, Mali, dem Jemen und Burkina Faso. Es sei unerlässlich, dass sich alle Staaten erneut dazu verpflichten, die Produktion, den Einsatz und die Weitergabe dieser Waffen zu beenden und ihre Zusammenarbeit bei der Räumung bereits verlegter Minen zu intensivieren, erklärte UNO-Menschenrechtskommissar Volker Türk.
1: Berichtet Markus Langer. In einer Stunde ist es soweit, dann gibt es den Anpfiff für Österreich gegen Jordanien bei der Fußball-Weltmeisterschaft in Santa Clara bei San Francisco. Ein Sieg über den WM-Neuling Jordanien würde bereits vor den weiteren Gruppen-J-Partien gegen Argentinien und Algerien einen großen Schritt Richtung Sechzehntelfinale bedeuten. Der ORF überträgt live. Im französischen Evian findet heute der Abschlusstag des Treffens der führenden Industrienationen der G7 statt. Diskutiert wird angesichts der Belastungen der Weltwirtschaft durch den Iran-Krieg über Wege zu einem nachhaltigen Wirtschaftswachstum. Russlands Präsident Putin empfängt heute in der Millionenstadt Kasan an der Wolga Staats- und Regierungschefs aus Südostasien zum zweitägigen Russland-Asien-Gipfel. Für Russland geht es vor allem darum, die politischen und wirtschaftlichen Kontakte außerhalb des Westens zu stärken. Ihr Kommen zugesagt haben bereits die Präsidenten von Vietnam und den Philippinen sowie die Regierungschefs von Thailand und Kambodscha. Die US-Notenbank Federal Reserve entscheidet heute erstmals mit Kevin Warsh an der Spitze über die weitere Geldpolitik. Ökonomen rechnen damit, dass der Leitzins zum vierten Mal in diesem Jahr in der Spanne von 3,5 bis 3,75% bleibt. Das waren die Nachrichten mit Christina Kreuz.
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3: Es war eine heiße Nacht, genauer gesagt sogar eine tropische.
4: Ja, wir schicken eine kleine Abkühlung nach Bregenz. Über 20 Grad von 18 Uhr bis 5 Uhr und auch jetzt noch auf Platz 1 mit 21 Grad. 20 Grad sind es in Feldkirch und 15 Grad in Langen am Adelberg. Bis zu 30 gibt es heute mit viel Sonne und ein paar Wolken.
3: Gibt es ein bisschen Verkehr auf Vorarlbergsstraßen um 3 nach 5?
4: Aber ohne Probleme, Sie kommen überall gut durch und wenn Sie Meldungen haben, 0800 20 4000.
3: Na, dann leg mal ein bisschen los.
0: Dominik Dapré
5: und Nicole Oberhauser.
0: Heute
5: in Guten Morgen Vorarlberg.
3: Sommer pur im Ländle und Sommer pur natürlich auch bei Radio Vorarlberg.
6: If you like Pina Coladas.
3: Cocktail gefällig?
4: Immer.
3: Dann mixen wir uns gleich an Pina Colada und bis dahin spazieren wir mit Ihnen gemeinsam in den Sonnenschein.
4: Guten Morgen.

0: Nein. Ich entschuldige mich jetzt schon für das, was jetzt passiert.
1: Oh. Das tust du jetzt aber nicht immer, oder?
0: Ist das cool, dass ich eine Trillerpfeife gefunden habe?
1: Ja, du bist ja überhaupt cool angelegt.
0: Trikot,
1: geschminkt, Brille sogar, die hast du zum Glück gehabt, weil das ist ja nichts mit
0: dir. Dir steht
1: oder?
0: Die Schminke auch sehr.
1: Danke, vielmals.
0: Knapp 50 Minuten. Dann geht's los. Österreich gegen Jordanien. Wir sind voll ausgerüstet.
1: Gespielt wird im Bay Area Stadium in San Francisco. Und genau dort ist unser Kollege Martin Kopf heute live mit dabei.
0: Guten Morgen. Calling America, Martin. Bist du der einzige Österreicher eigentlich?
2: Nein, ich bin natürlich nicht der einzige Österreicher. Da sind ganz viele, haben diesen weiten Weg auf sich genommen. Ich war auch schon beim Fanmarsch dabei. Und jetzt stehen bei mir der Roman und die Steffi. Grüß euch, ihr kommt von wo?
3: Kärnten, Umgebung Villach.
4: Aus Kärnten, ja.
2: Aus Kärnten. Wie gefällt es euch bisher?
3: Es ist sehr schön. Und ich kann auch sagen, wir haben San Francisco, waren wir unterwegs, es sind fast nur noch Österreicher. In der Alcatraz-Schlange war nur österreichsprachig.
2: Also San Francisco ganz in österreichischer Hand. Steffi, was ist dein Tipp heute? Wie geht's aus?
4: 3-0 natürlich für Österreich.
2: Jawohl, ein schöner patriotischer Tipp. Also wir sind da voll heiß, das Stadion füllt sich langsam, noch ist es leer, aber es wird immer mehr, immer voller und ja, bald ist Anpfiff und dann hoffen wir mal auf die 3 Punkte und dass Österreich gewinnt.
0: Sehr, sehr cool, wir freuen uns natürlich, melden uns auch wieder. Unser Studio in Dornbirn ist ja auch bereit, Fahnen, Schals, Schminkstift, Liegestühle, Fernseher, Klatschende, die Pfeife.
1: Und Sie sind mit dabei. Guten Morgen ins Land. Und bald kommen auch unsere Studiogäste.
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1: In 48 Minuten, nicht einmal mehr ganz, ist
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0: Ja, manchmal kommt es uns echt so vor, als würden wir ein halbes Leben lang bei der Arbeit verbringen. Und drum hilft es ungemein, wenn diese Arbeit Spaß macht. Und darum
1: ein gigantisches Dankeschön an alle, die unseren Müll mitnehmen. Internationaler Tag der Müllabfuhr und wir meinen das wirklich von Herzen. Ja. Wir sind echte Fans. Ich darf verraten, wir haben sogar kleine Souvenir-Müllköbele daheim.
0: Ja,
1: gell?
0: Das ist so. Ja. Braucht jeder.
1: Ja.
0: Survivor und Eye of the Tiger gibt's jetzt ganz speziell für euch.
1: Guten Morgen, Fahrer.

0: Es ist 5.30 Uhr und das heißt, noch eine halbe Stunde bis zum Anpfiff Österreich gegen Jordanien bei der Fußball-Weltmeisterschaft. Das heißt aber auch das Nachrichtenupdate jetzt für Sie.
1: Im Studio Emanuel Broger, einen schönen guten Morgen. Vorarlberg könnte bald ein Bezirksgericht weniger haben. Das Justizministerium wälzt Pläne über die Zusammenlegung von 16 Bezirksgerichten in ganz Österreich. Auch ein Standort in Vorarlberg könnte betroffen sein. Laut Justizministerium wird darüber verhandelt, eine finale Einigung, welche Standorte zusammengelegt werden, gäbe es aber noch nicht. Ab morgen rollt die nächste Hitzewelle auf Vorarlberg zu. Die Geosphere Austria hat ab Donnerstag eine Hitzewarnung der Stufe 2 ausgegeben. Damit treten automatisch Maßnahmen der neuen Hitzeschutzverordnung in Kraft. Arbeitgeber müssen den Arbeitsbeginn für Beschäftigte im Freien in die kühleren Morgenstunden verlegen und längere Pausen in schattigen Bereichen ermöglichen. Und in Vorarlberg kommen etwas weniger Babys per Kaiserschnitt zur Welt als im Österreichschnitt. Das zeigen Zahlen der Statistik Austria. Demnach wurden zuletzt knapp 30% der Kinder im Land per Kaiserschnitt geboren. Das sind 3% weniger als österreichweit. Leicht gestiegen ist hingegen die Zahl der Hausgeburten.
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0: In diesen Minuten startet die Sonne.
3: Und die ist heute den ganzen Tag bei uns. Ein paar Wolken sind auch mit dabei. Aber das ist gut so, denn es wird heiß mit bis zu 30 Grad. 21 Grad jetzt in Bregenz, 18 Grad in Bludenz und 13 in Mittelberg.
0: Schauen wir noch auf die Straßen. Das ist der Verkehrsservice für Ihren Weg in den frühen Mittwochmorgen.
3: Und da liegen uns keine aktuellen Störungen vor. Wenn Sie Infos haben, gerne anrufen bei uns kostenlos unter der 0800 20 4000.
0: So, dann packe ich wieder da die Pfeife aus, Mann.
3: Immer wieder,
0: Dominik und
3: Österreich. Ja, passt
0: okay,
3: du.
0: Ja, das üben wir ein bisschen, eine halbe Stunde.
2: So gut klingt Aufstehen, nur bei uns.
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2: Es gibt so Momente im Leben, die nicht nur ein Perspektivenwechsel sind, sondern die den gesamten Blick auf die Welt verändern. Eben nicht nur ein neuer Gesichtspunkt, sondern ein grundlegender, wesentlicher Wandel. Bei mir war dies ein Telefonanruf meiner Frau. Es geht los, die Wehen. Also hinein ins Spital und kurze Zeit später durfte ich sie in Händen halten. Unsere Erstgeborene. Ja, dieser kleine Mensch hat Wesentliches verändert. Aus einer Frau wurde eine Mutter, aus einem Mann ein Vater. Und egal, was sie, unsere mittlerweile zwei Kinder, oder wir einmal tun werden, wir werden immer ihre Eltern und sie werden immer unsere Kinder bleiben. Ein neuer Bund auf ewig. Wesentlich verschieben sich als Eltern auch so manche Werte, Liebe und Sorge in neuer Dimension. Was wir im Kleinen der Familie erfahren, dürfen wir im Großen glauben. Ein Kind hat die Welt wesentlich verändert. Wir bemessen gar unsere Zeitrechnung nach seiner Geburt vor 2000 Jahren. Eine Geburt in Bethlehem, die so manche Werte verschoben, Nächstenliebe in neuer Dimension offenbart hat. Ein neuer Bund, eine neue Familie.

0: Das Deutsche Vita trägt heute Rot, Weiß, Rot. In 12 Minuten ist Ankick fürs erste Österreich-Match bei der Weltmeisterschaft seit 28 Jahren. Und das feiern wir hier bei Radio Vorarlberg. Wir haben ja die letzten Tage aufgerufen, dass Sie zu uns kommen, zum Public Viewing, weil naja, wir sind immer da um die Uhrzeit. Und Nicole, du bist jetzt quasi unsere Empfangsdame. Ist denn schon wer da? Was ist los? Was tut sich?
1: Da geht schon voll ab, da sind alle am Buffet, gönnen sich schon Wieswürst und Co. Und das am Morgen nicht einmal um 6. Einige habe ich tatsächlich auch schon mit einem Bierli gesehen, wobei die meisten Kaffee trinken. Und der Andreas Blum aus unserer Sportredaktion, der ist da quasi der Hausherr jetzt. Jeder fragt, Andi, wie geht's aus? Andi, wird der Paul Wanner eingewechselt? Also Andi, wird der Paul Wanner eingewechselt?
2: Also ich gehe schwer davon aus, er spielt nicht in der Startelf, aber das war so zu erwarten. Ich glaube, dass auf alle Fälle der zweite Halbzeit eingewechselt wird. Hängt natürlich ein bisschen vom Spielverlauf ab. Und wir haben noch viele andere große Nummern auf der Ersatzbank. Arnautovic nicht in der Startelf, Gregoric nicht in der Startelf. Also da warten noch einige, die hoffen, dass sie gewechselt werden. Und einer davor ist aber der Paul. Ich hoffe, dass er reinkommt auf alle Fälle.
1: Bist du ein bisschen nervös?
2: Ja, bin ich, gib's zu. Also Fußball-WM habe ich noch nie erlebt. Ein österreichisches Match um die Uhrzeit sowieso nicht. Und jetzt freuen wir uns, dass endlich losgeht.
1: Hast du schon was gegessen?
2: Nein, ich kann nichts essen.
1: Du musst noch. Dein Tipp?
2: Ich habe auf 2:0 für Österreich tippt.
1: Okay, das haut hin. Also Andi, mach's gut. Ich hole mir jetzt ein Gipfel und komm wieder.
0: Kannst du bitte 2 holen, Nicole?
1: Mai.
0: Super.
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0: Der Countdown läuft. Noch 4 Minuten bis zum Ankick.
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1: Am Mikrofon Christina Greunz, guten Morgen. Jetzt ist es soweit. Anpfiff für Österreich gegen Jordanien bei der Fußball-WM in Santa Clara bei San Francisco. Sportreporter Gerhard Bruaska, wie stehen denn die Chancen für Österreich bei diesem WM-Auftaktspiel?
2: Der Papierform nach ist Österreich in der Favoritenrolle. Jordanien sollte eigentlich der schwächste Gegner in der Gruppe sein, aber man hat bei dieser Weltmeisterschaft auch schon gesehen, dass die Underdogs durchaus überraschen können. Österreich ist jedenfalls bereit für dieses erste WM-Abenteuer seit 28 Jahren. Und die Mannschaft, die brennt auf diese Premiere in San Francisco. Die Startformation von Ralf Rangnick, Alexander Schlager im Tor, Posch, Lienhardt, Alaba und Wene in der Abwehr, Seiwald, Xaver Schlager und Leimer im Mittelfeld und defensiv im Mittelfeld und in der Offensive sind es dann Romano Schmidt, Marcel Sabitzer und Sascha Kalajdzic, die sind zuständig für die Tore, das heißt Marko Arnautović beginnt auf der Bank. Und wie es geht, haben heute schon die Superstars gezeigt. Lionel Messi trifft beim 3-0 gegen Algerien dreimal, Frankreich gegen Senegal 3-1, Mbappé trifft und Norwegen gegen Irak 4-1 mit Doppelpack Haaland. Und jetzt ist die Bühne frei für Österreich. In Kürze beginnt das Spiel Österreich gegen Jordanien.
1: Berichtet Gerhard Bruaska und zu sehen ist das WM-Spiel Österreich gegen Jordanien live in ORF 1. Mehr als 5 Jahre nach der umstrittenen Operation Luxor haben die Ermittlungen zu einem ersten Prozess wegen Terrordelikten geführt. Heute steht ein österreichischer Imam in Wien vor Gericht. Die Staatsanwaltschaft Graz wirft ihm antisemitische Verhetzung und Mitgliedschaft in einer kriminellen Organisation und terroristischen Vereinigung vor. Beim G7-Gipfel in Frankreich mehren sich die Signale für eine härtere Gangart gegenüber Russland. Die G7 stellen neue Sanktionen in Aussicht und demonstrieren ungewohnte Geschlossenheit im Ukraine-Krieg. Der neue Schwung dürfte auch auf das Abkommen mit dem Iran zurückgehen, berichtet Leonie Heitz aus Frankreich.
3: Der Iran werde niemals eine Atombombe haben, so stehe es im Abkommen, betont Donald Trump.
4: Iran will never have a nuclear weapon.
3: Der Deal verleiht ihm Rückenwind. Die Europäer hoffen, dass dieser Schwung auf die Ukraine abfärbt. Tatsächlich stellen die G7 neue Sanktionen gegen Russland in Aussicht. Selbst Trump signalisiert wieder schärfere Maßnahmen gegen russische Ölexporte. Erstmals seit langem sprechen die G7 wieder mit einer Stimme. Der deutsche Bundeskanzler Friedrich Merz sagt, die Gespräche seien
5: von einer wirklich großen transatlantischen und europäischen Einigkeit geprägt.
3: Heute wird diese Einigkeit auf die Probe gestellt. Es geht um KI und darum, ob Europa Zugang zu hochsensiblen US-KI-Modellen erhält.
1: Der Pilnacek-Untersuchungsausschuss geht weiter. Der Untersuchungsausschuss widmet sich der Einstellung des Verfahrens rund um den Todesfall des einstigen Justizsektionschefs. Als erste Auskunftsperson ist jene Eisenstädter Staatsanwältin geladen, die mit dem Fall beschäftigt war. Das waren die Nachrichten mit Christina Greunz.
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6: 20 Uhr abends. Noch Dienstag in San Francisco, wo die Österreicher gerade jetzt loslegen bei der Fußball-WM gegen Jordanien.
7: Und ideale Temperaturen im Bay Area Stadium, 16 Grad im Moment, da ist es bei uns wärmer mit 19 Grad in Nützeders, 18 Grad in Dornbirn und 13 Grad in Schopenau. Bis zu 30 Grad werden es heute.
6: Ja, so heiß wie die Stimmung momentan. 3:03 jetzt, gute Fahrt in den Mittwochmorgen.
7: Ja, und die müssen, sind unterwegs. Alle anderen sitzen vor dem Fernseher oder hoffentlich vor dem Radio. Deshalb kommen Sie überall gut durch, wenn Sie Zeit haben zum Telefonieren. 0800 20 4000.
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7: Dominik Sapré
6: und unserem Hörer Charlie, der unter anderem zu uns ins Studio gekommen ist zum Public View. Neu Charlie, guten Morgen.
10: Guten Morgen, wie nennt?
6: Haben wir mal einen kurzen Test, Moment. Immer wieder Österreich. Jawohl, das klappt ja schon super. Charlie, wie hast jetzt du dich entschieden, dass du das Match bei uns anschauen möchtest im Studio?
10: Ja, angerufen bei euch und dann hat das Kurs können aufgehauen und denke, ja, das tue ich.
6: Das ist super aber Idee. Gute Idee gewesen. Jetzt müssen wir natürlich noch eins klären, nämlich den Tipp ganz schnell. Die zweite Minute läuft zwar schon, aber was meinst du, wie geht's aus?
10: 2-1 für Österreich.
6: Das war eine sehr klare Antwort. Also gewinnen tun wir deutlich, oder?
10: Auf jeden Fall.
6: Okay, Nicole, weißt du noch, was du im Tippspiel getippt hast?
7: Aber ich muss noch suchen, sorry.
6: Du musst dich jetzt festlegen, nicht
9: zuhören. Ich habe keine Ahnung. Ich habe ja schon tippt, aber ich finde es noch.
6: Ich stehe es fies, aber gut, okay. So machen es die Ladies, gell? Das ist schon, die reden sich geschickt aus. Also, zeig halt ihn um ihnen. Ich glaube sogar 3-1.
9: Was? Du gibst dir ja da nicht ein Tor.
6: Ja, klar.
10: Das ist
9: okay.
10: Auch nicht
9: okay. Okay.
6: Also, die Wetten laufen. Und jedes Tor gibt es natürlich live hier bei uns am Morgen.

0: Bin ja echt gespannt, in wie vielen Büros in diesem Land heute public geviewt wird. Und ich würde jetzt einfach mal sagen, liebe Chefs, lass mal das doch heute erlaubt sein, oder?
1: Ja.
0: Ihr könnt jedenfalls auf uns zählen. Hier ist Radio Vorarlberg am 17. Juni. Es ist 11 nach 6 und es steht
1: 0:0.
0: Count on us. Aha.

0: Heartbeat, Don Johnson bei Radio Vorarlberg um 6:59 schlägt das Herz unseres schönen Landes wirklich in ungeahnten Höhen. Also normalerweise um die Zeit so einen Puls haben, da müssen wir schon eine Morgenjoggingrunde einlegen. Wir haben hier ein kleines Public Viewing im Radio Vorarlberg Studio eingerichtet. Schmeckt's euch, Burba?
1: Ja, ja.
0: Super. Super, wunderbar. Lehrbarkeit gibt's und so weiter. Aber es sind ganz viele andere Public Viewings noch im Ländle, wobei ganz viele, es gibt halt vor allem glückliche Menschen über die dieses eine Public Viewing gefunden haben, das es gibt. Unser Reporter Bruno Schratzer ist jetzt in Lustenau am Kirchplatz. Bruno, was geht denn da ab momentan?
2: Ja, noch ist die Stimmung ruhig, denn Österreich tut sich jetzt schwer, aber jetzt die erste große Chance für Österreich. Und da geht schon ein Raunen durch die über 500 Fans, die sich hier zu dieser Stunde versammelt haben. Also das ist unglaublich, finde ich. Aber man spürt diese WM-Euphorie, die durch ganz Österreich durchgeschwappt ist, ist auch hier in Lustenau angekommen. Über 500 Fans haben sich hier am Kirchplatz versammelt und drücken den Österreichern natürlich die Daumen. Nebenbei wird noch gefrühstückt und das ist das Besondere bei diesem Public Viewing, denn Frühstücken, das zugunsten eines guten Zweckes, und zwar Licht ins Dunkel, wird davon profitieren. Sehr gute Idee vom Gastronomen und das hat sich bisher bewährt. Die Fans haben das honoriert. Noch ist allerdings, wie gesagt, die Stimmung noch nicht so am Brodeln, obwohl jetzt große Zuversicht vor der Partie geherrscht hat. Ich habe eine kurze Umfrage gemacht, Interviews gemacht und da waren alle zuversichtlich. Österreich gewinnt hier ganz, ganz klar. Aber die Jordaner haben sie ja bisher gezeigt, die können auch Fußball spielen. Und ich bin überzeugt, dass das die Österreicher noch biegen werden. Wenn man hier die Unterstützung sieht, die hier am Kirchplatz also ist, dann ist das also für mich eine ganz tolle Sache. Denn um 6 Uhr früh, also mir würde nicht einfallen, auf ein Fußballspiel zu gehen. Aber die Fans haben alle gesagt, das ist einfach eine tolle Sache. Und wir sind einfach für Österreich zur Stelle.
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0: So, da wären wir gleich wieder raus aus Human League. Es ist nämlich soeben das erste Tor gefallen.
4: Yeah! Oh!
0: 1:0 für Österreich, meine Lieben. Also vielleicht werden wir da doch noch Geschichte schreiben. Und weil ich jetzt gerade vorhin vom Puls geredet habe. Was haben wir so, Nicole?
5: Oh, 110.

0: Es ist jetzt gleich 6.30 Uhr und das werden jetzt ein bisschen andere Nachrichten. Also natürlich halten wir sie verlässlich auf dem Laufenden, aber falls ein Tor für Österreich fällt, dann könnte es natürlich sein, dass hier leichter Jubel ausbricht im Studio. Aber legen wir mal los, hier ist das Frühupdate für Sie.
1: Im Studio Emanuel Broger, einen schönen guten Morgen. Am Landesgericht Feldkirch ist man mäßig begeistert vom neuen Budget für das Justizressort. Es gebe kein frisches Geld für neue Richterstellen. Dabei würden die Verfahren immer mehr und auch immer aufwendiger werden, sagt die Präsidentin des Landesgerichts Angelika Prechtl-Marte. Schon alleine, um die steigende Verfahrenszahl abdecken zu können, wären 14 zusätzliche Stellen in Vorarlberg nötig. Man stoße deshalb langsam an die Grenze.
2: In der Praxis ist es so, dass die Kolleginnen und Kollegen wirklich Außergewöhnliches leisten. Ich spreche von einer 6-Tage-Woche. Ich spreche davon, dass die Kolleginnen und Kollegen auch an den Arbeitstagen einfach sehr lange arbeiten. Der Punkt ist primär, dass diese hohe Belastung auf Dauer nicht haltbar ist. Und wir haben diesen Zustand der sehr hohen Auslastung von deutlich über 120% ja schon seit langer Zeit.
1: Ja, und genau das könnte die Verfahren künftig noch verlängern. Vom Landes wechseln wir jetzt aber zu den Bezirksgerichten, denn davon könnte es in Vorarlberg bald überhaupt weniger geben. Die Bundesregierung wälzt Pläne über die Zusammenlegung von Bezirksgerichten in ganz Österreich. Thomas Giesinger mit Einzelheiten.
3: Insgesamt sollen 16 Bezirksgerichte in ganz Österreich zur Diskussion stehen. 4 davon allein in Tirol. In Vorarlberg könnte laut der Austria Presseagentur ein Standort betroffen sein. Derzeit gibt es im Land ja 5 Bezirksgerichte in Bregenz, Dornbirn, Bezau, Feldkirch und Bludenz. Das Justizministerium bestätigt, dass über solche Zusammenlegungen verhandelt wird. Eine finale Einigung, welche Standorte zusammengelegt werden sollen, gäbe es aber noch nicht. Fest stehe demnach nur, dass alle Arbeitsplätze erhalten bleiben sollen. Durch die möglichen Zusammenlegungen erhofft sich das Ministerium Einsparungen in der Höhe von rund 3 Millionen Euro pro Jahr.
1: Die Grünen machen sich Sorgen um die Gesundheitsversorgung von Frauen in Vorarlberg. Die Partei hat deshalb ein eigenes Maßnahmenpaket ausgearbeitet, um die Versorgung zu stärken. Unter anderem fordern sie mehr Hebammen, mehr Frauenärzte mit Kassenvertrag und ein eigenes Frauengesundheitszentrum im Land. In Vorarlberg kommen etwas weniger Babys per Kaiserschnitt zur Welt als im Österreichschnitt. Das zeigen Zahlen der Statistik Austria. Demnach wurden zuletzt knapp 30% der Kinder im Land per Kaiserschnitt geboren. Das sind 3% weniger als österreichweit. Leicht gestiegen ist hingegen die Zahl der Hausgeburten. Ja, und jetzt noch zum Sport. Bei der Fußball-WM spielt Österreich seit 6 Uhr im ersten Gruppenspiel gegen Jordanien. Nach einer halben Stunde steht es derzeit 1:0 für Österreich. Bei mir ist jetzt Andreas Blum aus unserer Sportredaktion. Andi, wie schlagen sich die Österreicher bisher?
4: Die Österreicher machen es richtig gut. Es ist zwar ein sehr ausgeglichenes Match, also Jordanien spielt absolut mit, aber seit der 20. Minute führt Österreich mit 1:0. Romano Schmid, der Torschütze, ein Weitschuss knapp außerhalb des 16ers. Der Ersatz für den verletzten Christoph Baumgartner hat also absolut eingeschlagen und das erste WM-Tor für Österreich seit langer Zeit erzielt. Mittlerweile seit der Führung Österreich jetzt die bessere Mannschaft. Aber wie gesagt, da ist noch nichts gelaufen. Jordanien spielt mit 1:0 für Österreich nach gut 35 Minuten.
0: Andi, beim Fußball vertraue ich da zwar voll inhaltlich, aber beim Wetter. Da glaube ich, müssen wir uns Verstärkung holen aus der Geosphere Austria. Guten Morgen, Alex Radlherr.
5: Schönen guten Morgen. Der Tag beginnt durchwegs stark bewölkt, oft auch schon ziemlich warm. So hat es derzeit 14 Grad in Schröcken, 17 in Fraxern, 19 in Bludenz und schon 21 Grad in Bregenz. Auch wenn tagsüber oft noch dichtere Wolkenfelder durchziehen, scheint überall zumindest zeitweise auch die Sonne. Am häufigsten kommt sie wohl im Rheintal zum Zug, da im Bergland später zusätzlich auch noch Quellwolken entstehen. Die Schauerneigung bleibt aber gering, nur vereinzelt wird es kurzzeitig nass. Es ist dabei hochsommerlich warm mit schon 25 bis 30 Grad. Morgen schiebt sich der Hochdruckkeil stärker herein, mit ihm kommt auch subtropische Luft. Im ganzen Land gibt es zahlreiche Sonnenstunden. Nachmittags entstehen im Bergland teilweise größere Quellwolken, aber höchstens vereinzelt ein isoliertes Wärmegewitter gegen Abend. Die Höchstwerte liegen oftmals schon deutlich über 30 Grad. Es geht dann auch hochsommerlich weiter, wobei vor allem am Freitag mit zahlreichen Gewittern zu rechnen ist.
0: Sodala, auf dem Spielfeld in der Bay Area in San Francisco ist einiges an Betrieb, aber Nicole, auf Vorarlbergs Straßen geht es noch recht gut, oder?
6: Warte, ich muss schnell schauen. Nein, nix. Okay. Stau gibt's nur vor dem Fernseher auf den Straßen. Kommen Sie gut durch, wenn Sie Meldungen haben. 0800 20 4000.
0: Mit uns verpassen Sie hier nichts an diesem Morgen. Also auch wenn der Chef den Fernseher nicht erlaubt hat, das Radio wird ja wohl gehen, oder? Und die beste Musik liefern wir Ihnen neben jedem Tor auch noch einfach dazu.
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0: Also viel besser können es ja gar nicht laufen, oder?
1: 1:0 für Österreich nach wie vor und bis zur Halbzeitpause sind es noch circa 5 Minuten.
0: Und passend zur WM können auch Sie bei uns heute gewinnen.
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1: Fast so gut wie Karte fürs Nationalteam. 10 Sitzplatzkarten für aus der Lustenau im Wert von 230 Euro.
0: Ich muss ehrlich sagen, das hätte eher, ne, weil die Anfahrt ist wesentlich kürzer.
1: Stimmt.
0: Erkennen Sie einfach, welchen Sommerhit wir hier suchen.
3: Im Sommer, wenn die Temperaturen hoch sind, kannst du mit ausgestreckten Armen den Himmel anfassen. Wenn das Wetter schön ist, kommen dir Frauen in den Sinn. Nimm einen Drink, setz dich ans Steuer, geh aus und schau mal, was du finden kannst.
0: Da haben Sie da was rauserkannt? Gibt's irgendein markantes Wort, das Sie vielleicht auf den Sommerhit bringt, den wir suchen? Dann jetzt anrufen.
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0: Alles an verfügbarer positiver Energie schicken wir heute unserem Nationalteam. Und natürlich allen, die es nicht gewohnt sind, um die Uhrzeit, 11:07, schon 180 Puls zu haben circa. Charlie, wie geht's da bisher?
1: Ja, spannend. Und da gleich auf den Nadel hoch.
0: Es hat sich ein bisschen gedreht jetzt, ja. Gell? Es ist irgendwie, geht's jetzt so Richtung, dass Jordanien wieder ein bisschen loslegt.
1: Wird sich das Pause kommt.
0: Ja, wird sich das Pause.
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0: Die Pause kommt, es sind 4 Minuten. Und wir sind in der zweiten Minute der Nachspielzeit. Okay. Also lang geht's nicht mehr. Der Charlie ist ja bei unserem Mini-Public-Viewing dabei. Charlie, wir hätten ein Pausenprogramm. George Nussbaumer wird auftreten.
1: Da kann man gleich mal gar losen.
0: Perfekt. Wir losen uns gleich Blondie und Heart of Glass an.
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0: Und soeben ist der Halbzeitpfiff gefallen. Zur Pause steht's für Österreich und es freut uns riesig, das verkünden zu können. 1:0.
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2: Am Mikrofon Christina Greunz. Guten Morgen an diesem Fußball-WM-Tag. Österreich gegen Jordanien heißt es seit 6 Uhr früh bei der Fußball-Weltmeisterschaft in San Francisco. Sportreporter Gerhard Buraska, jetzt beginnt die zweite Halbzeit. Wie sieht es aus?
3: Österreich führt gegen Jordanien 1:0. Das ist das Wichtigste seit der 21. Minute. Romano Schmidt zieht ab aus 22 Meter und der Ball passt ganz genau ins Kreuzeck. Das war das Highlight im Spiel der Österreicher, die mehr Ballbesitz haben, die pressen, aber die Jordanier sind immer wieder gefährlich aus Kontersituationen. Zweimal hat Alexander Schlager geklärt, einmal hat uns die Latte ein wenig geholfen. Die Jordanier, die sind wirklich brandgefährlich, aber das Wichtigste, das ist der Spielstand. Sascha Kalajdzic, der hat den Vorzug gegenüber Marko Arnautović bekommen. Der wirkt ein wenig isoliert da vorne, aber Ralf Rangnick, der Teamchef, der wird jetzt hoffentlich die richtigen Worte und die richtigen Anweisungen finden, um in Hälfte 2 den ersten Sieg abzusichern. Es ist ja das historisch erste Duell zwischen Österreich und Jordanien und Österreich führt jetzt zur Halbzeit einmal verdient, würde ich einmal sagen, mit 1:0.
2: Berichtet Gerhard Prohaska und zu sehen ist das Spiel Österreich gegen Jordanien live auf ORF 1. Die G7-Staaten vereinbaren neue Sanktionen gegen Russland. Beim Gipfel in Evian in Frankreich wurde festgelegt, Sanktionen zu verschärfen, auch bei Öl und Gas. Außerdem soll die Ukraine weitreichende Waffen- und Luftverteidigung bekommen und im kommenden Winter unterstützt werden. Der Untersuchungsausschuss zur Causa Pilnacek geht heute in die nächste Runde. Es geht dabei um die Ermittlungen zum Tod des einst hohen Justizbeamten Christian Pilnacek und um die Frage, ob diese politisch beeinflusst wurden. Viktoria Waldhäusl, was kann man dazu bisher denn sagen?
4: Die Befragungen laufen jetzt seit Mitte Jänner. Seitdem wurden Polizisten, Staatsanwältinnen und Personen aus Pilnaceks Umfeld befragt. Und man muss auch sagen, dass das Bild, das da entsteht, nicht unbedingt vorteilhaft für die Polizei ist. Zum Beispiel, wenn sich herausstellt, dass es zu wenige Thermometer zum Messen der Wassertemperatur am Tatort gibt. Aber strafrechtliche Relevanz oder politische Verantwortung hat der U-Ausschuss bis jetzt nicht zutage gebracht.
2: Und diese Woche finden weitere Befragungen statt. Wie geht es denn da weiter?
4: Heute könnte es mit Bundespolizeidirektor Michael Tackert spannend werden, weil er an Pilnaceks Todestag mehrmals mit einer von Pilnaceks Vertrauten telefoniert und dabei über dessen Datenträger gesprochen haben soll und was damit passieren soll. Da wurden im Vorfeld teils widersprüchliche Aussagen getätigt und da wird interessant sein, was Tackert dazu zu sagen hat. Geladen sind außerdem zwei weitere hohe Polizeibeamte sowie eine Vertreterin der Staatsanwaltschaft Eisenstadt. Dort wurde das Ermittlungsverfahren letzte Woche ja eingestellt.
2: Berichtet Viktoria Waldhäusl. Das waren die Nachrichten mit Christina Greunz.
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5: Ist heute eigentlich die volle Nebensache, ja, wie das Wetter wird.
6: Hauptsache 1:0 für Österreich. Heiß wird es im Land. Bis zu 30 Grad gibt es heute mit Sonne und Wolken. Im Moment 21 Grad in Bregenz, 17 Grad in Fraxern und im Mittelberg 14 Grad.
5: Und Sie haben schon gewonnen, weil Sie sich für Radio Vorarlberg entschieden haben. Mit uns bekommen Sie nicht nur jedes Tor vom Österreich-Match live, sondern auch den Verkehr. Service um 3:00 nach 7.
6: Und es läuft gut auf den Straßen, wenn Sie Meldungen haben. 0800 20 4000.
5: Hier sind Nicole Oberhauser
6: und Dominik Dapré.
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5: Hey, wenn's uns schon fast zerrupft vor Nervosität.
6: Ja. Gell?
5: Also, wir haben einen Puls, einen Ruhepuls von ungefähr 150, 160.
6: Gott, weil gerade Pause ist.
5: Gott, weil gerade Pause ist. Wie muss es da erst Martin Kopf im BR-Stadion gehen?
8: Ja, unglaublich. Gänsehautstimmung kann ich nur sagen. Also das Spiel reißt einen wirklich mit und natürlich das Ergebnis passt super. 1:0 für Österreich. Bei mir steht jetzt der Norbert aus der Steiermark. Norbert, wie hast du das Tor gesehen?
9: Ja, brutal gut. Ich sitze in der vierten Reihe. Es war ein Gänsehaut-Tor. Wir sind aufgesprungen und haben nur mehr geschrien.
8: Und jetzt gewinnen wir das Ding, oder?
9: Das müssen wir gewinnen, das müssen wir gewinnen.
5: Natürlich gewinnen wir das. Und wie gewinnen wir das am besten? Genau, indem wir richtig anfeuern. Und das geht am besten mit der besten Musik aus den 80ern.
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0: Heute gibt's zwischen Nachtschicht und Frühschicht eine ganz lange Halbzeitpause, hoffe ich jedenfalls, denn gefühlt ist ganz Österreich und auch das ganze Ländle am Public Viewen. Da sind wir keine Ausnahme. Um 12 nach 7, jetzt ist die zweite Hälfte vom Match Österreich gegen Jordanien losgegangen. Sportreporter Andi Blum ist mittendrin im Public Viewing. Andi, wie ist die Stimmung so für die zweite Hälfte?
1: Also grundsätzlich ist die Stimmung bei uns richtig großartig. Wir haben hier bei uns im Studio fast 150 Zuschauerinnen und Zuschauer. George Nussbaumer hat gerade für das Halbzeitprogramm gesorgt, hat seinen WM-Song bei uns präsentiert und die Stimmung ist richtig gut, was das Ergebnis betrifft, aber ja, es war schon so ein bisschen rauszuhören in der Pause, da geht mehr, die Österreicher müssen sich steigern, dass es wirklich klappt mit diesem Auftakt. Sieg in der Pause wurde jetzt auch gewechselt, Arnautovic ist mittlerweile im Spiel, Kalajdzic draußen, also Ralf Rangnick hat reagiert in der Offensive und wir hoffen natürlich, dass sich die Österreicher jetzt, was das Spielerische betrifft, in der zweiten Halbzeit noch ein bisschen steigern können.
0: Ich glaube, was das Public Viewerische angeht, da sind wir Österreicher jetzt schon Weltmeister.
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0: Also grundsätzlich sind wir riesig stolz, dass die Österreicher ihr Ticket to Ride bei der WM gelöst haben. Aber, lieber Charlie, du bist ja bei unserem Mini-Public-Viewing da im Radiostudio mit dabei. Du hast vorhin mit Markus Mader geredet, gell? Mit dem Luschnower Trainer.
1: Ja, wir hatten vor mir interviewt und er hat gesagt, also bis aufs Tor ist alles nichts gewesen von Österreich.
0: Echt? War der so kritisch?
1: Ja, der ist sehr kritisch gewesen. Okay. Das ist ja doch passiert.
0: Entweder habe ich nicht so genau angeschaut, ich finde es so schlimm, war es jetzt eigentlich gar nicht bisher, aber der Spielstand sieht jetzt gerade was anderes, gell, Nicole?
2: 1-1.
0: Wie tun wir jetzt?
2: Arnautovic anfeuern, der macht es.
0: Mit österreichischer Musik vielleicht?
2: Ja, gute Idee.
0: Super, dann spielen wir doch gerade Julian Le Play. Was damit das Play mit dem Play was hinhaut?
2: Also, voll gut.
0: Spielen gescheit.

0: Heaven is a place on earth, singt Belinda Carlisle. Heaven könnte gleich mal ein place on earth für Sie wahrer, sagen wir.
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0: Heute Morgen liegt eine ganz besondere Stimmung in der Luft. Da, wo es keinen Fernseher gibt in der Firma, läuft so ein kleines Handy mit oder im Bus das Radio. Und da halten wir Sie natürlich auf dem Laufenden. Jetzt ist es 7.30 Uhr.
1: Im Studio Emanuel Broger, einen schönen guten Morgen. Bei der Fußball-WM spielt Österreich seit 6 Uhr im ersten Gruppenspiel gegen Jordanien. Nach 65 Minuten steht es 1:1. Bei mir ist jetzt Andreas Blum aus unserer Sportredaktion. Andi, Österreich tut sich gegen Jordanien schwerer als gedacht.
2: Ja, das stimmt absolut. Und die Jordanier haben jetzt in der zweiten Halbzeit auch verdient, muss man sagen, den Ausgleich erzielt. Vor allem diese erste Phase nach dem Seitenwechsel. Die Österreicher überhaupt nicht im Spiel. Jordanien definitiv die bessere Mannschaft. Deshalb hat der Cheftrainer Ralf Rangnick jetzt auch reagiert und Vorarlberg hat seit wenigen Minuten einen zweiten Spieler bei einer Weltmeisterschaft, der erste nach Bruno Pezzay sozusagen. Paul Wanner ist ins Spiel gekommen, genauso wie Danso für den leicht angeschlagenen Kapitän Alaba und auch Chukwuemeka ist mit dabei. Die Österreicher jetzt seit dem Wechsel wieder besser im Spiel, eine Chance war schon mit dabei von Chukwuemeka, aber nach 65 Minuten steht es ausgeglichen 1:1 zwischen Österreich und Jordanien.
1: Ja, danke Andreas Blum und sobald ein weiteres Tor fällt, erfahren Sie das natürlich sofort hier in Radio Vorarlberg. Auf der A14 und der S16 ist gestern Nacht eine 78-jährige Geisterfahrerin unterwegs gewesen. Die Frau war bei Bludenz falsch aufgefahren. Bei Bludesch konnte sie von einer Polizeistreife dann gestoppt werden. Die 78-jährige wurde von der Autobahn geleitet und angezeigt. Verletzt wurde niemand. In den kommenden Tagen rollt die nächste Hitzewelle auf uns zu. Die Temperaturen sollen dabei auf Werte über 30 Grad klettern. Die Geosphere Austria hat für Vorarlberg ab Donnerstag eine Hitzewarnung der Stufe 2 herausgegeben. Dadurch werden Maßnahmen aus der neuen Hitzeschutzverordnung automatisch aktiviert. David Breznik.
3: Ab dieser Hitzewarnstufe treten nämlich gewisse Maßnahmen für Arbeiten im Freien automatisch in Kraft, sagt das Vorarlberger Arbeitsinspektorat. Arbeitgeber müssen dann etwa den Arbeitsbeginn in die kühleren Morgenstunden verlegen, besonders schwere körperliche Arbeiten verschieben und längere Pausen in kühlen oder schattigen Bereichen ermöglichen, erklärt Sandra Hiermann, die Leiterin des Arbeitsinspektorates Vorarlberg. So sollen die Arbeitenden vor Gefahren durch Hitze geschützt werden. Bei hohen Temperaturen drohen laut Hiermann Kreislaufprobleme, Hitzeschläge oder Dehydrierung. Außerdem steige das Arbeitsunfallrisiko.
1: Ja, und soeben ist ein weiteres Tor gefallen. 2:1 für Österreich. Andreas Blum.
2: Ganz genau. Arnautovic hat getroffen nach einem Eckball, ein Gestocher im Strafraum. Und dann steht der Gold richtig, der Goalgetter. Österreich führt mit 2:1.
1: Gut, Andi, dass du hier geblieben bist im Studio. Jetzt aber weiter mit den Nachrichten. Nach der Budgetvorstellung durch SPÖ-Finanzminister Markus Materbauer weiß auch die Justiz, wie viel Geld sie in den kommenden 2 Jahren bekommen wird. Am Landesgericht Vorarlberg ist man wenig begeistert. Es gebe kein frisches Geld für neue Richterstellen, sagt die Präsidentin des Landesgerichts Angelika Prechtl-Mate. Alleine um den Zuwachs an Verfahren abdecken zu können, brauchte es im Land 14 zusätzliche Richterposten.
4: Ein Zuwachs von 10% in den Zivilverfahren, ein Zuwachs von 9% in den Strafverfahren. Insolvenz ist gestiegen. Es gibt einzelne Bereiche, die noch deutlicher gestiegen sind, die aber auch größeren Schwankungen unterliegen. Und das Jahr 26 hat bedauerlicherweise diesen Trend fortgeführt.
1: Ja, und das könnte die Verfahren künftig sogar noch verlängern. Und zu einem eher skurrilen Feuerwehreinsatz ist es gestern in Hohenems gekommen. Eine Katze hatte sich auf ein Balkondach verirrt. Der 26-jährige Katzenbesitzer war ihr dann nachgeklettert. Am Ende hat die Feuerwehr sowohl die Katze als auch den Katzenbesitzer selbst vom Balkondach aus 6 Metern Höhe geborgen.
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0: Es sind ja viele gute Nachrichten heute. 2:1, die Katze ist safe. Irgendwie ziehen die Wolken gerade vor selber ab, Nicole.
6: Ja, die sind zwar mit dabei. Warm wird es trotzdem mit bis zu 30 Grad. Morgen dann bis zu 33. Im Moment 20 Grad am Rohrspitz, 15 Grad in Laternskapfall und 14 Grad in Gerschurn.
0: Es ist 7.34 Uhr, falls Sie gerade mit dem Auto unterwegs sind und die spannende WM hier miterleben im Radio, gibt es auch noch das Verkehrsupdate für Sie.
6: 5 Minuten länger dauert es vor dem Engelkreisverkehr in Lustenau, wenn Sie Richtung Grenze unterwegs sind und auch in Frastanz sind es 5 Minuten von der Felsenau Richtung Feldkirch, auch beim Kreisverkehr Dornbirn Nord, wenn Sie vom Achrheintunnel kommen. Und wenn Sie Meldungen haben, 0800 20 4000.
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0: Liver als live. Andi Blum, Nicole Oberhauser und meine Wenigkeit Dominik Dupré. Wir starren gebannt auf den Bildschirm. Was ist denn jetzt los, Andi?
2: Ja, es schaut schlecht aus mit der 2:1-Führung für die Österreicher. Der Treffer wird noch einmal gecheckt, weil Verteidiger Posch bei diesem Getümmel im Strafraum der Ball leicht an den Oberarm gegangen ist. Und jetzt ist der Schiedsrichter rausgegangen zum Bildschirm, schaut sich das Ganze selbst noch einmal an. Und in den meisten Fällen ist es so, dass wenn der Schiedsrichter rausgeht, das Ganze sich noch einmal anschaut, dass dann die Entscheidung auch korrigiert wird. Die Hand ist minimal draußen, so halb angelehnt, und dann geht er ihm an den Oberarm. Also ja, ich bin gespannt, wie der Schiedsrichter jetzt gleich entscheiden wird. Es ist auf alle Fälle nicht ganz eindeutig.
0: Das ist so blöd mit dem VAR. Können wir da nicht was tun? Hast du da keine Connections, Andi, zu
2: dir? Nein, wirklich nicht.
0: Okay,
2: aber
0: jetzt kommt fällt die Entscheidung.
2: Jetzt macht er das große Eck. Das Tor zählt nicht. Ich weiß nicht. So, jetzt wird das ankündigen. Jetzt kündigt das an und zeigt nicht auf den Punkt. Ja, er hat ein Handspiel gegeben. Der Treffer der Österreicher zählt also nicht. Handspiel von Posch. Es bleibt nach 70 Minuten beim 1:1.

Tor für Österreich. Es gibt einen neuen Zwischenstand. Es steht 2:1 und ich denke, das wird diesmal halten. Er kam nämlich direkt aus einer Ecke heraus.

0: Theater, der muss den Fernseher gerade ein bisschen leiser stellen und los geht's.
1: Das ist doch Ding, wie heißt das nochmal?
2: Ich weiß es.
1: Warte. Ich glaube, ich hab's.
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0: Gemeint ist in diesem Fall tatsächlich nicht die WM, es gibt aber auch was Fußballmäßiges zu gewinnen.
5: Ja, 10 Sitzplatzkarten für Austria Lustenau.
0: Wenn Sie diesen Sommerhit hier erkennen.
6: Im Sommer, wenn die Temperaturen hoch sind, kannst du mit ausgestreckten Armen den Himmel anfassen. Wenn das Wetter schön ist, kommen dir Frauen in den Sinn. 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
0: Was bitteschön ist das? 0557283030. Guten Morgen nach Bludenz zu Michelle.
7: Hallo.
0: Michelle, du bist gerade bei deiner Firma schon. Fangst du normalerweise auch schon so früh an?
7: Normalerweise kurz vor 7:30.
0: Okay, aber heute ist ein spezieller Tag, gell, bei euch?
7: Genau, ja.
0: Was machen da?
7: Heute schauen wir gerade alle gemeinsam das WM-Spiel an.
5: Haben die WM6 ist schon getroffen?
7: Ja, genau, ja. Wow. Mit Frühstück und alle versammelt.
0: Ohne Chef oder mit dem Chef?
7: Mit dem Chef.
5: Okay. Guter Chef.
0: Der weiß Bescheid. Guter Chef. Hey, und jetzt haben die da einen Fernseher aufgestellt und ein bisschen Snacks und Kaffee oder Bier oder Radler. Wie schaut das aus bei euch?
7: Ja, eher Wasser, Kaffee, die Jause vom Begle haben wir geholt.
0: Voll
7: und
0: fein.
7: Am Fernsehen.
0: Und jetzt hast du noch Zeit neben dir im Radio zum einen Sommerhit erkennen. Das ist ja. Also,
7: genau.
0: Okay, also wenn du das jetzt schaffst, dann kriegst du von mir schon den Weltmeister des Tages umgehängt, Michelle.
5: Mei.
7: Okay, das wäre Mango Cherry in the Summertime.
0: Das ist Mango Cherry in the Summertime! Michelle, du hast gewonnen!
7: Na super, freuen wir uns, den können wir gerade noch. Zum nächsten Fußballmatch kommen.
5: Ich fahre die jetzt noch mit dem Büssli verblutet geluscht noch zum
0: sicher.
5: Match, oder wie?
7: Eventuell, ja, je nachdem.
5: Hammer!
0: So, und jetzt holen wir uns die 3 Punkte für Österreich, oder Michelle?
7: Ja, das wäre mal super, ja.
0: Ganz ein schöner Morgen zu euch und natürlich in alle Büros im Ländle, wo gerade fein gepublic viewed wird.

0: Beim WM-Match gewinnen, das wäre so ein Luftschloss zum Beispiel. Mhm. Also von uns bekommen Sie heute ganz verlässlich alle wichtigen Zwischenstände, nämlich fürs Österreich-Match. Da steht 2-1 für uns kurz vor Schluss und natürlich auch für Ihren Weg in die Arbeit. Vor allem, wenn da was außergewöhnlich ist um 8 vor 8.
1: Eine halbe Stunde länger dauert es auf der A14 vor dem Pfändertunnel in Fahrtrichtung Innsbruck. Ein LKW hatte da einen Reifenplatzer und muss laut Asfinag auf den Reifenhändler warten. Sie kommen einspurig dran vorbei. Und in Lustenau gibt es eine Sperre auf der Reichstraße nach einem Unfall an der Kreuzung mit der Hofsteigstraße. Ausweichen ist lokal möglich. Es gibt kurzen Stau in beiden Richtungen.
0: Er muss auf den Reifenhändler warten.
1: Jupp, braucht ein neuer Reifen, Herr Korn dabei.
0: Mei, ich hoffe, der ist nicht am Public Viewen und hat da gerade gehört. Gott, okay, also wir schieben ihn an. Hey, alle Energie, die Sie brauchen für den Start in den Mittwoch, jetzt von Neck mit Laura Nonce. Laura

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5: Am Mikrofon Christina Kreuz. Schönen guten Morgen. Österreich ist nach 28 langen Jahren auf die große WM-Bühne zurückgekehrt. Das Auftaktspiel gegen Jordanien war nichts für schwache Nerven. Österreich hat von Anfang an vorgelegt, Sportreporter Gerhard Bruaska. Jetzt geht's ja in die Nachspielzeit.
6: Ja, noch ist die Zitterpartie nicht vorüber. Es geht noch 5 Minuten in San Francisco. Österreich führt im ersten WM-Spiel seit 28 Jahren gegen Jordanien mit 2:1. Aber da war viel Mühe und auch ein wenig Glück mit dabei. Die Führung, das 1-0 durch Romano Schmid in der 22. Minute aus einem Fernschuss. Der verdiente Ausgleich für die Jordanier dann in der 50. Minute. Dann wurde ein Treffer von Marko Arnautović aberkannt, weil Stefan Posch davor mit der Hand am Ball war. Und wenige Minuten später dann die Erlösung für Österreich durch einen Treffer der Jordanier nach einem Freistoß, und das war die Entscheidung, hoffentlich die Entscheidung in dieser Partie. Marko Arnautović hat dann auch noch eine dicke Möglichkeit gehabt zum 3:1. Trotzdem, man wird sich steigern müssen, da war viel Mühe mit dabei, die 100%, die wir brauchen, das hat man heute noch nicht gesehen. Argentinien hat gezeigt, wie es geht mit einem klaren 3:0 Erfolg gegen Algerien. Dreimal trifft Lionel Messi, und schauen wir noch einmal auf die Uhr. 4 Minuten geht's noch, Österreich führt 2:1.
5: Berichtet Sportreporter Gerhard Prohaska. Das EU-Parlament dürfte heute dem verschärften EU-Abschiebegesetz zustimmen. Das Gesetz von Migrationskommissar Magnus Brunner sieht vor, Menschen aus Drittstaaten schneller rückzuführen, wenn sie sich illegal in der EU aufhalten. Auch Rückführzentren in Drittstaaten können dadurch errichtet werden. Seit Monaten ringt die Regierung um eine Reform des Wehrdienstes. Eine Volksbefragung wurde da etwa ventiliert und eine Expertenkommission eingesetzt, die eine klare Empfehlung ausgesprochen hat. Eine Einigung zwischen ÖVP, SPÖ und NEOS lässt aber weiterhin auf sich warten. Nach der SPÖ haben jetzt auch die NEOS ihren eigenen Vorschlag präsentiert. Viktoria Waldhäusl berichtet.
7: Das NEOS-Modell für einen neuen Wehrdienst basiert auf Freiwilligkeit. Zunächst müsse das Bundesheer definieren, wie viele Grundwehrdiener es brauche. Die Stellung würde es zwar weiterhin geben, aber nur wenn sich nicht genug Freiwillige melden, käme es später auch zur Einberufung weiterer Rekruten. Die könnten laut NEOS-Generalsekretär Douglas Hoyos zum Beispiel anhand ihrer Qualifikation ausgewählt werden. Der Wehrdienst würde außerdem im Schnitt auf 12 Monate verlängert werden. Vorbilder für dieses Modell gibt es in Skandinavien. Innerhalb der Koalition in Österreich wird das Modell aber mit Skepsis aufgenommen. Verteidigungsministerin Claudia Tanner von der ÖVP verweist auf die Vorschläge der Wehrdienstkommission. Davon, dass Parteien ihre eigenen Modelle konstruieren, halte sie nichts, so Tanner gegenüber der Austria Presseagentur. Die Verhandlungen zwischen ÖVP, SPÖ und NEOS laufen.
5: Berichtet Viktoria Waldhäusl. Das waren die Nachrichten mit Christina Kreuz.
4: Das Radio Vorarlberg Wetter.
8: Sonne scheint hoffentlich für Österreich. 2:1 nach wie vor gegen Jordanien bei der WM. Die Nachspielzeit läuft.
9: Ja, und sehr warm wird es auch bei uns mit bis zu 30 Grad. Im Moment 22 Grad in Bregenz, 20 Grad in Sulzberg und 13 Grad in Waadt.
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9: 20 Minuten länger dauert es auf der A14 vor dem Pfändertunnel in Fahrtrichtung Innsbruck. Ein LKW hatte einen Reifenplatzer. Sie können einspurig vorbeifahren. In Lustenau ist die Reichsstraße gesperrt nach einem Unfall an der Kreuzung mit der Hofsteigstraße. Sie werden lokal umgeleitet und über 10 Minuten Zeitverlust in Frastanz von der Felsenau Richtung Feldkirch. Wenn Sie noch Meldungen haben, 0800 20 4000.
8: Hier sind Nicole Oberhauser
9: und Dominik Dapré.
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8: Und der Charlie aus Lustenau schaut mit uns ins Match. Hoi Charlie.
11: Hoi.
8: Es ist eine nervenaufreibende Partie.
11: Total, es wäre jetzt ein guter, wenn es bald um mich wäre.
8: Hast du jetzt auf die Uhr geschaut? Sie startet nämlich gerade nicht am Fernseher. Wie lange dauert es?
11: Eine Minute noch.
8: Eine Minute noch? Meine Güte, was tun wir denn da? Ich kann kaum so einen kurzen Hitspieler her. Aber gut, einen habe ich, der kürzeste, den wir gerade haben, ist Man Without Hats. Das ist der Safety Dance und damit machen wir das jetzt hoffentlich safe. Jetzt gibt es nämlich Ecke für Österreich und jedes Tor live hier bei Radio Vorarlberg.

0: 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So, und das ist die Chance für Österreich, hier alles klar zu machen. Andi Blum aus unserer Sportredaktion beim Public Viewing hier im ORF. Es gibt einen Elfmeter für Österreich.
1: So ist es, allerletzte Minute. Wir sind eigentlich schon drüber und Marko Arnautović steht bereit, kann hier mit dem 3:1 alles klar machen. Arnautović läuft an und macht!
2: Ja!
1: Tor für Österreich! Sieg bei einer Weltmeisterschaft ist fix. Seit 36 Jahren gewinnt Österreich wieder ein WM-Spieler. Kann jetzt nichts mehr passieren. 3:1 für Österreich. Wir sind schon 2 Minuten drüber in der Nachspielzeit.

0: Das W in YMCA steht für Wir werden Weltmeister.
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0: Unsere Mannschaft jubelt gerade vor sich hin, lässt sich feiern im San Francisco Bay Area Stadion. Und bei uns, der Charlie, hat live mitgefiebert im Radio Vorarlberg-Studio. Charlie, bitte, was war das für ein Morgen, ha?
3: So brutal und stressig.
4: Ja.
3: Auf die Nerven gegangen, ja.
0: Das Match an sich war mega spannend zum Zuschauen,
3: ja,
0: nicht?
3: Ja, das ist es gewesen, ja.
0: Was war jetzt die Highlight des heutigen Morgens?
3: Dass wir gewonnen haben und dass wir auch da sein haben dürfen. Das ist einmal lässig gewesen, zum sehen, was man da tut. Oder was da alles tut. Geht im Hintergrund und so.
0: Ja, da geht schon viel, gell? Wir haben schon brutal viel zum tun, gell?
3: Ja.
0: Das kannst du mal sagen.
4: Also, schön, dass du da
3: bist, Charlie. Ich habe mir das eigentlich anders vorgestellt. Ich habe gedacht, zwischen den Liedern hat die Pause, aber...
0: Nein, das ist schon Fußball. Ja, wie Nicole gesagt hat, Charlie, vielen Dank, dass du da warst.
3: Ich sage danke.
0: Danke an alle natürlich, die mitfiebern. Wir machen jetzt das Erholungsprogramm mit Miley Cyrus und Flowers. Guten Morgen um 12 nach 8.

0: Julia, wir haben es geschafft. Österreich gewinnt seinen WM-Auftakt. Das allererste Match seit 28 Jahren geht mit 3:1 an Österreich. Und im Bay Area Stadion in San Francisco aus dem Ländle Martin Kopf.
1: Hallo, Grüße in die Heimat. Ja, unglaubliches Spiel, 3:1. Es hat ein bisschen danach ausgeschaut, dass wir das aus der Hand geben, aber am Schluss dann nochmal aufgedreht, 3 Punkte geholt, alles bestens. Die Stimmung hier ist auch super, die Leute bewegen sich jetzt zum Ausgang. Ich habe hier 2 österreichische Fans, einmal mit Conny Leimer, Trikot. Darf ich kurz fragen, wie war's? Live auf Radio Vorarlberg.
2: Ah, super was! Schöne Grüße ins Ländle, 3:1 ist 3:1, Sieg für Österreich, immer mit Österreich.
1: Und jetzt werden wir Weltmeister, oder?
3: Sicher!
1: Danke euch. Ja, also wie gesagt, die Stimmung ist gut hier, wir werden jetzt hier noch ein bisschen feiern gehen, bei uns ist ja erst Abend hier. Und ja, schauen wir mal, Weltmeistertitel, würde ich sagen, ist in Greifweite.
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0: In 5 Minuten wird es 8:30.
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0: Was für ein Mittwochmorgen. Unser Frühaufsteher-Club ist heute, glaube ich, wesentlich größer als sonst. Aber wir bringen Sie natürlich verlässlich auf den neuesten Stand, was im Ländle los ist. Hier sind die Frühnachrichten um 8.30 Uhr.
1: Im Studio Emanuel Broger, einen schönen guten Morgen. Vorarlberg könnte bald ein Bezirksgericht weniger haben. Das Justizministerium wälzt Pläne über die Zusammenlegung von Bezirksgerichten in ganz Österreich. Thomas Giesinger hat die Einzelheiten.
2: Insgesamt sollen 16 Bezirksgerichte in ganz Österreich zur Diskussion stehen. 4 davon allein in Tirol. In Vorarlberg könnte laut der Austria Presseagentur ein Standort betroffen sein. Derzeit gibt es im Land ja 5 Bezirksgerichte in Bregenz, Dornbirn, Bezau, Feldkirch und Bludenz. Das Justizministerium bestätigt, dass über solche Zusammenlegungen verhandelt wird. Eine finale Einigung, welche Standorte zusammengelegt werden sollen, gäbe es aber noch nicht. Fest stehe demnach nur, dass alle Arbeitsplätze erhalten bleiben sollen. Durch die möglichen Zusammenlegungen erhofft sich das Ministerium Einsparungen in der Höhe von rund 3 Millionen Euro pro Jahr.
1: Die Feuerwehr hat gestern einen 88-jährigen Mann aus einer verrauchten Wohnung in Dornbirn gerettet. Die Einsatzkräfte mussten die Wohnungstür gewaltsam öffnen, um den Mann in Sicherheit bringen zu können. Wegen einer möglichen Rauchgasvergiftung wurde er ins Krankenhaus gebracht. Nach ersten Erkenntnissen dürfte der Brand im Bereich des Backofens entstanden sein. In den kommenden Tagen rollt die nächste Hitzewelle auf Vorarlberg zu. Die Temperaturen sollen dabei auf Werte über 30 Grad klettern. Die Geosphere Austria hat für Vorarlberg ab Donnerstag, also morgen, eine Hitzewarnung der Stufe 2 herausgegeben. Dadurch werden Maßnahmen aus der neuen Hitzeschutzverordnung automatisch aktiviert. David Breznik.
3: Ab dieser Hitzewarnstufe treten nämlich gewisse Maßnahmen für Arbeiten im Freien automatisch in Kraft, sagt das Vorarlberger Arbeitsinspektorat. Arbeitgeber müssen dann etwa den Arbeitsbeginn in die kühleren Morgenstunden verlegen, besonders schwere körperliche Arbeiten verschieben und längere Pausen in kühlen oder schattigen Bereichen ermöglichen, erklärt Sandra Hiermann, die Leiterin des Arbeitsinspektorates Vorarlberg. So sollen die Arbeitenden vor Gefahren durch Hitze geschützt werden. Bei hohen Temperaturen drohen laut Hiermann Kreislaufprobleme, Hitzeschläge oder Dehydrierung. Außerdem steige das Arbeitsunfallrisiko.
1: In Feldkirch verlangt die Opposition nun Klarheit in Sachen Aushubdeponie. Im Thiesner und Tostener Ried ist ja eine Deponie geplant. Das Projekt hat kürzlich auch grünes Licht von der BH bekommen, obwohl der Bürgermeister noch vor einem Jahr meinte, dass es vom Tisch sei. Grüne, Neos und SPÖ verlangen nun volle Transparenz und wollen wissen, wann der Bürgermeister was genau wusste. Und großer Jubel bei der Fußball-WM. Österreich hat sein erstes Gruppenspiel gegen Jordanien heute mit 3:1 gewonnen. Bei mir ist jetzt Andreas Blum aus unserer Sportredaktion. Andi, was für ein Start.
4: Ja, unglaublich. Österreich hat erstmals seit 36 Jahren wieder ein WM-Spiel gewonnen. Ich glaube, das sagt eh schon alles über den Stellenwert des heutigen Erfolgs. Aber es war eine Zitterpartie gegen Jordanien. 3:1 am Ende in der ersten Halbzeit. Romano Schmid mit dem 1:0 für Österreich. Und dann zu Beginn der zweiten Halbzeit eine Schwächephase des ÖFB-Teams, da war Jordanien besser, hat dann auch den Ausgleich erzielt, aber die Österreicher sind noch einmal zurückgekommen. Ein Eigentor nach einem Eckball und in der Nachspielzeit ein Elfmeter von Marko Arnautovic haben dann den 3:1-Erfolg der Österreicher besiegelt. Super Ausgangslage jetzt natürlich, der Einzug in die K.O.-Phase so gut wie sicher eigentlich schon und jetzt kann es eigentlich nur noch großartiger werden, nämlich schon am Montag, da geht es gegen Mitfavorit Argentinien, da hat Österreich dann um 19 Uhr am Montag das zweite von 3 Gruppenspielen.
0: 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Also an diesen Mittwochmorgen werden wir uns, glaube ich, noch lange erinnern. 8:30 und gefühlt alles schon erledigt für heute.
5: Jetzt chillen an der Sonne. Bis zu 30 Grad gibt es heute, morgen bis zu 33. Aktuell haben wir 22 Grad in Hart, 19 Grad in Alberschwende und in Lech am Arlberg 13 Grad.
0: Wir versorgen Sie gleich mit Ihrer Lieblingsmusik und jetzt mit den wichtigsten Infos für den Weg in den frühen Morgen um 8.34 Uhr.
5: Auf der A14 in Fahrtrichtung Innsbruck ist der defekte LKW aus dem Pfändertunnel entfernt. Der Stau löst sich langsam auf. 5 Minuten länger dauert es noch in Frastanz von der Felsenau Richtung Feldkirch und wenn Sie Meldungen haben, gerne anrufen bei uns 0800 20 4000.
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2: Was kann man sich Besseres erwünschen, wie im ersten Spiel einen Sieg zum holen?
3: Usters Marmeladebrötle, das hier ich gerade spielen.
2: Für die Schule?
3: Ja, für die Schule. Du bist jetzt Stadtschule, Österreich-Match, MOF,
2: Lüge. Ja, wäre nett.
3: Wie ist es mit der Zeit gegangen, also dass es jetzt um 6 Uhr losgegangen ist?
4: Ja, mal gut. Zuerst alles top, aber langsam merkt man keine Müdigkeit, aber alles gut.
3: Kaffee. Wie lange haben wir noch Schule?
4: Jetzt haben wir sogar noch mehr Schule.
3: Nein, oh Gott, wie lange geht das?
2: 16:30.
3: Oh Gott, ja, es sind keine schultauglichen WM-Zeiten.
2: Ja, ja, leider, leider.
3: Okay, dann nehmen wir da euer Marmeladebrötel und wir wünschen euch einen guten Start am Schultag.
2: Danke. Danke und allen, die früh aufgestanden sind, viel Spaß beim Schaffen noch.

0: Also wenn sonst schon die Zeit vergeht, weil wir uns amüsieren, gell, dann haben wir uns heute ja quasi vor Freude überschlagen.
1: Also wir sind da voll heiß.
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1: 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Da. Also das Spiel reißt einen wirklich mit.
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7: Total, es wäre jetzt ein guter Spaldo, mir wäre.
8: Marco Arnautovic schlägt an und macht.
9: Ja.
10: Was kann man sich Besseres erwünschen, wie im ersten Spiel einen Sieg zu holen? Können allen, die wo früh aufgestanden sind, viel Spaß beim Schaffen noch.
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2: Das Motto von heute: Respektiere deine Grenzen. Vor 24 Jahren startete das Land Vorarlberg diese Kampagne zum Schutz sensibler Naturräume, damit sich Mensch und Natur nicht in die Quere kommen. Das Aufmerksammachen auf Grenzen ist wohl wichtiger denn je, denn der Mensch war in den Bergen noch nie so mobil wie jetzt.
3: Du musst ihnen sagen, warum sie das nicht mehr dürfen. Wenn man jetzt am Skitourengeher sagt, wenn du da jetzt runterfährst, fährst mitten durchs Schlafzimmer vom Birkhuhn, dann hat er mehr Verständnis, als wenn ich einfach sage, da darfst du nicht durch.
2: Das sagt Carola Bauer vom Naturpark Vorderwald. Erlebnisberichte im Internet machen bisher verschont gebliebene Gebiete einer breiten Öffentlichkeit bekannt. Das ist gefährlich für Tier und Pflanzen. Gefahren gibt es aber auch für die nicht selten ungeübten Radfahrer und Wanderer. Respektiere deine Grenzen. Unser Thema heute Mittag.
1: Neues bei Neustädter.
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4: Am Mikrofon Christina Greunz. Traumstart heute für Österreich bei der Fußball-Weltmeisterschaft in San Francisco. Die Österreicher feiern gegen Jordanien einen 3:1-Erfolg. Gerhard Prohaska.
5: Es war ein hartes Stück Arbeit. Vor der Pause trifft Romano Schmid zum 1:0, aber die Jordanier, die hatten die besseren Möglichkeiten und wurden nach der Pause mit dem Ausgleich belohnt. Danach kippt die Partie zugunsten von Österreich. Zuerst glücklich durch ein Eigentor der Jordanier und schließlich in der 100. Minute war ein Elfmeter von Marko Arnautovic die Erlösung, auch für Teamchef Ralf Rangnick.
6: Extrem schwieriges Spiel. Jordanien hat uns das Leben richtig schwer gemacht und wir haben schon gebraucht, bis wir richtig ins Spiel reingekommen sind. So richtig gut wurde es eigentlich dann erst Mitte der zweiten Halbzeit. Aber am Ende ist wichtig, dass wir das Spiel gewonnen haben.
5: Und auch die Spieler wie Conny Leimer haben nach diesem 3:1 erleichtert durchgeatmet.
7: Wir hatten Phasen, wo wir es gut gemacht haben, wir haben Phasen, wo wir es nicht gut gemacht haben. Am Ende, glaube ich, zeigt wieder diese Mentalität, was in der Mannschaft steckt, einfach, dass wir nie aufgeben, dass wir bis zum Schluss weitermachen. Und es tut auch wirklich gut, jetzt mit 3 Punkten in die WM zu starten.
5: Und trotzdem wird man sich steigern müssen. Unser nächster gegen Argentinien hat gegen Algerien 3:0 gewonnen. Dreimal trifft Lionel Messi.
4: Berichtet Sportreporter Gerhard Prohaska. Der Iran droht Israel wegen dessen erneuten Angriffen im Libanon. Die iranische Armee kündigt an, Israel müsse mit einer harten Reaktion rechnen, wenn es die Angriffe nicht einstelle. Die israelische Armee hat gestern ihre Drohnenangriffe im Süden des Libanons fortgesetzt, trotz der Vereinbarung zwischen den USA und dem Iran über ein Ende des Irankriegs. In diesen Minuten beginnt am Wiener Straflandesgericht ein Mordprozess gegen eine 14-Jährige. Die Jugendliche soll im Februar auf einem Friedhof eine 64-jährige Frau vorsätzlich erstochen haben. Dem Mädchen drohen 10 Jahre Haft. Katharina Pawlowski berichtet.
8: Mehrfach soll die 14-Jährige auf die 64-jährige Frau am Friedhof Baumgarten eingestochen haben. Sie dürfte das Opfer zufällig ausgewählt haben. Eine Sachverständige hat der Jugendlichen eine instabile Persönlichkeitsstörung bei gleichzeitigem Unrechtsbewusstsein attestiert und sie als schuldfähig eingestuft. Die Jugendliche wurde nach der Tat von der Polizei in ihrer sozialpsychiatrischen WG, in der sie lebte, festgenommen. Dabei wurden das Taschenmesser als mutmaßliche Tatwaffe, blutbefleckte Kleidung sowie ihr Handy sichergestellt, auf dem soll auch ein Video der Tat sein. Die Strafdrohung für Mord liegt bei Jugendlichen im Alter zwischen 14 und 16 bei 1 bis zu 10 Jahren Haft. Deshalb wird der Fall nicht vor einem Geschworenen, sondern vor einem Schöffengericht verhandelt. Zusätzlich wurde die Unterbringung in einem forensisch-therapeutischen Zentrum beantragt.
4: Und ebenfalls in Wien findet heute ein Prozess wegen Terrordelikten rund um die kriminalpolizeiliche Operation Luxor statt. Die Staatsanwaltschaft hat gegen einen österreichischen Imam Anklage erhoben. Ihm wird unter anderem Verhetzung und Mitgliedschaft in einer terroristischen Vereinigung vorgeworfen. Das waren die Nachrichten mit Christina Greunz.
9: Ja, heute Mittwoch wird es in Vorarlberg sehr sommerlich, sehr sonnig. Ein paar Wolken kommen da auch noch, die Zeit in Vorarlberg genießen wollen. Es wird heute auf jeden Fall sehr heiß mit bis zu 30 Grad und es wird noch heißer. Morgen Donnerstag, übermorgen Freitag, da bleibt sonnig und wir erwarten Werte über 30 Grad. Das ist der Radio Vorarlberg Verkehrsservice um 9:03 Uhr. Sie kommen gut voran auf Vorarlbergstraßen.
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9: Also man muss schon sagen, der Tag heute war nichts für schwache Nerven. Ich habe das Gefühl, ich bin ein bisschen heiser jetzt nach dem Fußballspiel Österreich gegen Jordanien. Ach, immer noch total euphorisiert. Und vielleicht geht es Ihnen gleich, dass Sie jetzt auch in der Arbeit sind und sich denken, puh, was für ein Tag, wie kann man jetzt so in den Tag starten? Wir haben den passenden Soundtrack dazu, nämlich von Starship, Nothing's Gonna Stop Us Now. Gleich hier nach Toto Cotugno.

Lalalala, das klingt ja schon fast, klingt fast wie so ein paar gemütliche Fußballfans, wobei Fußballfans klingen eigentlich so, oder? Heute klang das in Vorarlberg so, 3 zu

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0: So ein schöner Hit von ABBA, I Have a Dream, hier bei Radio Vorarlberg. Es ist 9.30 Uhr, Zeit für die Radio Vorarlberg Nachrichten.
1: Im Studio Emanuel Broger, einen schönen Vormittag. Auf der A14 und der S16 ist gestern Nacht eine 78-jährige Geisterfahrerin unterwegs gewesen. Die Frau war bei Bludenz falsch aufgefahren. Bei Bludesch konnte sie von einer Polizeistreife dann gestoppt werden. Die 78-jährige wurde von der Autobahn geleitet und angezeigt. Verletzt wurde niemand. Die Feuerwehr hat gestern einen 88-jährigen Mann aus einer verrauchten Wohnung in Dornbirn gerettet. Einsatzkräfte mussten die Wohnungstür gewaltsam öffnen, um den Mann in Sicherheit zu bringen. Wegen einer möglichen Rauchgasvergiftung wurde er ins Krankenhaus gebracht. Nach ersten Erkenntnissen dürfte der Brand im Bereich des Backofens entstanden sein. In Feldkirch verlangt die Opposition nun Klarheit in Sachen Aushubdeponie. Im Thiesner und Toastner Ried ist ja eine Deponie geplant. Das Projekt hat kürzlich auch grünes Licht von der BH bekommen, obwohl der Bürgermeister noch vor einem Jahr meinte, dass es vom Tisch sei. Grüne, Neos und SPÖ verlangen nun volle Transparenz und wollen wissen, wann der Bürgermeister was genau wusste.
0: Wir schauen uns das Wetter für Vorarlberg an. Die liegen Sonnenschirme, die sind schon in den Freibädern hergerichtet, die besten Plätze reserviert für einen heißen Sommertag. Es gibt heute Mittwoch sehr viel Sonne, dazwischen ein paar Wolken und es wird heiß mit bis zu 30 Grad. Und es wird noch heißer am Donnerstag und übermorgen Freitag bleibt es ja sonnig und wir erwarten bis zu 33 Grad. Das ist der Radio Vorarlberg Verkehrsservice, 9.31 Uhr. Sie kommen gut voran, wenn Sie was entdecken, bitte gleich durchgeben an die 0800 20 4000.
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0: Wir sorgen für mehr Abwechslung und beweisen es auch gleich mit einem Kult 60er von The Walker Brothers, dann ein 90er von The New Kids on the Block und hier ein Kult 80er von Rod Stewart. What I gonna do? 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Ihnen einen schönen Mittwochvormittag mit Radio Vorarlberg.

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1: Flowrack, dann kommt die Musik hier bei Radio Vorarlberg, wo die Musik zu Hause ist. Und freue mich deswegen auch schon auf den nächsten Song, der ist ganz besonders, kommt von den Gypsy Kings und heißt Bomboleo. Da muss man den Text auch gar nicht verstehen, weil die Gitarre sagt eigentlich alles. 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
1: Am Mikrofon Christina Kreuz. Gelungener Auftakt für Österreich bei der Fußball-Weltmeisterschaft. Mit einem 3:1-Sieg über Jordanien gelingt die Rückkehr auf die große Fußballbühne. Reporter Daniel Kulowitz.
2: 3:1 über Jordanien. Der WM-Neuling hat das ÖFB-Team aber über weite Strecken vor große Probleme gestellt. Erst ein Eigentor von Al-Arab und der 3:1-Elfer in der Schlussminute durch Arnautovic besiegeln den ersten WM-Sieg für Österreich seit 36 Jahren.
3: Heute war es noch umso schöner, weil es für mich die erste WM ist, die ersten Minuten und natürlich auch meine Familie auf der Tribüne. Also. Und dann auch noch ein Tor, es gibt nichts Schöneres. Und gewonnen auch noch, also wirklich... Wir werden weiterkämpfen für euch.
2: Gibt viel aufzuarbeiten für Arnautovic und Co. nach diesem Spiel. Aber heute heißt es mal genießen. Punkte gleich mit Argentinien an der Spitze der Gruppe J. Argentinien schlägt Algerien 3:0. Alle drei Tore erzielt Superstar Lionel Messi.
1: Berichtet Daniel Kulowitz. Und der ORF bedauert und entschuldigt sich für den Ausfall des Streamingdienstes während der zweiten Halbzeit des Spiels. Die Nachrichtenagentur APA hatte Serverprobleme, was ORF On und den Zugang zum Livestream getroffen hat. An der Behebung wurde sofort gearbeitet. Enorme Zuseherzahlen haben es aber erschwert, den Stream wiederherzustellen. Nach der Vereinbarung mit den USA zur Beendigung des Iran-Kriegs ist der Export iranischen Erdöls per Schiff offenbar wieder angelaufen. Mehrere iranische Öltanker verließen das bisher von der US-Marine blockierte Seegebiet. Das berichtet die Website Tanker Trackers, die über den Transport und die Lagerung von Erdöl informiert. Diese seien Irans erste Rohölexporte seit 2 Monaten. Auch wenn die Aussicht auf Frieden im Nahen Osten hoffen lässt, dass die Teuerung bald zurückgeht, im Mai war die Inflationsrate noch hoch und lag bei 3,7%, wie die Statistik Austria heute bekannt gab. Michael Fröschl berichtet.
4: Flugtickets, Pauschal- und Busreisen sind im Mai deutlich teurer geworden, eine Folge der höheren Treibstoff- und Kerosinpreise, die jetzt eben bei den Reisekosten ihren Niederschlag finden und die gesamte Teuerungsrate nach oben treiben. Um 3,7% ist das Preisniveau im Mai im Vergleich zum Vorjahresmonat gestiegen, bestätigt die Statistik Austria heute ihre Schnellschätzung vom Monatsanfang. Zur Teuerung beigetragen haben auch höhere Preise für Industriegüter, bis sich der jetzt gesunkene Ölpreis bei uns an den Zapfsäulen auswirkt und die Inflation dämpft, wird es noch etwas dauern.
1: Norwegens Kronprinzessin Mette-Marit hat sich erfolgreich einer Lungentransplantation unterzogen. Das gab das Königshaus bekannt. Die 52-Jährige leidet seit 2018 an Lungenfibrose, einer schweren Erkrankung, die die Atmung beeinträchtigt. Dem Osloer Universitätsklinikum zufolge war ihr Gesundheitszustand im Juni so kritisch, dass ihr ohne OP nur ein Jahr zu leben geblieben wäre. Das waren die Nachrichten mit Christina Reunz.
5: Genau, der Sommer zeigt, was in ihm steckt. Heute Mittwoch gibt es schon viel Sonne und hier und da zwar ein paar Wölkchen, aber es wird wieder heiß mit bis zu 30 Grad und dann die nächsten Tage steigen die Temperaturen sogar bis auf 33 Grad. Also der Donnerstag und der Freitag bleiben sommerlich heiß. Das ist der Radio Vorarlberg Verkehrsservice. 10.30 Uhr, kommen gut voran.
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5: Schönen Vormittag jetzt mit Cliff Richard, Some People.

0: Walk in the Park wäre heute Vormittag gar nicht so schlecht. Also nervlich nimmt mich so eine WM schon immer ordentlich mit. Bin fast froh, dass die nicht so oft ist, weil als österreichischer Fan, da leidet man ja richtig mit. Aber heute dürfen wir feiern. 3:1 Sieg gegen Jordanien. Wie das Spiel war, das habe ich gefragt den 13-jährigen Erik.
1: Ja, also zuerst war es ein bisschen schwieriger, aber danach haben wir das Spiel gefunden und haben eben die Tore gemacht. Also kann man sich nicht beschweren.
2: Wer war für dich der beste Mann am Platz?
1: Boah, das ist schwierig. Ja, mein Lieblingsspieler ist der Leimer, also ich sage jetzt einfach mal Leimer. Ja.
3: Cool. So, und wie schaut jetzt der Tag aus? Jetzt beginnt er erstmal, oder?
1: Ah ja, jetzt noch mal in die Schule gehen, aber Österreich hat gewonnen.
3: Hast du da noch den Kopf in der Schule?
1: Schon, klein.
3: Ach so.
1: Ja.
3: Was hast du jetzt?
1: Jetzt habe ich eigentlich gar Chemie, ja.
0: Oh weh, also ich hoffe, dafür reicht die Konzentration noch nach so einem Match. Aber ich glaube, heute geht es ganz vielen so bei der Arbeit. Die sind zwar da, aber im Kopf irgendwie immer noch bei diesem großartigen Fußballspiel von heute. Also, mir geht's so.
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0: Olivia Newton-John mit The Electric Light Orchestra, Xanadu hier bei Radio Vorarlberg. Es ist 10.30 Uhr, Zeit für die Radio Vorarlberg Nachrichten.
1: Mit Emanuel Broger einen schönen Vormittag. Ein 66-jähriger Motorradler war gestern in einen Unfall in Rankweil verwickelt. Er musste ins Spital. Der Mann war gegen ein vor ihm abbiegendes Auto geprallt und auf die Motorhaube geschleudert worden. Dabei zog er sich einen Beinbruch, Armverletzungen und Schürfwunden zu. Er wurde ins Landeskrankenhaus Feldkirch eingeliefert. Und in Dornbirn hat sich ein 17-Jähriger gestern Nacht mit seinem Auto mehrfach überschlagen. Der Jugendliche war auf der Bödele-Straße unterwegs, als er aus unbekannter Ursache von der Fahrbahn abkam. Der Wagen geriet ins Schleudern und kam erst rund 50 Meter weiter auf einer Wiese zum Stillstand. Der 17-Jährige wurde verletzt und ins Krankenhaus gebracht. Ja, und zu einem eher skurrilen Feuerwehreinsatz ist es gestern in Hohenems gekommen. Eine Katze hatte sich auf ein Balkondach verirrt. Der 26-jährige Katzenbesitzer war ihr dann nachgeklettert. Am Ende hat die Feuerwehr sowohl die Katze als auch den Katzenbesitzer selbst vom Balkondach aus 6 Metern Höhe geborgen.
0: Wir schauen uns jetzt das Wetter an für Vorarlberg. Das wird heute ein heißer Tag, bis zu 30 Grad gehen sich aus. Ein paar Wolken sind auch noch unterwegs, die dämpfen vielleicht noch so ein bisschen die Temperaturen, die kann man noch ausnutzen. Morgen Donnerstag, übermorgen Freitag, es bleibt sehr sonnig, es wird sogar noch ein Stück heißer, bis zu 33 Grad gehen sich aus. Das ist der Radio Vorarlberg Verkehrsservice um 10.30 Uhr. Sie kommen gut voran, wenn Sie was entdecken, Stau, Unfall oder Blitzer, durchgeben bitte an die 0800 20 4000.
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0: Der nächste Song, der hat so diese 80er-Magie und plötzlich ist man gedanklich gar nicht mehr im Büro, sondern irgendwo unterwegs Richtung Süden. Hier ist Mike Oldfield und Maggie Reilly mit To Frost.

0: einfach eine coole Scheibe von Nelly Furtado. Say It Right und gleich am Start der Proclaimers mit I'm Gonna Be. Und die waren nicht sofort weltberühmt mit diesem Song 500 Miles I'm Gonna Be. Brauchte für den großen internationalen Durchbruch tatsächlich ein bisschen Anlauf. Der Song erschien 1988, aber erst 5 Jahre später wurde er dann durch einen Film, durch Benny & June, in den USA richtig groß. Also ein Lied über jemand, der 1000 Meilen gehen würde. Der Song selbst hat offenbar auch ein paar Jahre gebraucht, bis er wirklich überall angekommen ist. Ein Song aus den 80ern, groß geworden in den 90ern. Hören wir hier gleich.
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1: Am Mikrofon Christina Kreuz. Energiekosten sind Thema Nummer 1 beim Haushaltsbudget. Die Frage ist, wie senken? Tarifwechsel ist eine gute Möglichkeit. Der Sommer ist da speziell, berichtet Paul Sihorsch.
2: Ein sogenannter Floater kann über den Sommer durchaus Sinn machen mit aktuellen Börsenpreisen. Sie sind durch viel Sonnenstrom teilweise sogar negativ, und zwar in der Mittagsspitze von 10 bis 16 Uhr. Alfons Haber, Leiter der E-Control.
3: Wenn ich hier zum Beispiel ein Auto laden kann oder über die Wärmepumpe das Warmwasser im Sommer aufbereiten kann, dann habe ich sehr gute Lasten, die ich also verschieben kann.
2: Auch Menschen ohne E-Auto und Wärmepumpe profitieren, wenn sie timen, denn für den Verbrauch in der Mittagsspitze sinken im Sommer die Netzkosten. Wichtig: Die Viertelstundenwerte im Stromzähler müssen dafür aktiviert sein. Ob das so ist, erfährt man beim Energieversorger. Ende September läuft das aus. Für Herbst und Winter rät Haber auch wieder zu Fixpreisen, besonders bei Gas. Hier könnten die Preise im Winter wieder etwas steigen. Tarife vergleichen, das sei jedenfalls sinnvoll.
1: Die Inflation in Österreich hat im Mai weiter zugelegt. Die Teuerungsrate kletterte auf 3,7% nach 3,4% im April, wie die Statistik Austria mitteilt. Im Vergleich zum Vormonat stieg das durchschnittliche Preisniveau um 0,1%. Hauptverantwortlich für den Anstieg waren Dienstleistungen, auch Preiserhöhungen bei Treibstoff und Heizöl trugen dazu bei. Die G7-Staaten beenden heute ihren dreitägigen Gipfel in Evian am Genfer See. Am Abend wurde eine Erklärung veröffentlicht, in der verschärfte Sanktionen gegen Russland angekündigt werden, auch im Öl- und Gassektor. Die Lieferung von Waffen und Luftverteidigungskapazitäten an die Ukraine wird ausgeweitet. Heute diskutieren die Staats- und Regierungschefs Strategien, um die durch den Iran-Krieg geschwächte Weltwirtschaft zu stärken. Der Höhenflug von SpaceX an der Börse geht weiter. Das Raumfahrt- und Technologieunternehmen von Elon Musk hat gestern gemessen am Börsewert sogar Amazon überholt. Maria Kerner aus unserer Wirtschaftsredaktion, wie ist das zu erklären?
4: Man kann wirklich sagen, der Start von SpaceX ist quasi raketenmäßig verlaufen. In den ersten Handelstagen ist der Aktienkurs um 45% gestiegen. Gestern kamen weitere 5% dazu, weil das Unternehmen angekündigt hat, ein Startup aus dem KI-Bereich zu übernehmen. SpaceX ist nun das fünftwertvollste Unternehmen der Welt und hat somit Amazon überholt. Experten warnen allerdings, dass der Börsewert hauptsächlich mit den großen Erwartungen der Anleger in Elon Musk zusammenhängt. Ob die Hoffnungen erfüllt werden, bleibt freilich abzuwarten.
1: Zum Sport. Erstmals seit 36 Jahren feiert Österreich einen Sieg bei einer Fußball-WM. Die Österreicher schlagen in ihrem Auftaktspiel in San Francisco Jordanien 3:1 nach hartem Kampf. Zuvor hat Gruppenfavorit Argentinien Algerien 3:0 geschlagen. Alle drei Tore schießt Superstar Lionel Messi. Das waren die Nachrichten mit Christina Kreuz.
5: Wir schauen uns das Wetter für diesen heutigen Tag an. Da scheint heute ordentlich die Sonne. Es gibt zwar ein paar Wolken, die herumfliegen, und den ein oder anderen kleinen, kurzen Regenschauer. Es bleibt heute wirklich größtenteils sonnig und sehr heiß mit bis zu 30 Grad. Und es wird noch heißer morgen Donnerstag. Übermorgen Freitag steigen die Temperaturen auf bis zu 33 Grad. Das ist der Radio Vorarlberg Verkehrsservice. Um 11.03 Uhr kommen gut voran auf Vorarlbergstraßen, wenn Sie was entdecken. Stau, Unfall oder Blitzer, bitte gleich durchgeben an die 0800 20 4000.
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5: und feiner Musik. Rush Rush heißt jetzt von Jennifer Rush. Ave Maria. Ihnen einen schönen Mittwochvormittag.

0: schönen Vormittag, Vorarlberg. Das sagt der Niklaus aus Lustenau.
1: Gut, sehr gut. Ich bin sehr happy.
0: Ja, wir sind alle happy über ein 3:1 gegen Jordanien. Aber ehrlich, das war halt kein Spaziergang. Das war heute eher so ein Wandertag mit Seitenstechen. Romano Schmidt bringt uns in Führung. Jordanien kommt zurück. Dann hilft uns ein Eigentor. Und ganz später macht Marko Arnautovic per Elfer den Deckel drauf.
2: Heute war es noch umso schöner, weil es für mich die erste WM ist, die ersten Minuten und natürlich auch meine Familie auf der Tribüne. Also. Und dann auch noch ein Tor, es gibt nichts Schöneres. Und gewonnen auch noch, also wirklich, wir werden weiterkämpfen.
0: Ach, es ist heute ein super Tag. Ja. Und am Montag geht es weiter gegen Argentinien. Und am Ende singen wir vielleicht, ja, This was the summer of 26, the best time of my life.

0: So klingt ein guter Mittwochvormittag mit Hot Chocolate. So you win again. Es ist 11.30 Uhr, Zeit für die Radio Vorarlberg Nachrichten.
1: Mit Emanuel Broger einen schönen Vormittag. In Dornbirn hat sich ein 17-Jähriger gestern Nacht mit seinem Auto mehrfach überschlagen. Der Jugendliche war auf der Bödele Straße unterwegs, als er aus unbekannter Ursache von der Fahrbahn abkam. Der Wagen geriet ins Schleudern und kam erst rund 50 Meter weiter auf einer Wiese zum Stillstand. Der 17-Jährige wurde verletzt und ins Krankenhaus gebracht. Ein 66-jähriger Motorrollerfahrer ist gestern nach einem Unfall in Rankweil ins Spital gebracht worden. Der Mann war gegen ein vor ihm abbiegendes Auto geprallt und auf die Motorhaube geschleudert worden. Dabei zog er sich einen Beinbruch, Armverletzungen und Schürfwunden zu. Er wurde ins Landeskrankenhaus Feldkirch eingeliefert. Die Grünen machen sich Sorgen um die Gesundheitsversorgung von Frauen in Vorarlberg. Die Partei hat deshalb ein eigenes Maßnahmenpaket ausgearbeitet, um die Versorgung zu stärken. Unter anderem fordern sie mehr Hebammen, mehr Frauenärzte mit Kassenvertrag und ein eigenes Frauengesundheitszentrum im Land.
0: Ja, wenn Sie aktuell eine Freibad-Saisonkarte haben, da kommen Sie derzeit voll auf Ihre Kosten. Es gibt sehr viel Sonne heute und die nächsten Tage und die Temperaturen, die wandern nach oben. Heute sind es noch 30 Grad, aber die nächsten Tage, morgen dann am Donnerstag und übermorgen am Freitag, gehen die Temperaturen bis auf 33 Grad rauf. Das ist der Radio Vorarlberg Verkehrsservice um 11.31 Uhr. Sie kommen gut voran.
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0: Der nächste Hit kommt von den Pet Shop Boys, hat ihnen zum Durchbruch verholfen. Hier sind die West End Girls. 1985. Ganz großer Hit, weltweit in vielen Ländern auf der Nummer 1. Sehr britisch, sehr cool, sehr synthetisch.

0: Paul Young sorgt für gute Stimmung heute an diesem Mittwoch, gleich auch wie die Cher und die Bee Gees. Wir sind gleich auch am Start.
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0: Die Gemeinde Höxt befindet sich an der Grenze zur Schweiz im Nordwesten von Vorarlberg. Bereits Anfang des 9. Jahrhunderts wird Höxt erstmals urkundlich erwähnt. Die Ortschaft liegt direkt am Alten Rhein. Über Jahrhunderte war hier eine wichtige grenzüberschreitende Straße. Sie wurde beispielsweise auch von Johann Wolfgang von Goethe benutzt. Die imposante Pfarrkirche von Höxt ist dem heiligen Johannes dem Täufer geweiht und wurde Anfang des 20. Jahrhunderts erbaut. Der Turm ist mit 81 Metern der höchste Kirchturm Vorarlbergs. In ihm erklang früher ein sechsstimmiges Bronzegeläut, das im Ersten Weltkrieg für die Rüstungsindustrie eingeschmolzen wurde. Heute erklingt aus dem Turm der Pfarrkirche in Höxt in Vorarlberg ein siebenstimmiges Bronzegeläute. Eine der Glocken zählt zu den größten Vorarlbergs.
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2: Willkommen zum Mittagsjournal, das sind unsere Themen. Österreich gewinnt bei der WM 3:1 gegen Jordanien. Wir bringen einen Stimmungsbericht. Der G7-Gipfel geht heute zu Ende. Es herrscht ungewohnte Einigkeit. Und eine europäische Trägerrakete soll heute ins All starten mit Technik aus Niederösterreich. Aus dem Journalstudio begrüßt sie Cornelia Krebs. Viele in Österreich waren heute schon früh auf den Beinen. Anpfiff für das WM-Spiel Österreich gegen Jordanien war um 6 Uhr und Österreich hat 3:1 gewonnen. In Wien war die Stimmung ausgelassen.
3: Donald Trump ist bei seiner Ankunft...
2: Entschuldigen Sie, das war der falsche Beitrag.
4: 3:1 ist ein Top-Ergebnis. Also war knapp, ja, aber jetzt bin ich umso glücklicher, dass es klappt hat.
5: Das war fantastisch, das war richtig gut. Ja. Vor allem um 6 in der Früh jetzt, gell? Wo man denkt, jeder ist noch müde, die Leute gehen jetzt in die Arbeit und wieder alle aufhupfen, wieder das Bier umwerfen. Das war wirklich eine super Atmosphäre. Ja.
6: Die Kinder sind sehr motiviert. Sie ist, glaube ich, lauter als im so ein oder anderen Stadion.
2: Und am Montag spielt Österreich dann gegen Argentinien. Jetzt kommen wir zum G7-Gipfel. Im französischen Evian geht dieser heute zu Ende. Ungewohnt einig haben sich die Staats- und Regierungschefs der mächtigsten westlichen Industrienationen beim Thema Ukraine gezeigt. Verschärfte Sanktionen und militärische Hilfen für Kiew sollen den Druck auf Russland erhöhen. Mehr von Miriam Beller.
3: Donald Trump ist bei seiner Ankunft zu den heutigen Gesprächen zu Scherzen aufgelegt. Er sei der Boss, begrüßte die am Tisch versammelten Staats- und Regierungschefs. Sie dürften es ihm verzeihen, denn vor allem die europäischen Mitglieder der G7 sind erleichtert über einen kooperativen US-Präsidenten Donald Trump. Der deutsche Bundeskanzler Friedrich Merz ist zufrieden.
7: Was für uns alle Grund zur Zuversicht gibt, ist die Formulierung von Präsident Trump: Russland muss diesen Krieg beenden. Und ich finde, das ist eine klare Botschaft.
3: Um gute Stimmung dürfte auch der französische Präsident Emmanuel Macron bemüht sein. Er lockt Donald Trump im Anschluss an den Gipfel noch mit einem pompösen abendlichen Bankett im Schloss Versailles.
2: Die schwerkranke norwegische Kronprinzessin Mette-Marit hat eine neue Lunge bekommen. Wie das Königshaus mitgeteilt hat, hat sich Mette-Marit erfolgreich einer Lungentransplantation unterzogen. Die norwegische Kronprinzessin ist 52 Jahre alt. Sie hat an Lungenfibrose gelitten. Diese lässt Lungengewebe vernarben, was das Atmen immer schwieriger macht. Heute wird in Französisch-Guyana die bislang stärkste europäische Trägerrakete Ariane 6 ins All geschickt. Mit an Bord sind nicht nur mehrere Satelliten, sondern auch Technik aus Niederösterreich. Robert Salzer berichtet.
8: Um 13.50 Uhr mitteleuropäischer Zeit startet die Ariane 6 vom Weltraumbahnhof in Kourou, um 36 Satelliten ins All zu befördern. Mit 9 leistungsfähigeren Motoren ist sie die bislang stärkste Rakete Europas. Der neue Hauptantrieb wird dabei von einer Hitzeisolation aus Berndorf geschützt. Das Unternehmen Beyond Gravity hat sie angefertigt. Dessen Geschäftsführer Wolfgang Pavlinetz spricht von einem Flammeninferno von 1500 Grad, dem die Isolation standhalten muss. Auch Testfuchs Aerospace Systems aus Groß-Siekatz ist technisch mit an Bord, und zwar mit Systemkomponenten für den Antriebsstrang. Die Ventile für Wasserstoff, Sauerstoff und Helium kommen aus dem Waldviertel.
2: Griechenland will bei der Kontrolle von Stränden künftig verstärkt auf Drohnen- und Satellitenbilder setzen. Dem Parlament in Athen liegt ein Gesetzesentwurf vor, der vorsieht, dass Verstöße wie das illegale Aufstellen von Liegen und Sonnenschirmen auch anhand von Bildmaterial aus der Ferne festgestellt werden können, berichten Medien. Laut einem Gesetz aus dem Jahr 2024 darf maximal ein Drittel eines Strandes in Griechenland mit Liegestühlen zur kommerziellen Nutzung belegt sein. Und das war das Mittagsjournal mit Cornelia Krebs.
9: Na, die Liegestühle und den Sonnenschirm, den brauchen wir heute und auch die nächsten Tage. Der Sommer gibt so richtig Gas. Heute ist ja sonnig, hier und da ein paar Wolken, aber bis zu 30 Grad gehen sich aus und dann steigen die Temperaturen die nächsten Tage noch rauf. Morgen am Donnerstag und übermorgen am Freitag erreichen wir bis zu 33 Grad. Das ist der Radio Vorarlberg Verkehrsservice. Um 12.06 Uhr, Sie kommen gut voran, wenn Sie was entdecken. Stau, Unfall oder Blitzer, bitte gleich durchgeben an die 0800 20 40.
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0: Mahlzeit Vorarlberg, es wird heiß bei uns. Vorarlberg steuert auf die bisher heißesten Tage des Jahres zu. Bis zum Ende der Woche steigen die Temperaturen auf bis zu 35 Grad oder vielleicht sogar darüber. Solche hohen Werte, die sind im Juni sehr ungewöhnlich, sagt ORF Vorarlberg-Meteorologe Thomas Rinderer. Was er noch zu diesen Wetterereignissen sagt, das hören Sie in den Mittagsnachrichten um 12.30 Uhr.
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0: Mahlzeit Vorarlberg mit The Cure, Friday, I'm in Love. Es ist 12.30 Uhr, Zeit für die Radio Vorarlberg Nachrichten.
1: Jetzt kündigen sich heiße Tage an. Es wird so heiß, dass es für Juni doch schon ungewöhnlich ist. Und heiß diskutiert wird auch die Kritik des Wirtschaftskammerpräsidenten Karl-Heinz Kopf an den Handelsschulen. Bildungslandesrätin Barbara Schöbi-Fink kann seine Aussagen nicht nachvollziehen. Mein Name ist Birgit Entner-Gerhold. Schönen Mittag und Mahlzeit. Der Sommer kommt und zwar kräftig. In den kommenden Tagen bringt eine Warmfront sehr heiße Luft nach Vorarlberg und wir steuern auf die bisher heißesten Tage des Jahres zu. Bis zum Ende der Woche steigen die Temperaturen auf 35 Grad oder mehr. Was für die einen nach dem perfekten Sommer klingt, ist für die Meteorologen sehr ungewöhnlich. Solche Werte sind im Juni nicht normal, sagt ORF Vorarlberg-Meteorologe Thomas Rinderer. David Breznik hat mit ihm gesprochen.
2: Die typischen Höchstwerte im österreichischen Sommer liegen zwischen 27 und 29 Grad und natürlich gibt es auch mal 32, 33 Grad. Aber Höchsttemperaturen von 35 Grad sind im letzten Jahrhundert zum Beispiel noch die absolute Ausnahme gewesen, besonders im Juni. Das gab es fast gar nicht und seit dem Jahrtausendwechsel gehören die 35er quasi zum guten Ton im österreichischen Sommer und da sieht man ganz deutlich, dass da was im Wandel ist.
3: Heiße Tage bedeuten ja auch heiße Nächte, sogenannte Tropennächte, die sind ja nicht nur sehr warm, sondern auch für viele besonders belastend.
2: Die erste Tropennacht hat es gerade in der vergangenen Nacht gegeben in Bregenz mit einem Minimumwert von eben 20 Grad, dann spricht man von einer Tropennacht. Gerade wenn wir so hohe Temperaturen tagsüber haben, wäre es wichtig für den Körper, dass er nachts gut regenerieren kann. Aber genau das kann er nicht, wenn die Temperaturen so hoch sind. Und wenn man weiß, man gehört zu einer vulnerablen Gruppe, dass man sich dann auch wirklich schont über die Mittagszeit und nicht in der prallen Sonne sitzt, sondern wirklich an Schatten aufsucht, viel trinkt und leichtes Essen zu sich nimmt, um den Körper zu schonen.
1: Erklärt ORF Vorarlberg-Meteorologe Thomas Rinderer. Heiß diskutiert wird in der Politik und da kann Bildungslandesrätin Barbara Schöbi-Fink die Kritik des Vorarlberger Wirtschaftskammerpräsidenten an den Handelsschulen nicht verstehen. Karl-Heinz Kopf hatte daran gezweifelt, ob es die Handelsschule überhaupt noch braucht. Schöbi-Fink fehlen dazu aber belastbare Daten.
4: Nach wie vor gibt es konstante Schülerzahlen in den Handelsschulen. Nach wie vor können wir auch lesen, dass Handelsschülerinnen und Schüler gute Jobchancen und gute Jobaussichten haben und auch gerne von der Wirtschaft aufgenommen werden. Aber wie gesagt, darüber hinaus muss ich mir die Zahlen genauer anschauen. Es wird einen Hintergrund geben, warum dieser Vorschlag kommt.
1: Karl-Heinz Kopf hat mit einer weiteren Aussage aufhorchen lassen. Er ortet nämlich ein Versagen des Pflichtschulwesens. Diese Kritik hält Schöbi-Fink für sehr hart. Man arbeite stark an den Grundkompetenzen der Schülerinnen und Schüler, sagt die Bildungslandesrätin. Aber
4: von der Wirtschaftskammer oder von Lehrbetrieben stimmt es, dass wir immer wieder zurückgespiegelt bekommen, dass Schülerinnen und Schüler oder Lehranfängerinnen und Lehranfänger die Grundkompetenzen nicht mitbringen. Diese Aussage, die kann ich nicht negieren. Nur ist es natürlich schon so, dass mittlerweile mit der Ausbildungspflicht jeder Jugendliche eine Chance bekommt und eine Ausbildung machen kann.
1: Das sei vor vielen Jahren anders gewesen und das müsse man berücksichtigen. Da seien viele Schülerinnen und Schüler dann einfach nicht mehr in die Schule gegangen oder hätten auch gar keine Ausbildung gemacht. Und die Zusammensetzung der Klassen habe sich auch geändert. All das seien natürlich Herausforderungen. Deutlich einfacher ist es, Geld einfach so auszugeben. Oft reicht nur ein Klick im Internet und schon sind die Schuhe gekauft oder das Abo ist abgeschlossen. Damit Kinder und Jugendliche früh lernen, verantwortungsvoll mit Geld umzugehen, gibt es in Vorarlberg den Finanzführerschein. Emanuel Broger hat sich das gemeinsame Projekt von Land, IFS und weiteren Partnern angesehen. Es feiert heute sein 20-jähriges Bestehen.
5: Und in diesen 20 Jahren ist einiges passiert. Mehr als 53.000 Kinder und Jugendliche haben den Finanzführerschein absolviert. Der vermittelt eine Art finanzielle Basisausbildung. Die Teilnehmer lernen, Einnahmen und Ausgaben zu planen, finanzielle Risiken einzuschätzen und Konsumentscheidungen kritisch zu hinterfragen. Gerade durch Online-Shopping, digitale Zahlungsmöglichkeiten oder Angebote wie Kauf jetzt, zahl später, sinkt die Hemmschwelle beim Geldausgeben. Umso wichtiger ist es, schon früh einen verantwortungsvollen Umgang mit Geld zu lernen. Allein im vergangenen Jahr haben mehr als 2.400 Menschen das Angebot genutzt.
1: Bei der Fußball-Weltmeisterschaft hat Österreich heute am frühen Morgen einen Traumstart hingelegt. Die Österreicher haben das erste Gruppenspiel gegen Jordanien mit 3:1 gewonnen. Ein Traumdebüt ist es auch für den gebürtigen Dornbirner Paul Wanner gewesen. Er wurde in der 59. Minute eingewechselt und ist jetzt nach Bruno Petzai der zweite Vorarlberger WM-Spieler. Paul Wanner analysiert das heutige Spiel jetzt so.
6: Ich glaube, es war gut. Ich glaube, wir hatten die einzige Spiele noch mal einen guten Impact und mir hat's gefreut, dass wir das Spiel noch ziehen konnten, war sehr wichtig für uns. Wir wussten, dass es ein schweres Spiel von Anfang an wird, dass sie immer wieder viele lange Bälle spielen, dass sie durch Konter gefährlich werden. Aber wir haben unser Spiel durchgezogen und ich glaube am Ende dann auch mit dem 2:1 und 3:1 verdient gewonnen.
1: Im zweiten Gruppenspiel treffen die Österreicher dann am Montag um 19 Uhr auf den amtierenden Weltmeister Argentinien. Und schon heute beginnen bei den Bregenzer Festspielen die Proben für das neue Spiel auf dem See, Verdis La Traviata. Die Oper wird in eine glamouröse Welt der 1920er Jahre versetzt. Im Zentrum des Bühnenbilds steht ein monumentaler, zerbrochener Spiegel. Premiere ist am 22. Juli. Die Oper ist an 28 Abenden zu sehen. 188.000 Tickets wurden aufgelegt. Alle Vorstellungen sind aber längst ausverkauft.
0: Und wir schauen uns jetzt genau dieses heiße Wetter an. Die genauen Aussichten hat Alexander Radlherr aus der TS4.
7: Mahlzeit. Auch durch den Nachmittag geht es mit einem freundlichen Mix aus sonnigen Phasen und noch ein paar Wolkenfeldern. Über den Bergen kommen auch Quellwolken dazu. Diese bleiben meist harmlos, die Schauerneigung ist gering. Die Temperaturen sind hochsommerlich mit schon 25 bis 30 Grad. Morgen Donnerstag verstärkt sich der Hochdruckeinfluss, damit wird eine Hitzewelle eingeläutet. Im ganzen Land gibt es zahlreiche Sonnenstunden. Nachmittags entstehen im Bergland teils größere Quellungen, aber höchstens vereinzelt auch ein isoliertes Wärmegewitter gegen Abend. Höchstwerte oft schon deutlich über 30 Grad. Es geht dann hochsommerlich weiter, wobei am Freitag die Luft sehr schwül wird und nachmittags das Gewitterrisiko deutlich ansteigt. Bei anhaltender Hitze wird es am Wochenende wieder stabiler mit sehr viel Sonne.
0: Wir blicken auf die Straße. Das ist der Radio Vorarlberg Verkehrsservice. Um 12.36 Uhr gerade reingekommen. S16 Arlberg Schnellstraße Richtung Bregenz zwischen Bratz West und Bings ist nach einem LKW-Unfall der rechte Fahrstreifen gesperrt. Es gibt aber nur kurze Verzögerungen, fahren Sie aber besonders vorsichtig. Und wenn Sie was entdecken, bitte gleich durchgeben an die 0800 20 4000. Gute Fahrt.
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Sie hören Radio Vorarlberg mit einer wichtigen Verkehrsmeldung, wenn Sie gerade auf der 14 Rheintal-Autobahn unterwegs sind. Und zwar bei Felkirch, direkt nach dem Amberg-Tunnel, wenn Sie da aus dem Tunnel rauskommen. Und zwar Richtung Deutschland, dann liegt eine Palette auf der Fahrbahn. Also bei Felkirch, direkt nach dem Amberg-Tunnel, und zwar in Richtung Bregenz, liegt eine Palette auf der Fahrbahn. Bitte fahren Sie da besonders vorsichtig. Und falls Sie auch wichtige Infos haben, dann immer durchgeben bitte an die 0800 20 4000. Gute und sichere Fahrt jetzt mit Pink Floyd und Wish You Were Here.

0: Schönen Mittwoch. Das ist für Sie wichtig, wenn Sie auf der 14 Rheintal unterwegs sind, Autobahn unterwegs sind, bei Feldkirch Richtung Bregenz, direkt nach dem Ambergtunnel. Da liegt eine Palette auf der Fahrbahn. Bitte fahren Sie da besonders vorsichtig. Und bei uns geht es heute um den Slogan »Respektiere deine Grenzen«. Vor 24 Jahren startete das Land die Kampagne zum Schutz sensibler Naturräume, damit Mensch und Natur sich nicht in die Quere kommen. Das Aufmerksammachen auf Grenzen ist im Moment wichtiger denn je, denn Menschen waren in den Bergen noch nie so mobil wie derzeit. E-Bike und Internet sorgen für neue Belastungen. Zu Gast bei uns Carola Bauer vom Naturpark Vorderwald.
1: Das Problem ist, dass vieles auf Instagram und Co. geteilt wird und dadurch natürlich viel mehr Leute angezogen werden. Also das ist natürlich nochmal ein riesiger Unterschied von damals. Genauso mit diesen ganzen Outdoor-Apps, die da unterwegs sind, wo auf Komoot und Outdoor Active eigentlich jeder reinstellen kann, was er will. Die Leute nehmen keine Wanderkarten mehr her, wo die richtigen Wege drinstehen würden und orientieren sich natürlich an dem, was da drinnen steht. Also das haben wir tatsächlich ganz oft. Dass ich dann sage, ja, warum seid ihr da? Ja, es steht ja auf Komoot. Also die Landschaft wird schon eher zur Kulisse.
0: Respektiere deine Grenzen, das ist heute unser Thema bei Neues bei Neustädter in 10 Minuten.

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1: Am Mikrofon begrüßt Sie Cornelia Krebs. In der bisher ungelösten Frage der Wehrdienstreform legen die NEOS jetzt ein völlig neues Modell vor. Sie wollen einen Wehrdienst auf freiwilliger Basis. Nur wenn es dann zu wenig Soldaten geben sollte, soll es Verpflichtungen geben. Die NEOS nennen dabei ausdrücklich Schweden als Vorbild. Wie ist denn die Wehrpflicht dort geregelt, Peter Daser?
2: In Schweden ist es so, dass man zwar zur Stellung muss, also es wird festgestellt, ob man überhaupt tauglich ist, aber dann gehen nur diejenigen wirklich zum Militär, die das freiwillig wollen. Es ist nur so, dass sollten sich da mal zu wenige melden, dann kann man schon verpflichtend eingezogen werden. Es gibt aber gravierende Unterschiede in Schweden. Dort gibt es nämlich eine Wehrpflicht für Männer und für Frauen. Außerdem gibt Schweden anteilsmäßig wesentlich mehr Geld aus für sein Militär. Und man darf nicht vergessen, Schweden ist jetzt auch in der NATO.
1: Und was heißt das dann für die österreichische Debatte?
2: Dass das nicht einfacher wird mit der Entscheidung. Es liegen jetzt de facto drei Modelle am Tisch. Das der Wehrdienstkommission, also 8 Monate plus 2 Monate Milizübungen. Das ist das Modell, das auch die ÖVP will. Dann gibt es den Vorschlag der SPÖ, so wie früher, 6 Monate Grundwehrdienst plus 2 Monate Übungen. Und jetzt eben dieses neue Modell der NEOS. Das wäre de facto eigentlich ein Berufsheer. Also wie man das entscheiden will, vor allem noch im Sommer, wie es der Bundeskanzler gestern angekündigt hat, das ist völlig offen.
1: Danke, Peter Daser. Ein neuer Korruptionsfall der spanischen Sozialisten sorgt für Schlagzeilen. José Luis Rodríguez Zapatero, der von 2004 bis 2011 regiert hat, hat heute vor einem Untersuchungsrichter ausgesagt. Es geht um mehrere Delikte. Das Verfahren ist brisant, weil auch der amtierende Regierungschef Pedro Sánchez verwickelt ist. Josef Manola.
3: Eine aufgebrachte Menschenmenge erwartete den früheren Regierungschef vor dem Gerichtsgebäude. Als José Luis Rodríguez Zapatero die Stufen hinaufging, wurden die Beschimpfungen lauter. Gegen ihn wird wegen Korruption, Geldwäsche, Steuerdelikten und Einflussnahme ermittelt. Im Zentrum steht der Fall Plus Ultra. Die venezolanische Fluggesellschaft erhielt während der Pandemie 53 Millionen Euro staatlicher Hilfe. Zapatero soll seine Kontakte zur spanischen Regierung genutzt haben, um dem Regime von Nicolás Maduro zu Hilfe zu kommen. Zapatero leugnet jede Beteiligung.
4: Mas.
3: Niemals habe er für die Airline interveniert. Der Fall ist heikel, weil der amtierende Regierungschef Pedro Sánchez selbst in mehrere Korruptionsfälle verwickelt, die Hilfszahlungen an Plus Ultra genehmigt hatte.
1: Und noch zwei Meldungen vom Fußball. Wie Teamchef Ralf Rangnick nach dem 3:1 gegen Jordanien mitgeteilt hat, besteht beim Abwehrspieler Stefan Posch der Verdacht auf eine schwere Kieferverletzung. Sollte es sich um einen Bruch handeln, würde er für den Rest der WM ausfallen. Und der FC Red Bull Salzburg hat heute den 37-jährigen Deutschen Danny Röhl zum neuen Cheftrainer ernannt und mit einem Vertrag bis Sommer 2029 ausgestattet. Röhl war bis zuletzt Coach der Glasgow Rangers. Das waren die Nachrichten mit Cornelia Krebs.
5: Die Wetteraussichten für heute: mit viel Sonne startet endgültig die Hitzewelle. Heute noch Temperaturen bis 30 Grad und so geht es dann weiter. Am Freitag beispielsweise schon 34 Grad. In den Bergen gibt es bis Anfang der nächsten Woche teils heftige Gewitter. Sie sind sich unterwegs mit uns mit Radio Vorarlberg, S16 Arlberg-Schnellstraße Richtung Bregenz. Zwischen Bratz West und Bings ist nach einem LKW-Unfall der rechte Fahrstreifen gesperrt. Es gibt nur kurze Verzögerungen.
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5: Respektiere deine Grenzen ist das Motto von heute. Herzlich willkommen. Die Sommersaison in den Bergen bringt neue Belastungen für die Natur.
6: Es sind oft wenige Einzelne, die dann aber tun, was sie wollen. Total ohne Rücksicht. Wieso ist es egal, ich tue, wo und wann ich will, was ich will.
5: E-Bikes und Internet verschärfen die Lage.
7: Das Problem ist, dass vieles auf Instagram und Co. geteilt wird und dadurch natürlich viel mehr Leute angezogen werden.
5: Informationen und Appelle sind gut und schön, aber offensichtlich braucht es zusätzliche Maßnahmen, nämlich Strafen.
8: Wenn Verpflichtungen, wenn Spielregeln nicht mehr helfen, dann gibt es auch die Notwendigkeit, dass man härter durchgreift.
5: Respektiere deine Grenzen gilt aber auch für das eigene Leistungsvermögen.
9: Jeder Mensch hat einfach seine eigenen Grenzen, ob das konditionelle Natur ist, physische Natur, aber auch psychische Natur, also in die Richtung, man hat jemand Höhenangst.
5: Respektiere deine Grenzen. Die Kampagne des Landes mit diesem Namen ist 24.
4: 22 Jahre alt und wie es scheint, notwendiger denn je. Welche Grenzüberschreitungen erleben Sie, liebe Hörerinnen und Hörer, in den Bergen?
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0: Namens Bernstadt heute mit Irina Basch am Telefon, Klaus Feuerstein, Abwicklung, Marc Spagola, Produktion. Nicht mehr ganz jung, aber immer noch gut. Das gilt für die Initiative Respektiere deine Grenzen, die das Land vor 22 Jahren gestartet hat. Ziel? Nach wie vor der Schutz von sensiblen Naturräumen. Wo sind die Grenzen, fragen wir heute, und wo werden diese Grenzen in der Natur überschritten? Ihre Erfahrungen, werte Hörerinnen und Hörer, und auch Ihre Beobachtungen von solchen Grenzüberschreitungen in den Bergen heute gefragt. Hier unter Dornbirn 3830 können Sie anrufen oder Sprachnachricht via WhatsApp geben. Oder im Facebook läuft eine spannende Diskussion zur Frage, brauchen wir mehr Strafen für Bergsünder? Bei mir zu Gast im Studio Carola Bauer und Elisabeth Sohm vom Naturpark Nagelflugkette. Grüß Gott.
1: Servus miteinander.
2: Hallo.
0: Carola, Sie sind Geschäftsführerin des Vorarlberger Teils.
1: Genau.
0: Und Elisabeth, Sie sind Rangerin. Was tut eine Rangerin im Naturpark Nagelflugkette?
2: Wir haben sehr vielfältige Aufgaben. Ein wichtiger Teil ist die Bildungsarbeit in unserem Gebiet. Das ist von Langen bis Siebratsgefäll, betreuen wir 6 Volksschulen. Und mit den Kindern gehen wir jährlich, also mit jeder Klasse 4-mal raus und behandeln verschiedene Lebensräume. Wir machen aber auch touristische Sachen, geben Führungen und auch sehr viel Besucherlenkung. Da ist aktuell der Winter sehr ein großer Teil von unserer Aufgabe. Das heißt, wir stellen in Gebieten, wo gewisse Tiere sich im Winter zurückziehen, wie zum Beispiel Birkhühner, stellen wir Tafeln auf, die informieren, dass da der Lebensraum von dem Tier ist. Und wir beschildern auch zusätzlich Schneeschuh-, Wanderrouten und Skitourenrouten, damit die Leute um die Gebiete rundherum geführt werden.
0: Das nennt man Besucherlenkung?
2: Genau.
0: Okay. Also man versucht, dass man nicht überall hin trampelt auf die Tür.
2: Okay. Genau.
0: Carola, halten sich die Besucher daran? Entscheidende Frage.
1: Entscheidende Frage, mal so, mal so. Okay. Also es kann sein, dass wenn die Ranger am Berg unterwegs sind oder Rangerinnen am Berg unterwegs sind, dass einerseits die Leute sich gerne aufklären lassen, dass sie einfach unwissend im Gelände unterwegs sind und froh sind um jede Information. Es gibt aber auch den anderen Teil der Leute, die genau wissen, was sie tun und sehr resistent gegen Aufklärung sind.
0: Die Christine hat angerufen und hat gesagt, es sei mittlerweile fürchterlich, was in den Bergen passiert. Man soll doch aufpassen auf die Natur. Und die Frage gestellt, warum braucht man Mountainbike-Parks? Sind Sie eigentlich ein Fan von solchen organisierten, angelegten Tourismus- oder Freizeitanlagen, damit man dort bleibt?
1: Ja, könnte man so sagen. Also wenn es jetzt irgendwann einen Mountainbike-Park gibt, ist das eigentlich super, weil da konzentriert sich das Mountainbiken. Das gilt auch für ausgewiesene Routen. Da konzentrieren sich die Radfahrer, die Tiere sind an das gewöhnt. Die wissen, dass es da ist. Dafür sind die anderen Bereiche für sie quasi verfügbar.
0: Elisabeth, ich habe vorhin gesagt, sehr wahrscheinlich braucht es, respektiere deine Grenzen, mehr denn je. Stimmen Sie mir zu? Wird es mehr am Berg oben, wie viele Fachleute, die wir heute noch hören, das sagen?
2: Ja, also wir beobachten auch eine Zunahme. Hunde sind ein großes Thema, wie man mit freilaufenden Hunden, aber auch Hundekot umgeht. Denn mit E-Bikes nimmt auch der das Fahrradfahrer am Berg zu. Und über Corona hat auch allgemein, das sind viele Leute rausgegangen oder gehen immer noch raus. Also wir beobachten schon auch eine Zunahme mit dem Sport am Berg.
0: Der Hundekot interessiert mich. Das Thema hätte jetzt noch gerne berücksichtigt. Ist das nach Motto Tisch? Überall, wo sie wähnt? Und nimmt nichts mit, so gesehen.
2: Ja, genau. Manche packen so ein in den Hundebeutel und werfen dann den Hundebeutel ins Gelände. Das passiert leider auch sehr oft. Und das kann auch wirklich Auswirkungen aufs Weidevieh haben. Mhm. Also da berichten uns auch immer wieder Landwirte und Landwirtinnen, dass das zu Problemen bei den Krankheiten bei den Tieren führt. Und ja, freilaufende Hunde sind genauso ein Thema, auch mit Weidevieh, aber es ist einfach Gefahr, kann da entstehen, auch für die Sicherheit von der Hundebesitzerin.
0: Okay, wir müssen dann noch über den Abfall reden, weil im Facebook ist die Diskussion komplett Richtung weggeworfener Abfall gegangen. Man sieht, dass das für die Leute ein großes Thema ist. Aber weil Sie das Weidevieh angesprochen haben, möchte ich mit Josef Moosbrucker beginnen, den ich interviewt habe, Präsident der Landwirtschaftskammer. Zur allgemeinen Lage der Alpwirtschaft habe ich ihn gefragt.
3: Die Lebensräume, die unberührten Naturräume werden ständig geringer, werden weniger. Das ist insbesondere für die Wildtiere eine besondere Herausforderung. Aber darüber hinaus spüren wir das in der Alpwirtschaft, dass der Tourismus, aber insbesondere die Bewanderung, immer schneller, immer höher. Und heute schafft es fast jeder mit E-Bikes auf die höchsten Gipfel. Das nimmt Maßen an, die durchaus an die Grenzen gehen.
0: Auch Ihre Beobachtung, Carola?
1: Teils, teils. Kommt immer auf die Strecke drauf an. Also das haben wir nicht in jedem Bereich. Da, wo natürlich die unteren Wege gut mit Alpwege erschlossen sind, die leichter zum Fahren sind wie, ich sage jetzt mal, schmale Wege zum Steigen. Da kann man es beobachten, dass tatsächlich mit dem E-Bike das leichter zum Befahren ist. In den höheren Bereichen ist die Zunahme jetzt nicht so stark.
0: Okay. Aber Auswirkungen, wie es der Moosbrugger sagt, dass man wirklich, dass die, auch nicht zuletzt auch die Alpwirtschaft, beeinträchtigt ist?
1: Beeinflusst und beeinträchtigt zum Teil natürlich schon. Je nachdem, mit welcher Geschwindigkeit der Mountainbiker an den Kühen vorbeifährt, erschrecken sie, werden sie, sind sie im Auge, ja, also rasenlos, blöd gesagt, bis hin zu, es wird in der Viehtränke das Mountainbike vom Dreck befreit. Also auch da kein Respekt vor der Alpwirtschaft teilweise.
0: Ja. Echt? Also in dem Brunnen?
1: Ja, genau, dann hat man ein verdrecktes Mountainbike, dann kann man ja da schnell das reinstellen und sauber machen. Haben wir alles schon gehabt, oder? Mhm. Aber es ist jetzt nicht nur von den Mountainbikern, ja, es ist kein Bewusstsein für die Alpwirtschaft mehr da, das ist das Problem. Ja.
0: Also der freilaufende Hund wird, oder das Hundesackerl, wie es die, ja, Elisabeth Song gesagt, genau, hat, das wird nicht vom Mountainbiker kommen, oder?
1: Nein, das, mhm, kommt natürlich von den Wanderern mit dem Hund, aber, mhm, da ist auch das Verständnis nicht da, was ist der Hund für die Kuh, mhm, beispielsweise.
0: Okay. Verständnis, Fragezeichen, großes Thema, das sich durch diese Stunde bis 14 Uhr ziehen wird. Der Nächste, der zu Wort kommt, ist der Hubert Schatz, der Wildbiologe des Landes. Er hat mir das erklärt, was mit dem Wild passiert, wenn man es stört. Und er sagt, wer glaubt, dass wenn er irgendwo reintrampelt oder irgendwo einfach stört, dass das nur kurzfristig ist, der ist wirklich massiv auf dem Holzweg.
4: Wenn das immer wieder passiert irgendwo, dass Tiere gestört werden, dann weichen sie mit der Zeit dann ja sowieso aus. Meistens weichen sie dann in schlechtere Habitate aus, die mehr Sicherheit als gute Nahrung bieten, weil der Schutz dann im Vordergrund steht und dann sind sie schon mal geschwächter. Also das ist eine ganz komplexe Geschichte und wie gesagt, man glaubt oft, ja, sei nur der Winter kritisch. Der Winter ist sehr kritisch, weil dort die Nahrung totaler Engpass sein kann. Aber der Sommer, im Sommer beginnt bereits die Vorbereitung, um diesen Winter zu überleben. Und man darf ja nicht vergessen, im Sommer, da werden die Tiere im Frühling in der Regel geboren. Die sind klein, die brauchen gute Nahrung, die brauchen regelmäßige Versorgung über die Mutter. Und wenn das alles gestört ist und die Muttertiere können den Jungen die Nahrung nicht in der Form liefern, in Form von Milch, dann in Form von guter Essung, dann wachsen die schon sehr negativ beeinträchtigt auf.
0: Sagt der Hubert Schatz, der Wildbiologe. Elisabeth Sohm, Sie sind als Rangerin tätig im Naturpark Nagelflugkette. Sind die jene, mit denen Sie diese Kurse abhalten oder mit denen Sie zu tun haben, dann überrascht, welche Fehler sie machen? Dass da wirklich die Existenz auch des Wildes beeinträchtigt wird. Nicht nur ein bisschen verschreckt, sorry, kann ich nicht wählen, sondern dass das wirklich ein massiver Eingriff sein kann.
2: Ja, teilweise ist es wirklich Unwissenheit, wo zu solchen, zu so einem Verhalten führt und oft sind die Leute auch sehr interessiert und, mhm, nachher da eben Fragen nach der Tierart, die da womöglich beeinträchtigt wird. Also es gibt ganz viele, wo das ist und darum ist es so wichtig, dass wir die Bildungsarbeit machen und das zeigt wirklich Auswirkungen.
0: Also die Leute sind dann auch froh, wenn man sie informiert?
2: Genau. Und das ist schon unser erstes Ziel, also Aufklärung.
0: Wenn es dann etwas nützen täte.
1: Tut's schon. Man darf jetzt da nicht alles verteufeln.
0: Nein, ich will nicht sagen, jeder ist ein Wahnsinnig, wo der Uffi geht. Aber es zeigt sich dann noch in den folgenden Interviews, ich warne Sie vor, dass da auch Leute sagen, na, so kann es nicht weitergehen, weil das ist einfach viel zu viel. Respektiere deine Grenzen, heute das Thema, das wir diskutieren. Die Initiative des Landes, berühmt, ausgezeichnet. Viele Regionen haben sie nachgemacht, ist 22 Jahre alt. Ich glaube, Herr und irgendwo gesagt, 22 Jahre ist sie alt. Und sie ist, das zeigt diese Sendung und die Recherchen dazu, sie ist wichtiger denn je. Denn der Druck auf die Bergregionen wird groß und größer. Und jetzt ist die Frage, was tut man? Information gut, Strafe noch besser, Fragezeichen. Ihre Meinung dazu, aber vor allem auch Ihre Beobachtungen, Ihre Erlebnisse am Berg, von Grenzüberschreitungen, Dornbirn 38, 30 Grad, Punkt Vorarlberg, @orf.at.

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1: Ganz genau, heute geht es um das Thema Respektiere deine Grenzen. Das ist diese Initiative des Landes, die vor 22 Jahren gegründet wurde zum Schutz von Naturräumen. Es gibt sie immer noch und wir fragen heute, wo diese Grenzen respektiert werden müssen und wo es diese Grenzüberschreitungen gibt. Und wir sind schon drauf gekommen, dass der Druck auf die Bergregionen einfach immer mehr wird. Bei mir zu Gast sind Carola Bauer und Elisabeth Sohm vom Naturpark Nagelflugkette im schönen Bregenzer Wald. Vor der Bregenzer Wald, muss ich dazu sagen. Ich möchte noch einmal den Hubert Schatz, Wildbiologen, zu Wort kommen lassen, denn er sagt, es wird immer mehr.
2: Selbstverständlich beginnt dann auch oft einmal ein Trend, wie zum Beispiel Nacht-Skitouren gehen, Nacht-Mountainbiken, Nachtwandern. Das sind auch so ein Unfug, den es früher nicht gegeben hat. Und das macht dann auch schon mittlerweile mehr, ein bisschen so die Masse. Und durch das, dass es das E-Mountainbike gibt, kann man sich schon weit ins Tal hinein oder weit hinauf mit einem E-Bike bequem bewegen. Jetzt nimmt das ein bisschen zu, die Störungen in den Dämmerungs- und Nachtzeiten. Also das stimmt. Dort muss man eben aufklären und informieren, aber gegenüber solche, die sich nicht belehren lassen, braucht es die Möglichkeit der Strafe.
1: Er hat es schon angesprochen, die Strafen dazu dann gleich. Unfug, das Wort Unfug hat er verwendet. Carola Bauer, ist das Unfug Nacht? Wandern, nach Schneeschuhwandern bei Vollmond. Würden Sie das auch sagen?
3: Ich würde auch sagen, das ist tatsächlich Unfug. Also gerade zum Beispiel das Rotwild von auch seltenen Arten, die sind schon auf die Dämmerungsstunden ausgewichen. Also sie wären eigentlich schon teilweise am Tag unterwegs, sind wegen uns Menschen auf die Dämmerung ausgewichen. Und wenn jetzt wir natürlich in der Nacht oder in der Dämmerung auch noch unterwegs sind, dann müssen sie sich andere Rückzugsräume suchen, sind teilweise auch auf der Flucht, was Energie kostet und für die Tiere natürlich nicht gut ist.
1: Also da sind wir weit über der Grenze.
3: Teilweise schon, kommt wieder aufs Gebiet drauf an. Das ist, wie der Hubert auch gesagt hat, je nachdem, wie gut zugänglich das Ganze ist. Wenn man natürlich gut hinkommt, wenn die Wege leichte Anstiegswege sind, dann haben wir das da vermehrt. Wenn es lange Touren sind mit komplizierteren Anstiegen, dann haben wir da natürlich Ruhe fürs Wild.
1: Es werden wieder Leute sagen, ist ja alles nicht so schlimm, dort wo viele Leute sind, ist Wild eh Nummer. Stimmt nicht, oder?
3: Nein, stimmt nicht. Also die Tiere merken sich das. Wie gesagt, dieser Fluchtmodus,

0: Hubert hat es auch gesagt, im Winter vor allem, die haben, müssen sich über den Sommer den Winterspeck anfressen, brauchen die Energie, müssen sparsam damit umgehen und jetzt kommt der Skitourengeher vorbei, sie müssen flüchten. Genauso im Sommer der Wanderer. Natürlich gibt es da mehr Fressmöglichkeiten, aber sie müssen flüchten, haben vielleicht, können nicht so viel Nahrung nachholen und das ist dann problematisch.
1: Okay, Elisabeth.
2: Und im Winter hat es dann auch wieder indirekte Auswirkungen auf uns, weil wenn sie gestört werden, haben sie einen höheren Energiebedarf und fressen dann vermehrt auch Jungaufwuchs, also junge Bäume. Und das beeinträchtigt dann natürlich wieder den Nachwuchs von einem Schutzwald, also das, wo unsere Siedlungen dann wieder schützt.
1: Also wir sägen am eigenen Ast.
2: Genau.
1: Im wahrsten Sinne des Wortes, ja. Das ist ja so. Gut. Bevor wir zum Benehmen der Leute im Berg kommen, das muss man vertiefen, der Blick ins Facebook, weil ich habe es vorhin schon kurz angekündigt, das ist für mich bemerkenswert, wie die Diskussion um die Frage, braucht es Verbote zum Schutz der Natur in den Bergen, ist sofort gekippt zu einer Sache in Sachen Abfall. Nach dem Motto, es ist ja nicht möglich, dass man den Abfall liegen lässt, etc. etc. Wird die Abfallproblematik größer? Kann man das sagen?
2: Nach dem Gefühl schon.
1: Ja, also nicht nach Tonnen zu beziffern, aber genau. Sie sind viel unterwegs. Also.
2: Ja, und vor allem die Hundesäckchen, ja. Die sind sehr auffallend. Und das, obwohl an gewissen Orten doch Müllkübel vorhanden sind, passiert es trotzdem, dass die einfach nur wenige Meter entfernt weggeworfen werden. Aber das sind natürlich nicht alle Hundebesitzerinnen, das sind wenige, die da. Ja, aber es zeigt sich halt.
1: Auch die wenigen stören, oder? Das hilft ja nichts. Also, Carola Bauer, wir haben es vorhin im Vorgespräch schon besprochen, was ich nicht verstehe. Da gibt es Leute, die planen, dass sie Berg kommt am Wochenende. Sie packen dann Brian die und planen das. Dann sind sie da oben und landen den Abfalllicker. Was ist da los? Wer tickt da nicht richtig?
0: Ich kann es auch nicht nachvollziehen, weil normalerweise habe ich meinen Rucksack dabei. Ich kann den Müll ganz einfach wieder mitnehmen. Ich weiß nicht, wo das herkommt. Das hat früher, ich glaube, es war so 17, 18, 19 in den Jahren, hat es große Kampagnen gegeben. Geh auf den Berg, nimm deinen Müll wieder mit. Mir kommt vor, jetzt fällt schon wieder das böse Wort Corona, aber seit Corona sind die Leute mehr draußen unterwegs und da wird auch das Müllaufkommen wieder mehr, wie wenn man die Regeln von damals vergessen hätte. Es gibt zwei einfache Regeln, auf dem Weg bleiben, Müll wieder mitnehmen. Dann hat man eigentlich schon einen Großteil erledigt.
1: Ist das vielleicht auch darin der Grund zu suchen, dass einfach jetzt dadurch, dass immer mehr kommen, nicht mehr so naturaffine Menschen kommen? Dass man sagt, ja, dann ist das völlig Blunzen.
0: Ja, also ich mag jetzt den Leuten nichts unterstellen.
1: Nein, sie sollen auch gehen, aber sie, Müll wenigstens
0: sie sollen gehen. Wir sind froh, wenn die Leute draußen in der Natur unterwegs sind und ein Bewusstsein dafür kriegen. Aber uns kommt schon vor, die Landschaft degradiert zur Kulisse ein bisschen. Also man geht raus, weil man sich präsentieren will, weil man zeigen will auf Social-Media-Kanälen, was man Tolles gemacht hat. Und man vergisst teilweise, wie man sich draußen verhält. Also früher hat man, ich weiß noch, wie ihr als Kind in den Bergen unterwegs war, es war ganz normal, dass man jedem, der entgegenkommt, Hallo sagt oder Servus sagt. Ist heute auch gar nicht mehr so. Also da geht es um so Grundlegendes. Das hat ja auch was mit Respekt am Berg zu tun. Und der geht teilweise verloren.
1: Okay. Du warst sehr geil. Nee, gut. Da sind wir bei der Gruppe, die sich einfach daneben benimmt. Und der Hubert Schatz, der Wildbiologe, dem geht der Puls schon ordentlich rauf, wenn es genau um diese Gruppe geht.
3: Es sind oft wenige Einzelne, die dann aber tun, was sie wollen. Total ohne Rücksicht, ohne allem. Da geht es nicht um die Menge, wie viele Menschen die Tiere stören, sondern wo die gestört werden. Und da kann ein Einzelner schon ausreichen, dass die Störung intensiv ist, je nachdem, was für ein Gebiet das ist und wie oft das dann durch diesen Menschen passiert. Also da ärgert man sich wirklich sehr, sehr oft über das Benehmen. Aber dann meistens ist das eine Minderheit oder Individualisten, die sagen, mir ist das egal, ich tue, wo und wann ich will, was ich will. Und das geht nicht. Und da ist es leider so, dass für solche Leute Aufklärung und Information oft nicht reicht. Das reicht für die anderen, für die Anständigen, die lesen das, die halten das ein. Aber solche, die sagen, es ist mir alles egal, da braucht es schon ein härteres Vorgehen, sprich Strafen.
1: Also Sie wären wirklich dafür, dass man da Strafen ausspricht? Dass nach dem Motto
3: für solche Personen absolut, das geht nicht anders. Weil Hinweisen, Aufklären, da kannst du 100-mal auch einen Ausweis zeigen, dass du vom Fach bist. Der denkt sich sein Teil und macht das trotzdem. Es ist ihm völlig egal.
1: Sagt der Hubert Schatz, ähnlich auch die Wortmeldung von Josef Moosbrugger, was die Alpen anbelangt. Auch dort der Großteil ist brav, aber es gibt einen beträchtlichen Teil von Volltrotteln.
4: Ich würde nicht so sehr sagen, dass alles gestört wird, aber es braucht aus meiner Sicht ein hohes Verständnis dem Gegenüber und vor allem es braucht ein vernünftiges Miteinander. Man hat manchmal das Gefühl, dass viele, die sich hier bewegen, so benehmen, wie hätten sie alle Rechte. Und die anderen haben Rücksicht zu nehmen. Und das stört so manche, die in der Alpwirtschaft tätig sind, Grundeigentümer, Bewirtschafter, die das Gefühl haben, da kommt jemand, der das in seiner Freizeit, im Urlaub macht und tut so, als ob er hier mehr Rechte hat wie diejenigen, die Bewirtschafter und Eigentümer sind.
1: Die Ranger, Sie, Elisabeth, Sie versuchen es mit Information. Was sagen Sie zum Thema Strafen?
2: Ja, also es gibt natürlich Personen, wo die Information nicht mehr ausreicht. Wir im Naturpark, das ist nicht unsere Aufgabe. Ja. Wir haben da keine Befugnis. Im Land gibt es die Naturwacht, die dürfen tatsächlich auch strafen. Die sind in der Naturschutzgebiete im Land unterwegs. Wir sind da auch immer wieder im Austausch. Aber für uns ist trotzdem die Information unsere Aufgabe.
1: Aha, okay, das verstehe ich. Carola Bauer, Sie zum Thema Strafen?
0: Es ist ein schwieriges Thema. Wenn der Naturpark Strafen anfangen würde, dann würden wir uns die Gesprächsgrundlagen mit den Leuten zerstören. Also wir möchten ganz klar kommunizieren mit den Elblern, mit den Landwirten, wir möchten mit den Touristen, mit den Einheimischen kommunizieren, wir möchten eine gemeinsame Lösung finden und eine Strafe wäre da tatsächlich im Weg. So kann man sich an einem Tisch treffen. Also wir haben oft so Veranstaltungen, wo es in den Gebieten, wo es Probleme gibt, da kommt man an einen Tisch zusammen, alle Probleme kommen auf den Tisch und man diskutiert darüber, was man gemeinsam tun könnte. Das kann jetzt darin münden, dass man sagt, es wird einfach eine Tafel aufgestellt, Mountainbike-Weg hier nicht mehr, aber dafür da. Es kann aber auch sein, dass es eine größere Aufklärungskampagne beispielsweise braucht im Anschluss. Also es ist ein ganz schwieriges Thema, wie man da Lösungen findet. Aber Strafen wären für uns im Naturpark tatsächlich kontraproduktiv.
1: In anderen Bereichen? Anderen Landesteilen?
0: Gibt es teilweise schon, aber wie Elisabeth schon gesagt hat, da arbeiten die Länder eigentlich mit der Naturwacht zusammen. Die sind als Schutzorgane draußen unterwegs, dürfen Daten aufnehmen und dann kann der Strafzettel zugeschickt werden. Aber auch da ist es so, sie klären erst ein-, zweimal auf und wenn man dann beim dritten, vierten, fünften Mal jemanden erwischt, dann wird quasi ein Strafzettel. Nein, sie dürfen selber keine Strafzettel ausschreiben, aber dann wird er angeordnet.
1: Alles genau. Gut. Respektiere deine Grenzen, das Thema, das wir heute hier diskutieren. Die Grenzen für die Natur zum Schutz sollten wir respektieren. Seit 22 Jahren gibt es diese Initiative und sie ist offensichtlich meiner Ansicht nach notwendiger denn je. Bei mir zu Gast Carola Bauer und Elisabeth Sohm vom Naturpark Nagelflugkette im Vorderbregenzer Wald. Brauchen wir mehr Strafen? Braucht es härteres Vorgehen gegen Natursünder am Berg?

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3: Dass einerseits die Leute sich gerne aufklären lassen, dass sie einfach unwissend im Gelände unterwegs sind und froh sind um jede Information. Es gibt aber auch den anderen Teil der Leute, die genau wissen, was sie tun und sehr resistent gegen Aufklärung sind.
4: Man hat manchmal das Gefühl, dass viele, die sich hier bewegen, so benehmen, wie hätten sie alle Rechte. Und die anderen haben Rücksicht zu nehmen.
5: Wenn das immer wieder passiert irgendwo, dass Tiere gestört werden, dann weichen sie mit der Zeit dann ja sowieso aus. Meistens weichen sie dann in schlechtere Habitate aus, die mehr Sicherheit als gute Nahrung bieten.
6: 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Wir haben Bike-Strecken freigeben können. 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
8: Bei mir zu Gast Carola Bauer und Elisabeth Sohm vom Naturpark Nagelfluhkette im Vorderwald. Wir schauen nochmal ins Facebook. Der Matthias schreibt, den Wandertourismus sollte man unbedingt einschränken, wäre für das Wild besser und die Alpwirtschaft könnte wieder ihrer Arbeit nachgehen. Und der Helmut Müller schreibt, schaut euch doch die Skigebiete im Sommer an. Das ist Frevel an der Natur. Reaktionen darauf? Frevel an der Natur?
3: Carola Bauer? Frevel an der Natur, ja. Klar, Skigebiete sind kein schöner Anblick, muss man ganz klar sagen. Skitourengeher sind die sanftere Variante von dem Ganzen. Auch eine schwierige Diskussion, weil natürlich die Flächen sind großteils schon kaputt, müsste man aufwendig wieder renaturieren. Da stellt sich schon die Frage, ist es sinnvoll, man behält die Skigebiete, die man gerade hat? Da passt ja quasi und dafür macht man keine neuen Skigebiete beispielsweise auf. Also es wäre tatsächlich zum Überlegen, beziehungsweise auch wenn die Temperaturen weiterhin steigen, wird sich das ein oder andere Skigebiet wahrscheinlich eh von alleine auflösen.
8: Es gibt eh schon Beschränkungen, also keine Neuerschließungen.
3: Genau.
8: Teilweise hat man dann bei Genehmigungen
3: ja,
8: den Eindruck, Neuerschließung ist ein dehnbarer Begriff oder ein ganz kleiner Begriff.
3: Ja.
8: Aber Sie haben gesagt, die Flächen sind eh schon kaputt. Kaputt.
3: Teilweise kaputt, kommt, muss man auch wieder relativieren, ja. Also je nachdem, ob beschneit wird oder nicht beschneit wird, wie stark der Boden verdichtet ist, was man dann auch wieder für Saatgut ausbringen muss. Also es ist von Skigebiet zu Skigebiet ganz unterschiedlich.
8: Aha, gut. Der Rudi hat geschrieben und fragt, wie soll ich mich verhalten, wenn ich jemanden sehe, der den Weg verlässt, der Müll wegschmeißt? Was raten Sie, Elisabeth?
7: Höflich darauf hinweisen.
8: Es ist ganz Höflichkeit.
7: Es ist natürlich nicht einfach. Man kann das ruhig ausprobieren, aber auf jeden Fall freundlich und höflich und möglichst positiv bleiben. Es ist natürlich eine Überwindung, jemanden auf etwas anzuwiesen, was die Person falsch gemacht hat, ist nicht so leicht. Ja. Das merken wir selber auch.
8: Wenn ich an jene Gruppe denke, die der Hubert Schatz vorhin beschrieben hat, denen das wirklich alles egal ist, die sagen, das stoppt mir zu, das ist ja quasi Wimberg, da wird der Erfolg enden wollen sein, oder?
7: Ja, gut. Also es erleben mir Ranger und Rangerinnen auch, dass das ja nicht immer funktioniert.
8: Aha, okay, gut. Carola Bauer, bei unserem Vorgespräch haben Sie das Internet erwähnt, haben Sie die Routen, die da hineingestellt werden, erwähnt. Genau. Warum ist das für Sie, eine Entwicklung, die vielleicht nicht ganz ideal ist?
3: Das Problem ist, es werden keine Wanderkarten mehr gelesen. Verständlicherweise, sie sind kompliziert, man muss sie groß auffalten, es wird beim Regen nass, ist kompliziert. Da wären aber die richtigen Routen drin, die man laufen darf. Die verschiedenen Apps im Internet, da kann jeder mittracken seinen Weg, ob das jetzt durch eine Wildruhezone, durch ein Landschaftsschutzgebiet durchgeht, ganz egal. Und diese Tour kann dann von jemand anderem wieder abgerufen werden. Und dann befindet sich der Nächste eigentlich schon wieder auf dem falschen Weg.
7: Wir nutzen die Portale aber teilweise auch, weil wir können ja genauso Touren anlegen, die naturverträglich sind und dann schauen, dass die möglichst gut angelegt sind, alle Informationen haben, dann werden sie auch hochgerankt. Und genauso können wir, also das machen wir jetzt mit zum Beispiel Wegesperrungen einträgen und sind da immer im Austausch mit der Gemeinde selber in unserem Gebiet.
8: Okay. Aber mehr Segen als Fluch? das Internet für das?
3: Auch wieder teils, teils, oder? Wie Elisabeth so schön gesagt hat, wir können gute Touren anlegen, die den Leuten, denen die Leute gerne folgen. Dann ist es auch super, weil dann bleiben sie auf dem Weg und wir können die Wege aus dem Schutzgebiet rausnehmen. Auf der anderen Seite, wenn man natürlich, sage ich mal, jedes Wegerl mittracken kann, dann gibt es wieder mehr Probleme mit der Alpwirtschaft, wo man vielleicht auch nicht unterwegs sein darf und Co. Und die Touren sind schwierig wieder rauszukriegen aus dem Internet.
7: Und es ist schon ein Sicherheitsthema. Also es geht natürlich um Naturschutzgebiete, aber um die Sicherheit für die Leute, weil wenn jemand eine Tour als leicht empfindet, kann es für jemand anders sehr schwer bis wirklich gefährlich sein.
8: Sie haben meine Gedanken gelesen offensichtlich, weil wir sind jetzt bei Martin Burger von der Bergrettung und der kommt genau auf dieses Thema zu sprechen. Nichts gegen Routen und wenn man auf dem Berg bleibt sowieso, aber genau diese Geschichte, die aus dem Internet kommt, das wird zur Gefahr.
9: Das birgt sicher neue Gefahren, wenn man diesen, sage ich mal, doch enormen Zuwachs an verfügbaren Quellen nicht kritisch hinterfragt. Ich muss bei jeder Quelle im Prinzip hinterfragen, wer hat diese Information reingestellt. Und es macht dann natürlich einen Unterschied, ob das, sage ich mal, ein normaler Freizeitwanderer diese Informationen reingestellt hat oder ob das jetzt ein gehäubter Profi-Bergsportler ist, weil für den natürlich eine Tour durchaus einfacher erscheint aufgrund seines Könnens, aber für einen durchschnittlichen Berggeher doch Schwierigkeiten bergen.
8: Das haben Sie gemeint, oder?
7: Genau.
8: Genau. Das schaut gut aus. Der hat gesagt, das ist easy going. Der Willi ist ja ein Halbprofi, oder? Also, ja. Muss aufpassen. Wir haben via WhatsApp-Sprachnachricht die Frau Grasborn. Hallo.
10: Wir brauchen unbedingt hohe Strafen. Man muss einfach wissen, wie man sich verhaltet in der Natur und wo die Grenzen sind. Eigentlich, wenn man ein normaler Mensch ist, weiß man, was sich gehört. Eindeutig hohe Strafen.
8: Dankeschön, Frau Grasborn. Das Thema Strafen hatten wir vorher schon. Sie bleiben dabei. Sie wollen noch was sagen, Elisabeth?
7: Ja, also positive Lenkung funktioniert auch besser als wie Gebote und Verbote. Also sowas wie einfach Richtungsweiser oder dass im Winter schon die Spur vorgezogen wird. Aha, solche Sachen. Okay. Das ist positiv behaftet. Das funktioniert besser, als wie wenn da Verbotstafel ist und vielleicht gar kein Grund dabei steht.
8: Okay, da sind wir beim Bierkuhn. Ich muss ja kurz noch erzählen, das ist wirklich eine geniale Geschichte. Wir haben da die Zeit heute. Ich mache ja viele Interviews pro Woche, pro Monat, pro Jahr. Aber gestern, war es wirklich zum ersten Mal, dass ich einen Lachkrampf bekommen habe, als sie mir was gesagt haben, Carola.
3: Dass man im Winter schon darauf achten sollte, dass man als Skitourengeher nicht durchs Schlafzimmer vom Birkhuhn fährt im Winter.
8: Das ist ja ernst gemeint. Aber das klingt ernst gemeint, ja. Also das Birkhuhn schläft dort und ich fahre drüber.
3: Also gute Abfahrtshänge werden oft von Birkhühnern oder Auerhühnern, Raufußhühnern allgemein genutzt. Die bauen sich im Winter da ihre Schneehöhlen, da sind sie sicher drin, haben 0 Grad, können gut überleben. Und wenn wir als Skitourengeher da abfahren, kann es passieren, dass wir durchs Schlafzimmer durchfahren.
8: Und jeder, der ein gemütliches Schlafzimmer hat, weiß, wie unangenehm
3: das ist. Genau so ist es. Sie müssen flüchten, verlieren viel Energie und ja. Wer will schon gerne aus dem Bett geschmissen werden?
8: Bei Gott, also nicht viele. Aber wirklich, und das den Leuten, kann man es den Leuten dann wirklich so begreiflich machen? Das, was du jetzt tun wolltest, ist ein kompletter Quatsch. Fahren Birkhuhn nicht durchs Schlafzimmer. Halten Sie sich dann daran?
3: Also wirklich, wenn man im Gelände draußen ist, auf die Beschilderung tatsächlich achten. Nicht nur ins Handy reinschauen, da geht die Tour, sondern wenn man jetzt zum Beispiel im Naturpark, aber auch in anderen Schutzgebieten unterwegs ist, lesend die Tafeln, das macht ganz viel aus. An den Stellen, wo man nicht sein sollte, ist tatsächlich eine Art Verbotstafel aufgestellt mit Aufklärungstext. Ansonsten einfach den Richtungsweisern folgen. Dann ist man immer auf der richtigen Spur und den Tieren passiert nichts.
8: Respektiere deine Grenzen, das Thema, das wir heute mit Carola Bauer und Elisabeth Sohm vom Naturpark Nagelflugkette diskutieren. Ihre Beobachtungen von Grenzüberschreitungen in den Bergen, werte Hörerinnen und Hörer, das wird mich interessieren, noch bis 14 Uhr. Und wir schauen noch ins Montafon. Dort gibt es nämlich eine, wie ich glaube, durchaus spannende Initiative zum Respektieren der Grenzen. Dornbirn 38:30.

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1: Heute zum Thema: Respektiere deine Grenzen. Wo sind die Grenzen in den Bergen? Die Hochsaison im Sommer steht vor der Tür und manche Berge ducken sich, Herr Klee, wenn sie denken, was wieder auf sie zukommt. Bei mir im Studio zu Gast sind Carola Bauer und Elisabeth Sohm vom Naturpark Nagelflugkette im Vorderbregenzer Wald. Haben wir den Günther Dünser noch nicht? Dann schauen wir jetzt ins Montafon. Und zwar gibt es dort seit 10 Jahren die Initiative Naturverträglicher Bergsport. Und das Bemerkenswerte für mich, als ich von dieser Initiative gehört habe, war die Tatsache, dass dort wirklich alle an einem Tisch sitzen. Alle Player, alle, die es betrifft. Vom Forstwirt über die Albviertler bis hin zu den Touristikern. Manuel Bitschnau ist vom Montafon Tourismus und hat mir erklärt, wie das dann wirklich läuft, wie man die alle die widerstrebenden Interessen auch unter einen Hut bekommt.
2: Und es funktioniert so, dass eine Lenkungsgruppe aus 16 Akteuren halbjährig zusammenkommt. Diese Lenkungsgruppe besteht aus Personen aus Tourismus, zum Beispiel Bergbahnen, Skilehrer, Wanderführer, Bergführer, Mountainbiker, aber auch der Landwirtschaft, Jagd, Forst, Naturschutz und Land Vorarlberg. Und in dieser Gruppe klären wir, wo es in der Region Krisengebiete gibt, wenn es um Nutzungskonflikte in der Natur geht. Und dann wird pro Krisengebiet eine eigene Arbeitsgruppe eingesetzt. Schlüsselfaktor ist, dass alle Betroffenen in einem solchen Gebiet dann mit am Tisch sitzen und ein gegenseitiges Verständnis und Kommunikation auf Augenhöhe.
1: Manuel Bitschner, Montafon Tourismus, das klingt immer so gut, auf Augenhöhe, alle bringen sich ein. Was wurde erreicht, habe ich ihn gefragt.
2: Wir haben zum Beispiel Abfahrtskorridore im freien Skiraum geschaffen, wir haben Strecken freigeben können, wir haben Bike- und Hike-Ständer aufgestellt, sodass man eben nicht weiter fährt mit dem Mountainbike, wo man es nicht sollte. Aber wichtig ist uns auch immer, dass wir das mit Sensibilisierung und Aufklärung der Freizeitnutzer koppeln. Also wir setzen da nicht auf Verbote. Also statt Verbotsschildern wird auch erklärt, warum ich zum Beispiel nicht in dieses sensible Naturgebiet fahren sollte. Und da stoßen wir auf Verständnis, wenn man ihnen auch erklärt, warum man da nicht fahren soll und auch eine Alternativstrecke anbietet, wo komme ich dann weiter und wo es kein Problem ist. Und diese Alternativstrecken zu finden, wo es dann eben keine Nutzkonflikte gibt, das machen wir gemeinsam mit den Betroffenen vor Ort.
1: Manuel Bitschnau vom Montafon Tourismus, wie gesagt, naturverträglicher Bergsport Montafon. Das ist so ähnlich wie bei Ihnen im Naturpark, Carola?
3: Das ist eigentlich genauso wie bei uns im Naturpark, genau. Also das heißt, wir haben auch solche Lenkungsgruppen. Wir treffen uns einmal jährlich grenzüberschreitend mit dem Allgäu, mit dem zweiten Teil, genau, mit dem zweiten Teil vom Naturpark, wo wir einmal oder sogar zweimal jährlich pro Saison besprechen, wo es Probleme gibt, wo es Neuerungen gibt. Und ansonsten treffen sich die Rangerinnen in kleinen Lenkungsgruppen, also wirklich gebietsspezifisch, wo man dann auch alle Gruppen an einen Tisch bringt und gemeinsam nach einer Lösung sucht.
1: Elisabeth, es gibt diesen wunderbaren Spruch, wenn ich nicht mehr weiter weiß, bilde ich einen Arbeitskreis, auch von den Rangern. Aber passiert da, wird wirklich gelöst, das Problem gelöst?
4: Das geht natürlich nicht so einfach oft. Wir versuchen es, wir versuchen Lösungen zu finden. Ja? Wir haben Beispiele, was wirklich funktioniert, aber es braucht einfach auch Zeit, bis sich die Leute daran gewöhnen. Ja. Und es geht nicht so schnell, es ist echt ein Prozess. Und man muss dann schauen, funktioniert die Maßnahme oder braucht es doch was anderes.
1: Also wenn man übers Reden kann, Leute sein.
3: Genau. Okay. Und es ist in der Regel eine Kompromisslösung. Also man findet nicht die Lösung, sondern man muss schauen, welche Gruppe für was bereit ist. Und da auch wieder im Vordergrund, die Landschaft muss geschützt werden und die Tiere müssen geschützt werden. Und da zähle ich jetzt nicht nur ein Naturschutzgebiet wie zum Beispiel ein Moor dazu, sondern eben auch beispielsweise Albflächen, die weiterhin bewirtschaftet werden sollen und oft wertvolle Lebensräume sind.
1: Gut, dann hat noch angerufen der Günther Dünser. Grüß Gott.
5: Punkt 1 für uns als Forst. Arbeiter, Bewirtschafter und Waldbesitzer wird es immer mehr ein Thema, dass durch die Freizeitnutzung immer mehr Leute im Wald sind und dann Sperrtafeln, wo auf Gefahrenhinweisen einfach missachtet werden. Das bringt enorme Gefahren mit sich. Da die Bitte an die Zuhörer und an die Freizeitnutzer, das einfach zum Einhalten und zum Befolgen. Und das Zweite wäre schon ganz wichtig, die ganzen Kosten, die Mehrkosten, wo entstanden durch Freiheiten von Wanderwegen, Absicherung, Entfernen von Problembäumen an Wanderwegen, an Forstwegen, die trägt immer der Besitzer oder der Bewirtschafter. Und das gehört eigentlich auch geändert, weil es kann nicht sein, dass andere Player wie der Tourismus ein schönes Geld damit verdienen und wir das eigentlich finanzieren. Und da muss man sich vielleicht auch auf politischer Ebene mal was überlegen.
1: Haben Sie das dem Landesrat schon gesagt?
5: Der kennt die Problematik auch und er unterstützt eh, was geht. Aber das ist eben nur denn möglich, wenn auch andere Ressorts wie eben Tourismus, aber auch Wirtschaft, wenn es um die Verkehrssicherheit geht, da genauso mitmachen und solidarisch sind. Weil, wie gesagt, es kann nicht sein, dass es immer auf dem Rücken für Waldbesitzer und Bewirtschafter sich abspielt.
1: Sagt der Günther Dünser, hat er recht, Carola?
3: Also mit dem zweiten Teil, ja, wo es um die Besitzverhältnisse geht, da lehne ich mich jetzt 2000 Fenster, wenn ich da was dazu sage. Aber mit dem ersten Teil hat er recht, ja, tatsächlich.
1: Mhm. Also die widerstrebenden Interessen sind natürlich mannigfaltig, schätze ich, oder?
3: Genau, so ist es, ja.
1: Okay, gut. Dann quäle ich Sie da nicht länger, so Sie sich nicht aus dem Fenster lehnen. Ich möchte noch den Martin Burger von der Bergrettung zu Wort kommen lassen als Schlusswort, denn respektiere deine Grenzen hat nicht nur mit dem Birkhuhn oder mit der Alpwirtschaft oder mit dem Reh zu tun, sondern auch mit sich selber.
2: Jeder Mensch hat einfach seine eigenen Grenzen, ob das konditionelle Natur ist, physischer Natur, aber auch psychischer Natur, also in die Richtung, man hat jemand Höhenangst, Wie geht es einem auf ausgesetzten Graten? Was ist, wenn da zusätzlich der Wind geht? Fühlt man sich da mulmig? Fühlt man sich da noch sicher? Und ich beziehe das gerne eigentlich auf das. Und es passiert halt sehr, sehr rasch, dass man, ich will nicht sagen, sich selbst jetzt bewusst überschätzt, sondern dass man gewisse Sachen nicht berücksichtigt. Wenn es im Sommer sehr heiß ist und die Temperaturen werden heißer, dann ist, wenn ich heute erst um 10 Uhr am Vormittag eine Wanderung starte, dann bin ich mitunter statisch bei 28 Grad plus. Und das muss ich das im Hinterkopf haben. Es ist ja rasch passiert, dass man umknackst. Das kann an jedem auf der Straße am Gehsteig genauso passieren.
1: War das von der Martin Burger von der Bergrettung. Wir sind am Schluss. Carola Bauer, Elisabeth Sommer, danke, dass Sie da waren. Alles Gute für den Naturpark Nagelflugkette. Bis zum nächsten Mal.
3: Danke. Danke.
1: Alles Gute. Morgen bei mir. Dornbirn hat Geburtstag. Die größte Stadt des Landes feiert kommendes Wochenende ihren 125ern. Wir schauen morgen zurück und in die Zukunft unserer Heimatstadt. Bürgermeister Markus Fessler und Stadtarchivar Werner Matt werden meine Gäste sein. Wohin geht Dornbirn? Was braucht Dornbirn? Meine Frage an Sie morgen 13 Uhr.

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1: Am Mikrofon begrüßt sie Cornelia Krebs. Am Wiener Straflandesgericht hat heute der Prozess gegen eine 14-Jährige stattgefunden, die im Februar auf einem Friedhof eine Frau getötet haben soll. Sie wurde zu 8 Jahren Haft und Einweisung in ein forensisch-therapeutisches Zentrum verurteilt. Das Urteil ist nicht rechtskräftig. Die brutale Ausführung der Tat und die Jugend der Angeklagten haben großes mediales Interesse geweckt. Bernd Matschedolnik berichtet.
2: Die 14-Jährige ist heute vor Gericht voll geständig. Sie gibt zu, die 64-jährige Pensionistin mit einem Klappmesser attackiert und tödlich verletzt zu haben. Die Angeklagte gibt auch an, bereits am Morgen der Tat eine Anspannung verspürt zu haben und hatte das Messer eine Woche zuvor gekauft, auch um sich selbst zu verletzen. Ihre Verteidigerin Astrid Wagner sagt heute, sie habe nach Hilfe gerufen. Nach der Tat hat die Jugendliche selbst den Notruf gewählt, nachdem sie Fotos vom Tatort an Freunde geschickt hatte. Ein psychiatrisches Gutachten hat bestätigt, dass sie zum Tatzeitpunkt zurechnungsfähig war, allerdings eine Persönlichkeitsstörung aufweist.
1: Die Inflation in Österreich hat im Mai weiter zugelegt. Die Teuerungsrate kletterte auf 3,7% nach 3,4% im April, wie die Statistik Austria mitteilt. Im Vergleich zum Vormonat stieg das durchschnittliche Preisniveau um 0,1%. Hauptverantwortlich für den Anstieg waren Dienstleistungen, auch Preiserhöhungen bei Treibstoff und Heizöl trugen dazu bei. Das EU-Parlament hat vor kurzem die umstrittenen neuen EU-Regelungen zur neuen Gentechnik in der Pflanzenzüchtung abgesegnet. Da die EU-Länder bereits zugestimmt hatten, kann die Regelung damit in Kraft treten. Sie sieht vor, dass einige neue genomische Verfahren nicht mehr unter die strengen Regeln für gentechnisch veränderte Organismen fallen sollen. Gentechnik-Skeptiker lehnen die Lockerungen ab. Verena Sophie Meyer berichtet.
3: Pflanzen mit einer begrenzten Anzahl genetischer Eingriffe, etwa durch die sogenannte Genschere, sollen künftig wie herkömmliche Pflanzen behandelt werden. Das lehnt der EU-Abgeordnete Roman Haider von der FPÖ strikt ab.
4: Das heißt, wer im Supermarkt einkauft, hat dann keine Möglichkeit mehr zu erkennen, ob dieses Produkt mit Hilfe von gentechnischen Verfahren verändert worden ist oder nicht. Da wird also Transparenz durch Intransparenz ersetzt.
3: Auch die Grünen sprechen sich für mehr Vorsicht aus, denn auch Umweltprüfungen sollen für diese Gruppe genetisch veränderter Pflanzen entfallen. Alexander Bernhuber von der ÖVP verteidigt die Lockerungen.
5: Wenn man da vielleicht das ein oder andere Gen verändern kann und Pflanzenschutzmittel sich ersparen kann, genau dasselbe kann in der Natur passieren. Oder man muss halt über Jahre züchten und man hat das in der halben Zeit erledigt.
3: Im Biobereich soll die Verwendung von gentechnisch veränderten Pflanzen nach wie vor verboten bleiben.
1: Auch dem Vorhaben der umstrittenen Rückkehrzentren für abgelehnte Asylbewerber in Drittstaaten und weiteren Verschärfungen von Asylregeln hat das EU-Parlament heute mit einer Mehrheit aus konservativen und rechten Abgeordneten zugestimmt. Die EU-Staaten müssen dem Kompromiss nun noch final zustimmen, was als Formalie gilt. Das waren die Nachrichten mit Cornelia Krebs.
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6: Ja, da ziehen ein paar Wölkchen über den Himmel und über den Bergen entstehen zeitweise Quellwolken. Ist aber nichts, was den sommerlichen Eindruck trüben kann. Die Temperaturen, die sind heute noch relativ angenehm, obwohl auch schon heiß. Sie liegen aktuell zwischen 20 Grad in Waadt und 30 Grad in Feldkirch. Morgen am Donnerstag wird es dann schon hochsommerlich mit etwas über 30 Grad. Aber noch geringer Gewitterneigung, die steigt dann am Freitag. Da wird es dann schwülheiß mit über 30 Grad und da kann es dann da und dort am Nachmittag auch mal scheppern. Mit Radio Vorarlberg sind Sie sicher unterwegs um 14.04 Uhr. Da haben wir eine Meldung für die S16, die Arlberg-Schnellstraße Richtung Bregenz zwischen Bratz-West und Pings. Da ist nach einem LKW-Unfall der rechte Fahrstreifen gesperrt. Es gibt aber nur kurze Verzögerungen. Sollte Ihnen sonst wo was auffallen, wir sind da kostenlos erreichbar unter 0800 20 4000.
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6: Haben Sie heute zur Feier des Tages auch schon zum Frühstück ein Gläschen Prosecco geschlürft? 3:1 gegen Jordanien, das musste einfach gefeiert werden. Dabei habe ich gestern Abend extra eine Flasche Rotwein fürs Frühstück hergerichtet, weil ich dachte, ja, der passt wohl besser zu dem Käse, den unsere Mannschaft wieder spielen wird. Nix da, gewonnen haben wir. Ein Sieg beim Auftaktmatch. That's a real good feeling. Here's Peter Kent.

0: La vita è bello, was so viel heißt wie das Leben ist ein Hund. Ja, was immer uns der Josch damit sagen will. Kennen Sie eigentlich noch Tarzan, den Affenmenschen? Ja, die Älteren unter Ihnen, die erinnern sich zumindest noch an seinen Urwaldschrei. Servus, das Gebrüll hört der King Kong noch bis Hongkong. Tarzan hatte eine Affenfreundin namens Cheetah und eine Frau namens Jane. Und die beiden haben einen Sohn bekommen, also der Tarzan und die Jane, nicht der Tarzan und die Cheetah. Wobei, wer weiß. Rausgekommen ist jedenfalls das, was diese Italo-Disco-Band 1985 zum Hit gemacht haben. Hier sind Baltimore mit dem Tarzan Boy.
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In wenigen Minuten werfen wir hier bei Radio Vorarlberg einen Blick auf Vorarlberg Straßen. Für alle, die behaupten, ja, und AC/DC gibt's dann danach.

0: Von Laura Brennigan jetzt zu den Radio Vorarlberg Nachmittagsnachrichten. Es ist 14.30 Uhr.
1: Mit Birgit Entner-Gerhold. Bis zum Ende der Woche steigen die Temperaturen auf 35 Grad oder mehr. Solche Werte sind für Juni sehr ungewöhnlich, sagt ORF-Vorarlberg-Wetterexperte Thomas Rinderer. Die typischen Sommerhöchstwerte würden nämlich zwischen 27 und 29 Grad liegen. Vor dem Jahr 2000 gab es im Juni so gut wie nie 35 Grad. Bildungslandesrätin Barbara Schöbi-Fink kann die Kritik von Wirtschaftskammerpräsident Karl-Heinz Kopf an den Handelsschulen nicht nachvollziehen. Kopf hatte in Frage gestellt, ob es die Handelsschulen überhaupt noch braucht. Schöbi-Fink betont hingegen, dass es dort nach wie vor konstante Schülerzahlen gebe und dass die Jobaussichten für Handelsschüler weiterhin gut seien. Die Polizei hat heute ein Kleinkind aus einem versperrten Auto in Wolfurt geborgen. Verständigt wurden die Einsatzkräfte von der Mutter des fast einjährigen Kindes. Sie hatte den Autoschlüssel im PKW liegen gelassen, als sie ausgestiegen ist und zu ihrem Kind gegangen ist. Das Auto hatte sich dann aber selbstständig versperrt. Das Kind ist wohlauf.
0: Kennen Sie auch Leute, die sich an heißen Tagen Klosteine unter die Arme kleben? Ja, da wird die Achsel dann zur Tropfsteinhöhle. Naja, ein bisschen schwitzen ist gesund. 29 Grad hat es derzeit in Feldkirch, 28 sind es hier in Dornbirn und 26 in Halberschwende. Es ist ein bisschen diesig heute und über den Bergen entstehen zeitweise Quellwolken. Es dürfte aber weitgehend trocken bleiben. Morgen am Donnerstag wird es dann noch hochsommerlicher mit über 30 Grad, aber noch geringer Gewitterneigung. Die steigt dann am Freitag. Da wird es dann schwülheiß mit an die 34, 35 Grad. Ja, und da kann es dann da und dort am Nachmittag auch mal krachen. Mit Radio Vorarlberg sind Sie sicher unterwegs um 14.32 Uhr. Derzeit kommen Sie gut voran, die Polizei hat keine Störungen gemeldet. Falls Ihnen was auffallen sollte, wir sind da, kostenlos erreichbar unter 0800 20 4000.
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0: Und mit Amy Winehouse, AC/DC und das sind Orchestral Maneuvers in the Dark. Kurz OMD, Made of Orleans.

0: Apropos The Sound of Musik, so ein Tag, so wunderschön wie heute. Schönes Wetter, oder? Ja, und dann war da noch was Schönes. Was waren da noch? Ah ja, wir haben unser erstes Spiel bei der Fußball-Weltmeisterschaft gewonnen. 3:1 gegen Jordanien. Boah, ist das spannend gewesen, oder? Also wenn ich um 6 in der Früh nicht so tief geschlafen hätte, dann hätte ich wohl kein Auge zugebracht. Ich habe danach nur mitgekriegt, dass nach dem Spiel auf den Straßen gefeiert wurde, wie man es sonst nur von Siegen der türkischen Nationalmannschaft kennt. Unzählige Autokorsos, auch bei uns im Land. Ja, was aber seltsamerweise gefehlt hat, waren die Österreich-Fahnen. Naja, vielleicht war es ja doch nur der übliche Frühverkehr.
1: Oh,
0: Romano Schmidt, der kleine Mann, der dieses Traumtor zum 1:0 geschossen hat, der möchte Ihnen im Namen der Mannschaft noch was ausrichten.
2: Also ich kann einmal allen österreichischen Radiohörern Danke sagen, dass ihr heute aufgestanden seid, mit uns mitgefiebert habt. Ich glaube, meine Familie auch zu Hause und deswegen liebe Grüße an alle Österreicher und an meine Familie.
0: Ja, danke für den lieben Gruß und wir drücken die Daumen fürs Spiel gegen Argentinien am kommenden Montag. Da steht der einfache Torschütze Romano Schmitz dann dem Dreifachtorschützen vom Spiel gegen Algerien, dem Lionel Messi, gegenüber. Ja, es wird ein Duell auf Augenhöhe. Beide sind ja nur knapp 1,70 groß.

In den Nachrichten um 15 Uhr, da berichten wir unter anderem, dass die geplanten Sparmaßnahmen der Regierung nach Ansicht des Fiskalrats nicht ausreichen, um das EU-Defizitverfahren wie geplant 2028 zu verlassen. Naja, vielleicht sollten wir von den Kängurus lernen, wie man mit leerem Beutel trotzdem große Sprünge machen kann. Apropos große Sprünge. Nach 15 Uhr, nach den Nachrichten, starten wir durch mit Van Halen und Jump.

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2: Am Mikrofon begrüßt Sie Cornelia Krebs. Die Regierung hat heute beim wöchentlichen Ministerrat raschere Verwaltungsverfahren auf den Weg gebracht. Ermöglichen sollen das etwa weitere Maßnahmen bei der Digitalisierung, darunter der verbesserte Austausch von Daten und Automatisierungen in Verwaltungsverfahren. Tanja Malle informiert.
3: Bürokratie abbauen, Behördenwege verkürzen, Verfahren beschleunigen. Das sind erklärte Ziele der Bundesregierung, die nun weitere Schritte setzt, um diese zu erreichen. So sollen Bürgerinnen und Bürger künftig bei Behördendaten nicht mehr mehrfach hinterlegen müssen. Dazu wird die Datenmanagement-Infrastruktur ausgebaut, so Digitalisierungsstaatssekretär Alexander Bröll von der ÖVP.
4: Das heißt, man wird die Informationen nur einmal gegenüber dem Staat angeben und der Staat prüft dann, ob er diese Informationen bereits hat zwischen den Behörden. Was ist das Prinzip? Wir wollen eine Verwaltung, die eben nicht immer wieder nach denselben Informationen fragt, sondern vorhandene Daten sich im Interesse für Bürgerinnen und Bürger nutzt, also für sie nutzt.
3: Das soll etwa Förderabwicklungen von Bund, Ländern und Gemeinden betreffen, aber auch Unternehmensgründungen und verschiedene Behördenwege.
2: Die geplanten Sparmaßnahmen der Regierung reichen nach Ansicht des Fiskalrats nicht aus, um das EU-Defizitverfahren wie geplant 2028 zu verlassen. In seiner heute präsentierten Frühjahrsprognose geht er davon aus, dass das Budgetdefizit 2028 bei 3,8% des BIP liegen wird. Um es wie geplant unter die erlaubte 3%-Grenze zu bringen, müssten demnach weitere 5,7 Milliarden Euro in den kommenden beiden Jahren eingespart werden. Eine 14-Jährige ist heute am Wiener Straflandesgericht wegen Mordes an einer Pensionistin am Friedhof Baumgarten im Februar zu 8 Jahren Haft und Einweisung in ein forensisch-therapeutisches Zentrum verurteilt worden. Das Mädchen hat aufgrund von Tötungsfantasien mehrfach auf die ihr völlig unbekannte Frau eingestochen. Das Urteil ist bereits rechtskräftig. Österreichs Fußballnationalmannschaft droht ein schmerzhafter Ausfall. Wie Teamchef Ralf Rangnick mitteilte, besteht bei Stefan Posch der Verdacht auf einen Kieferbruch. Klarheit soll heute noch ein Röntgen bringen. Den 3:1 Auftaktsieg über Jordanien sieht der Teamchef durchaus kritisch. Daniel Kulowitz.
5: Wer unseren Teamchef Ralf Rangnick kennt, der weiß, es gibt immer was zu bekritteln, auch nach einem 3:1 zum WM-Start.
6: Das erwartet schweres Spiel, sogar noch einen Tick schwerer, als ich es erwartet hatte. Das lag auch am Gegner, die haben das extrem gut gemacht. Wir hatten dann schon hin und wieder unsere Probleme mit dieser Spielweise.
5: Aber die 3 Punkte nehmen wir jetzt mal mit. Romano Schmidt mit seinem Traumtor, Marko Arnautovic, der Verantwortung übernommen hat, oder ein überragender Torhüter Alexander Schlager sind aus einem starken Kollektiv heute ein Stückchen herauszuheben.
7: Wenn man immer an sich selber glaubt, dann ist alles möglich einfach. Ja, deswegen bin ich einfach überwältigt und sehr, sehr stolz auf uns, auf mich. Jetzt hast du es gut regenerieren.
5: Und es heißt leider auch zittern, diese Nachricht hat uns gerade erreicht. Bei einem Zusammenstoß in der Schlussphase hat sich Stefan Posch, der Rechtsaußenverteidiger, im Gesicht verletzt. Verdacht auf Kieferbruch. Hoffentlich bestätigt sich diese Erstdiagnose nicht. Ansonsten wäre es vermutlich das WM-Out für den Steirer.
2: Das waren die Nachrichten mit Cornelia Krebs.
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8: Eieiei, ein größeres Drama als der Kiefer von Posch. Ist er nur noch Goethes Faust. Ja, dramatisch heiß wird's in den nächsten Tagen, wobei wir auch aktuell schon den 30er knacken, und zwar in Feldkirch. Dazu ist aber ziemlich diesig und über den Bergen entstehen zeitweise Quellwolken. Es dürfte heute aber weitgehend trocken bleiben. Morgen am Donnerstag wird's dann noch ein bisschen hochsommerlicher mit über 30 Grad, aber noch geringer Gewitterneigung. Die steigt dann am Freitag, da wird's dann schwülheiß mit an die 35 Grad und da kann's da und dort am Nachmittag auch mal scheppern. Mit Radio Vorarlberg sind Sie sicher unterwegs um 15.04 Uhr. Sie kommen gut voran. Die Polizei hat keine Störungen gemeldet.
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8: Ich weiß nicht, ob Sie es wussten, aber heute ist Weltmüllmanntag. Ja, und da gehen von dieser Stelle mal ganz liebe Grüße an die Herrschaften, die allwöchentlich unsere Mistkübel leeren. Ja, ein super wichtiger Job und eigentlich bin ich ja einer von euch.
10: Ich bitte, was?
8: Ja, ich habe doch Lehramt studiert. Fürs Kübellehren war ich dann aber leider zu faul. Jetzt rede ich halt Müll im Radio. Weil ich weiß, dass man als Müllmann oder Müllfrau nach einer schweren Schicht keine großen Sprünge mehr machen kann, gibt's jetzt Van Halen mit Jump.

0: So wie man sie kennt, kann man sie sich nur schwer vorstellen. Like a Virgin. Madonna war das. Ja, und gleich bei Radio Vorarlberg. Musik von Krauthobel.
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0: Haben Sie eigentlich eine Lieblingserinnerung? Vielleicht an einen Lottogewinn, weil heute ja Mittwoch ist. Also ich erinnere mich noch, als ich im Lotto mal einen Dreier hatte und wenn ich mich recht erinnere, hat mich der um 17 Euro reicher gemacht. Ja, da spricht man wohl von einem Erinnerungsvermögen.
2: Der Griller Schmießer und Kleine Gnüßer. Das Kleine wünscht dir ein bieriger Sommer. Frastanzer. Und nicht vergessen, das Kleine geht immer.
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0: Oh, what a big surprise. Es ist schon wieder 3:30. Wir sind bei den Radio Vorarlberg Nachmittagsnachrichten.
1: Mit Birgit Entner-Gerhold. Bildungslandesrätin Barbara Schöbi-Fink kann die Kritik von Wirtschaftskammerpräsident Karl-Heinz Kopf an den Handelsschulen nicht nachvollziehen. Kopf hatte in Frage gestellt, ob es die Handelsschulen überhaupt noch braucht. Schöbi-Fink betont hingegen, dass es dort nach wie vor konstante Schülerzahlen gebe und dass die Jobaussichten für Handelsschüler weiterhin gut seien. Der Finanzführerschein feiert heuer seinen 20. Geburtstag. Dieser Führerschein soll Kinder und Jugendliche fit für den Umgang mit Geld machen. Das Präventionsprojekt von Land, IFS und vielen Partnerorganisationen hat mittlerweile über 53.000 Kinder und Jugendliche erreicht. 2.400 sind es alleine im Vorjahr gewesen. In Lustenau hat sich gestern ein 50-jähriger E-Bike-Fahrer verletzt, nachdem er einem entgegenkommenden LKW ausgewichen ist. Der Mann ist dabei gestürzt, er hat sich an der linken Hand verletzt. Die Polizei sucht nun nach Zeugen und sie sucht auch den Lenker oder die Lenkerin des LKW.
0: Ja, E-Bike-Fahren kann manchmal gefährlich sein. Ich habe stattdessen als Fitnessgerät einen Fahrradergometer am Balkon stehen. Der fährt mit Solarstrom. Ja, da muss man nichts strampeln. Zum Radeln ist es ja zu heiß bei den 30 Grad in Feldkirch. Da kühlt auch der Fahrtwind nicht mehr. Auch wenn einige Wolken durchziehen, es ist sehr sonnig und es dürfte heute weitgehend trocken bleiben. Morgen am Donnerstag wird es dann noch hochsommerlicher mit über 30 Grad, aber noch geringer Gewitterneigung. Die steigt dann am Freitag. Da wird es dann schwülheiß mit an die 35 Grad und da kann es dann da und dort am Nachmittag auch ein Gewitter geben. Mit Radio Vorarlberg sind Sie sicher unterwegs um 15.32 Uhr. Es ist nichts los, die Polizei hat keine Störungen gemeldet. Sollte Ihnen was auffallen, wir sind da kostenlos erreichbar unter 0800 20 4000.
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0: Diese Dame heißt Jennifer Rush.

George Ezra, ein britischer Singer-Songwriter, hat hier ein Lied über eine Stadt gesungen, die er im Zuge einer Interrail-Reise zwar besuchen wollte, er ist dann aber wegen eines alkoholischen Absturzes in Wien nie in Budapest angekommen, weil er den Zug verpasst hat. Ja, auch eine Art Entzugserscheinung. Ja. Da war er damals wohl noch ein

Cruise aus den 60ern. Procol Harum mit A Wider Shade of Pale. Ja, das sagt man, wenn jemand vor Schreck ganz blass geworden ist. Damit ich mich nicht immer so schrecke, weil ich im Spiegel so blass aussehe, gang ich jetzt gesünderle. Ja, und überlasse das Studio der Ines Mäser bei Nazilla. Sagt danke fürs Dabeisein und einen schönen Nachmittag. Tschüss.

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1: Am Mikrofon begrüßt Sie Cornelia Krebs. Die Inflation in Österreich hat im Mai weiter zugelegt. Die Teuerungsrate kletterte auf 3,7% nach 3,4% im April. Auch wenn die Aussicht auf Frieden in Nahost auf Entspannung hoffen lässt, schnell wird die Teuerung nicht zurückgehen, berichtet Michael Fröschl.
2: Der vom Iran-Krieg ausgelöste Ölpreisschock treibt die Preise weiter nach oben. Das betrifft auch Kerosin. Flugreisen wurden im Mai deutlich teurer, sagt Ökonom Josef Baumgartner vom WIFO.
3: Also im Mai sind vor allem die Flugtickets Preise, die deutlich einen höheren Inflationsbeitrag geliefert haben, noch stärker als im April. Das ist der Hauptgrund für diesen Anstieg.
2: Wird mit dem Friedensabkommen im Nahen Osten die Straße von Hormuz wieder geöffnet, wird das die Inflation zwar dämpfen, so Fiskalratspräsident Christoph Badelt.
4: Ich glaube aber nicht, dass das sehr rasch passieren wird, weil ja in Wahrheit die preissteigernden Wirkungen des ersten Ölschocks, der schon passiert ist, noch gar nicht voll auf die Inflationsrate durchgeschlagen haben.
2: Durch höhere Transportkosten werden die Preise im Handel und in der Industrie auch im Herbst deutlich steigen, erwarten die Experten.
1: An dem von den NEOS Anfang der Woche vorgestellten Konzept für eine Präsenzdienstreform, das in erster Linie auf Freiwilligkeit setzt, gibt es harsche Kritik. Für den Vorsitzenden der Wehrdienstkommission, Erwin Hammeseder, ist der Vorschlag völlig inakzeptabel, wie er heute gegenüber der Austria Presseagentur sagte. Kritik kam auch von der FPÖ. Der Plan sei ein, Zitat, Anschlag auf die Wehrpflicht und die Sicherheit Österreichs. Um das Risiko der Erpressbarkeit durch Länder wie China zu verringern, wollen die G7-Staaten Limits für die Einfuhr bestimmter Rohstoffe erreichen. Ziel sei es, die Abhängigkeit von einzelnen Lieferanten außerhalb der G7 und ihrer Partnerländer bis 2030 auf unter 60% zu senken, hieß es in einer gemeinsamen Erklärung beim G7-Gipfel im französischen Evian. Vor der offiziellen Unterzeichnung des Rahmenabkommens für ein Ende des Irankriegs am Freitag setzen Washington und Teheran weiter auf scharfe Rhetorik. US-Präsident Trump drohte dem Iran heute mit neuen Bombardements, sollte Teheran gegen die Vereinbarung verstoßen. Die iranische Armee hatte zuvor ihrerseits mit einer harten Reaktion auf israelische Angriffe im Libanon gedroht. Die norwegische Kronprinzessin Mette-Marit hat eine neue Lunge bekommen. Sie litt ja schon seit 8 Jahren an Lungenfibrose. Warum ist es jetzt so schnell gegangen, Eva Pöcksteiner?
5: Ja, Mette-Marits Zustand hat sich in den letzten Monaten rapide verschlechtert. Am Nationalfeiertag vor einem Monat etwa musste sie sich dazwischen sogar hinsetzen und Sauerstoff tanken. Und ein paar Tage später wurde dann verkündet, dass Mette-Marit um eine Spenderlunge angesucht hat. Und diese wurde nun offenbar gefunden. Die Operation ist laut Palast gut verlaufen. Lungenfibrose gilt ja an sich als unheilbar. Aber mit der neuen Lunge könnte sich das Leben der Kronprinzessin nun verlängern.
1: Danke, Eva Pöcksteiner. Und das waren die Nachrichten mit Cornelia Krebs.
6: Ja, sehr sonnig und sehr heiß geht's durch diesen Nachmittag. Es gibt auch ein paar Quellwolken über den Bergen. Regen sollte aber die absolute Ausnahme bleiben heute. Ebenso auch morgen, da gibt's wieder viel Sonne mit Quellwolken über den Bergen. Höchstwerte morgen dann bis zu 33 Grad. Anders dann am Freitag, da ist es nicht nur sehr heiß, sondern auch schwül. Und damit müssen wir überall und jederzeit mit Gewittern rechnen, vor allem am Nachmittag. Sonnig und heiß dann auch das Wochenende, da ist dann die Gewittergefahr wieder etwas geringer. 3 Minuten nach 4 ist es. Wir schauen kurz auf Vorarlbergstraßen und da brauchen wir 10 Minuten länger im Moment, wenn Sie in Lustenau rund um den Engelkreisverkehr unterwegs sind oder in Dornbirn rund um Dornbirn Nord und auch in Felkirch auf der Illstraße stadteinwärts dauert es ein bisschen länger. Wenn Sie sonst noch was entdecken, rufen Sie gerne an 0800 20 4000.
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6: Ja, einmal noch kurz durchstrecken, Augen reiben, weiter geht's, oder? Ja, heute ist einfach alles ein bisschen müder als sonst. So ein Fußballfrühstück hinterlässt schon mal ein bisschen Spuren. Aber was soll's? Schön war's, oder?

0: Ja, ja, heute gibt's genau nur ein Thema in ganz Vorarlberg, in ganz Österreich, fast auf der ganzen Welt. Ja, ja, es ist einfach ein Fußballmittwoch.
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0: Ja, und natürlich nicht nur im Fernsehen bei der Fußball-WM, sondern auch hier bei uns gab es 10 Sitzplatzkarten für Austria Lustenau heute zu gewinnen. Und mitgespielt hat die Michelle aus Bludenz. Die hat sich heute Morgen mit der ganzen Firma gemeinsam das Österreich-Spiel um 6 im Büro getroffen. Und gemeinsam haben sie dann diesen übersetzten Songtext erkannt.
3: Im Sommer, wenn die Temperaturen hoch sind, kannst du mit ausgestreckten Armen den Himmel anfassen, wenn das Wetter schön ist. Kommen dir Frauen in den Sinn. Nimm einen Drink, setz dich ans Steuer, geh aus und schau mal, was du finden kannst.
4: Okay, das wäre Mango Cherry in the Summertime.
5: Das ist Mango Cherry in the Summertime! Michelle, du hast gewonnen!
4: Na super, freuen wir uns, den können wir gerade noch zum nächsten Fußballmatch kommen.
0: Ja, herzliche Gratulation und viel Spaß beim Fußballschauen. 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Lassen Sie sich überraschen. Morgen früh ab 5 mit Dominik und Nicole.
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0: Ganz entspannt. Lou Reed mit Walk on the Wild Side. Mittwochnachmittag ist es. Es ist 16.30 Uhr und das hier sind die Radio Vorarlberg Nachrichten.
1: Mit Birgit Entner-Gerhold einen schönen Nachmittag. In den kommenden Tagen bringt eine Warmfront sehr heiße Luft nach Vorarlberg. Bis zum Ende der Woche steigen die Temperaturen auf 35 Grad und mehr. Solche Werte sind im Juni nicht normal, sagt ORF Vorarlberg Wetterexperte Thomas Rinderer.
2: Die typischen Höchstwerte im österreichischen Sommer liegen zwischen 27 und 29 Grad und natürlich gibt es auch mal 32, 33 Grad. Aber Höchsttemperaturen von 35 Grad sind im letzten Jahrhundert zum Beispiel noch die absolute Ausnahme gewesen, besonders im Juni. Das gab es fast gar nicht und seit dem Jahrtausendwechsel gehören die 35er quasi zum guten Ton im österreichischen Sommer und da sieht man ganz deutlich, dass da was im Wandel ist.
1: Die erste Tropennacht des Jahres hat es übrigens vergangene Nacht in Bregenz gegeben. Hier sind die Temperaturen nicht mehr unter 20 Grad gefallen. Den 20. Geburtstag feiert heuer der Finanzführerschein. Er soll Kinder und Jugendliche fit für den Umgang mit Geld machen. Das Präventionsprojekt stammt von Land, IFS und vielen Partnerorganisationen. Die Teilnehmer reagieren ganz unterschiedlich auf das Angebot, sagt Cindy Konzett, Projektleiterin beim IFS.
3: Wenn ein Jugendlicher vielleicht wirklich schon dran denkt, von zu Hause auszuziehen oder sich vielleicht ein Moped zuzulegen oder so, dann sind einfach natürlich finanzielle Gedanken dahinter. Die nehmen das dann so wie einen Schwamm auf. Und da ist es natürlich sehr wichtig. Und bei anderen, die vielleicht von daheim ein gutes Umfeld haben, vielleicht auch nicht so viel mitbekommen, da ist es natürlich vielleicht dann im Moment noch nicht so aktuell wichtig und da geht es vielleicht ein bisschen vorbei.
1: Mittlerweile konnten mit dem Finanzführerschein in Vorarlberg über 53.000 Kinder und Jugendliche erreicht werden, 2.400 alleine im Vorjahr. Tierschützer sind erneut bei einem Vorarlberger Bauern eingedrungen, um Fotos in dessen Stall zu machen. Die Rinder würden nicht artgerecht gehalten, lautet ihr Vorwurf. Die Bezirkshauptmannschaft Bregenz hat daraufhin eine unangekündigte Kontrolle durchgeführt und keine groben Missstände festhalten können. Es seien weder zu viele Tiere im Stall gewesen, noch habe es Probleme beim Einstreu gegeben. Die Amtstierärztin hat aber Verbesserungsvorschläge gemacht. Und beim 3:1 Auftaktsieg der österreichischen Fußballnationalmannschaft gegen Jordanien hat auch Paul Wanner sein WM-Debüt gefeiert. Der gebürtige Dornbirner ist nach einer Stunde eingewechselt worden. Andreas Blum aus unserer Sportredaktion berichtet.
4: Paul Wanner sorgt gemeinsam mit Kane Chukwuma für den entscheidenden Umschwung. Das Duo wird in der 59. Minute beim Stand von 1:1 von Rangnick eingewechselt und bringt wichtige Offensivakzente ins Spiel. Wanner kann mit seinem Debüt absolut zufrieden sein.
5: Es ist natürlich nicht so einfach, immer reinzukommen, aber ich glaube, wir haben es ganz gut gemacht. Wir wollten ein bisschen mehr Kontrolle ins Spiel reinbringen, ein bisschen mehr zocken und ich glaube, es ist uns ganz ordentlich gelungen. Und dann haben wir unser Spiel durchgezogen und dann zum Glück den Sieg mitgenommen.
4: Das nächste WM-Highlight wartet schon am Montag auf die Österreicher. Dann geht's gegen Argentinien. Der Titelverteidiger schlägt zum Auftakt Algerien souverän mit 3:0. Dreimal trifft Superstar Lionel Messi.
0: Ja, ein herrlicher, aber heißer Sommertag ist das heute und das ist der Startschuss in eine Hitzewelle. Wir haben es gerade gehört in den Nachrichten. Alexander Radl hier aus der Geosphere in Innsbruck.
6: Einen schönen Nachmittag. Der Tag geht zumindest halbwegs freundlich und teils auch noch recht sonnig und sommerlich warm zu Ende. Die Bewölkung bildet sich abends zurück. Trotz der klaren Nacht bleibt es ziemlich mild mit oftmals 15 bis 19 Grad. Das subtropische Hoch schiebt sich morgen über Westösterreich und dürfte sich für längere Zeit festsetzen. Eine Hitzewelle steht bevor. Im ganzen Land überwiegt morgen Donnerstag der Sonnenschein. Nachmittags entstehen im Bergland teils größere Quellwolken, aber höchstens vereinzelt ein isoliertes Wärmegewitter gegen Abend. Die Temperaturen steigen auf 28 bis 33 Grad. Am Freitag ist die Luft schwülheiß. Nach einem sonnigen Vormittag bilden sich größere Quellwolken und nachmittags ist verbreitet mit Gewittern zu rechnen. Bei anhaltender Hitze wird es am Wochenende dann wieder stabiler mit sehr viel Sonnenschein.
0: Sie sind sicher unterwegs mit dem Radio Vorarlberg Verkehrsservice um 16.34 Uhr. Und da brauchen Sie im Moment 10 Minuten länger, wenn Sie in Feldkirch rund um die Bärenkreuzung unterwegs sind oder auf der L52 vom Brederis Richtung Feldkirch Nord. Und auch rund um Dornbirn Nord gibt es auch ein paar kurze Verzögerungen. Das war es aber von meiner Seite. Falls Sie noch was entdecken, rufen Sie gerne an. Sie erreichen mich hier kostenlos unter 0800 20 4000.
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0: Und das hier ist Chris de Burgh.

0: Ich habe da gestern Abend eine Begegnung der etwas anderen Art bei mir auf der Couch im Wohnzimmer gehabt und dazu brauche ich jetzt unbedingt die Hilfe von Elisabeth Ritter von der Inatura in Dornbirn. Elisabeth, ich kann selber fast nicht glauben, ich habe gestern in Lauterach, mitten in meinem Wohnzimmer, Besuch hier von einem Glühwürmchen.
1: Ja, das ist aber spannend.
0: Kann das wirklich sein?
1: Ist das der Fürstrier geflogen?
0: Ich glaube, ja, zur offenen Balkontür.
1: Ja, genau. Es ist nämlich so, es gibt ja bei uns das große Glühwürmchen und das kleine. Und als liegendes Glühwürmchen ist dann immer ein kleines Glühwürmchen, weil beim großen Glühwürmchen, dort da können die Bibel gerade am Boden hocken und dann eben dieses Licht entzünden. Und Männle, die können flügen und können aber gerne leuchten.
0: Ja, und Elisabeth, was macht denn das in meinem Wohnzimmer?
1: Das ist wahrscheinlich eine Verirrung. Also es ist so, die werden natürlich vom Licht angezogen. Das sucht einen Partner bzw. eine Partnerin. Jetzt genau ist Paarungszeit, also das ist von Mitte Juni bis Ende August. Mhm. Das ist eine heiße Phase. Mhm. Die erstet nicht einmal jetzt, während sie auf eine Partnersuche sind. Nur die Larven, die übrigens, die ernähren sich von Schnecken. Also das ist auch eine spannende Sache.
0: Sehr gut. In dem Fall herrscht aber mir rundum hoffentlich eine gute schneckenfreie Zone und ein gutes Glühwürmchenklima.
1: Ja, genau. Also sie mögen vor allem naturnah Wälder, feuchte Wiesen oder so strukturreiche Gartenanlagen. Und die kann man im Prinzip, wenn die Bedingungen gut sind, überall fernen.
0: Ja, cool. Ich glaube, das Glühwürmchen war gleich verliebt in den großen Fernseher, wenn ich ganz ehrlich bin. Ja, danke für die Erläuterung. Okay. Ich darf halt immer weiterhin die Augen offen halten und ich finde es ja immer so ein klein bisschen magisch, wenn man so ein Glühwürmchen sieht.
1: Ja, ist es. Übrigens, also wir freuen uns immer für Beobachtungsmeldungen. Mhm. Wir haben ja gerne nicht so viel in unserer Verbreitungsdatenbank und mir ist natürlich auch ein Wunder, wo denn welche auftreten.
0: Okay, gut. In dem Fall hiermit gemeldet. Video schicke ich dir noch.
1: Ja, das ist gut.

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3: Willkommen zum Journal um 5. Das sind unsere Themen. Debatte um Neos Vorschlag zur Wehrpflicht. Zum Deal zwischen den USA und dem Iran sickern Details durch. Bund und Länder einigen sich auf einen Beitrag zur Senkung des Familienlastenausgleichsfonds. Aus dem Journalstudio begrüßt sie Cornelia Krebs. Die Debatte um eine Reform der Wehrpflicht ist um eine Facette reicher, kommt aber nicht unbedingt einer Lösung näher. Die Neos schlagen heute eine Wehrpflicht vor, die de facto einem Berufsheer gleichkommt. Es sollen zwar alle Männer gemustert werden, aber Dienst tun soll dann nur, wer das freiwillig möchte, also ein völlig anderes Modell als die bisher diskutierte Verlängerung der Wehrpflicht samt Milizübungen. Wie die Regierung hier rasch eine Lösung finden will, ist offen, berichtet Peter Daser.
4: Die ÖVP will 8 Monate plus 2, die SPÖ 6 Monate plus 2, die Neos wollen de facto ein Berufsheer. Generalsekretär Douglas Hoyos sagt:
5: Grundsätzlich ist die Stellungspflicht weiterhin aufrecht in unserem Modell, auch wieder bei den skandinavischen Staaten das der Fall ist. Es ist dann so, dass der Staat, die Republik festlegt, eine gewisse Anzahl an Soldatinnen und Soldaten, die wir brauchen.
4: Nur wenn es dafür zu wenig Freiwillige gibt, soll verpflichtend einberufen werden. Jede Regierungspartei hat nun also ihr eigenes Modell. Alexander Pröll von der ÖVP sagt:
6: Wir sind trotzdem zuversichtlich, dass wir die nächsten Wochen auch eine Einigung finden werden können.
4: Und Jörg Leichtfried von der SPÖ sagt:
7: Dass wir hier eine Lösung finden werden, die am Ende dann ein guter Kompromiss ist.
4: Die Freiheitlichen nennen die Variante der Neos heute ein brandgefährliches Experiment, das die Wehrfähigkeit Österreichs massiv untergraben würde.
3: Bund und Länder haben sich über die Finanzierung der geplanten Senkung der Dienstgeberbeiträge zum Familienlastenausgleichsfonds, kurz FLAF, um 1 Prozentpunkt ab 2028 geeinigt. Gemäß einer Grundsatzeinigung, die bei Verhandlungen am Nachmittag im Finanzministerium erzielt wurde, übernehmen die Bundesländer 1/3 der entstehenden Lücke im FLAF. Das entspricht 200 Millionen Euro. Was sie im Gegenzug für ihre Zustimmung erhalten, wurde noch nicht bekannt gegeben. Aus angeblich zuverlässiger Quelle sollen Details der Vereinbarung zwischen den USA und dem Iran, die am Freitag unterzeichnet werden soll, durchgesickert sein. Das berichten mehrere Medien. Das aufsehenerregendste Detail lautet: Ein 300 Milliarden Dollar Fonds soll dem Wiederaufbau des Iran gewidmet werden. Rosa Leyern berichtet.
8: 300 Milliarden US-Dollar für den Iran, kann das denn wahr sein? Nein, meint Ali Vayez, Iran-Projektleiter des Thinktanks International Crisis Group.
9: It is a pie in the sky.
8: Es ist ein Luftschloss. Es könnte jetzt ein gewisses Interesse in den Golfstaaten geben, Einfluss auf den Iran zu erkaufen, damit ein solcher Krieg nie wieder vorkommt. Aber es gibt dazu wirklich keinen Konsens unter den Golfstaaten und die USA haben ihre Alliierten nicht gründlich konsultiert. Was dieser Tage durchsickert, klingt nach einem Wunschkonzert des Iran. Doch vieles bleibt ungewiss. Klar ist, dieser Krieg war ein Fehler und noch gibt es kein Abkommen.
3: Die G7, die führenden westlichen Industriestaaten, wollen die Wirtschaft wieder auf einen ausgewogenen und nachhaltigen Wachstumskurs bringen. Die Widerstandsfähigkeit müsse gestärkt und dauerhafte Marktverzerrungen, Überkapazitäten und Ungleichgewichte müssten bekämpft werden. So hieß es in einer Erklärung der Industriestaaten auf dem G7-Gipfel in Evian. Bei der Fußball-WM gewinnt Österreich gegen Jordanien mit 3:1. Aber auch die Superstars wie Messi, Mbappé und Haaland mit 2 Toren sind in Topform. Der 38-jährige Argentinier Lionel Messi sorgt mit 3:0 gegen Algerien für einen neuen Rekord. Martin Lang.
10: Vor 20 Jahren in Deutschland hat Lionel Messi sein erstes heute beim 3:0 gegen Algerien, sein 14., 15. und 16. WM-Tor erzielt. Damit Gleichstand mit dem deutschen Miro Klose. Und Messi fühlt sich nicht nur mit seinen 3 Toren, sondern auch bei dieser Weltmeisterschaft mit Argentinien sehr wohl. Meine Familie, meine Teamkollegen, mit denen man ja immer zusammen ist. Ich genieße es. Es ist eine wirklich gute, starke Gruppe und ich fühle mich gut. 2 Tore schießt Kylian Mbappé für Titelfavorit Frankreich beim 3:1 gegen Senegal. Dabei, sagt er, hat man noch gar nicht voll losgelegt. Hauptsache, man startet mit einem Sieg, aber ich denke auch nicht über meine Kritiker nach. Ich will ins Finale. So wie Mbappé erzielt auch Norwegens Superstar Erling Haaland 2 Tore beim 4:1 Sieg der Norweger gegen den Irak.
3: Und das war das Journal um 5 mit Cornelia Krebs.
11: Ja, sehr sonnig und heiß geht's da in den Feierabend. 30 Grad im Moment zum Beispiel in Dornbirn oder Bludenz und 27 auch in Schopernau. Die Quellwolken über den Bergen, die bleiben heute harmlos, ebenso auch morgen. Da gibt's wieder viel Sonne und Höchstwerte von bis zu 33 Grad. Anders dann am Freitag. Da ist es dann nicht nur noch eine Spur heißer, sondern es ist auch noch extrem schwül. Und da müssen wir dann ab dem Nachmittag jederzeit mit teils kräftigen Gewittern rechnen. Stabiler dann wieder am Wochenende. Damit ist es zwar sehr sonnig und sehr heiß, die Gewittergefahr, die ist dann wieder etwas geringer. 5 Minuten nach 5 ist es, das sind und schauen wir mal kurz auf Vorarlbergs Straßen. Und da ist jetzt überall gut was los auf Vorarlbergs Straßen. 10 Minuten länger dauert es im Moment in Feldkirch auf der Lichtensteiner und auf der Illstraße stadteinwärts und in Mäder ab der Grenze Richtung Altach. Alle anderen Verzögerungen sind im Moment unter 10 Minuten. Falls nicht, falls Sie noch was entdecken, irgendwo länger brauchen, 0800 20 4000 wäre unsere kostenlose Hotline.
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11: Und dieses Geräusch hören wir in den nächsten Tagen wohl ein bisschen häufiger. Heute aber nur von den Weather Girls. Ganz ohne echten Blitz und Donner lassen sie es heute Männer regnen. Das eigentlich auch als Unwetterwarnung zählt? Ich glaube schon, oder? Schönen Feierabend.
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0: es auch, aber halt nicht immer am selben Tag, weil es gibt jeden Tag bei uns ein neues Musikrätsel und jeden Tag eben ein neuer Preis. 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
0: 10 Sitzplatzkarten für Austria Lustenau gab es heute zu gewinnen. Und dazu sollten Sie erraten, welchen Radio Vorarlberg Sommerhit wir da so umgeschickt ins Deutsche übersetzt haben.
3: 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Kommen dir Frauen in den Sinn. Nimm einen Drink, setz dich ans Steuer, geh aus und schau mal, was du finden kannst.
0: Ja, und das war natürlich...
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0: Ja, genau. Mango Cherry in the Summertime. Gewusst hat's heute Morgen die Michelle aus Bludenz. Die hat heute früh übrigens mit ihren Bürokollegen das Österreich-Match im Büro angeschaut, gemeinsam. Und die dürfen jetzt auch mit zum Lustenau-Match. Gratulation. Ja, und für Sie gibt's dann morgen ein neues Texträtsel und natürlich auch einen neuen spannenden Preis. Lassen Sie sich überraschen. Morgen früh ab 5 mit Dominik und Nicole.
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0: 6, das ist Ihr Verkehrsupdate zum Feierabend. Sie brauchen da im Moment 10 Minuten länger in Neider, wenn Sie von der Grenze Richtung Altach unterwegs sind oder auf der L204 von Dornbirn nach Lustenau und auch rund um Dornbirn Nord. An allen anderen Stellen sind Sie aber in unter 10 Minuten durch. Gute Fahrt.
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0: Carisi und Romina Power mit Felicita. Wunderschöner Song. Schön, dass Sie mit dabei sind. Es ist 17.30 Uhr und das hier ist alles Wichtige vom Tag zusammengefasst in den Radio Vorarlberg Nachrichten.
1: Mit Birgit Entner-Gerhold einen schönen guten Abend. Noch nie war es so einfach, Geld auszugeben wie heute. Oft reicht nur ein Klick im Internet und schon sind die Schuhe gekauft oder das Abo ist abgeschlossen. Damit Kinder und Jugendliche früh lernen, verantwortungsvoll mit Geld umzugehen, gibt es in Vorarlberg den Finanzführerschein. Emanuel Broger hat sich das gemeinsame Projekt von Land, IFS und weiteren Partnern angesehen. Es feiert heuer sein 20-jähriges Bestehen.
2: Und in diesen 20 Jahren ist einiges passiert. Mehr als 53.000 Kinder und Jugendliche haben den Finanzführerschein absolviert. Der vermittelt eine Art finanzielle Basisausbildung. Die Teilnehmer lernen, Einnahmen und Ausgaben zu planen, finanzielle Risiken einzuschätzen und Konsumentscheidungen kritisch zu hinterfragen. Gerade durch Online-Shopping, digitale Zahlungsmöglichkeiten oder Angebote wie Kauf jetzt, zahl später, sinkt die Hemmschwelle beim Geldausgeben. Umso wichtiger ist es, schon früh einen verantwortungsvollen Umgang mit Geld zu lernen. Allein im vergangenen Jahr haben mehr als 2.400 Menschen das Angebot genutzt.
1: Bis zum Ende der Woche steigen die Temperaturen auf 35 Grad oder mehr. Solche Werte sind für Juni sehr ungewöhnlich, sagt ORF Vorarlberg-Wetterexperte Thomas Rinderer. Die typischen Sommerhöchstwerte würden nämlich zwischen 27 und 29 Grad liegen. Vor dem Jahr 2000 gab es im Juni so gut wie nie 35 Grad. Leere Geschäfte in den Innenstädten. Dieses Problem verstärkt sich in den letzten Jahren immer mehr. In Feldkirch stehen aktuell etwa 16 Geschäfte leer. Stadtmarketingleiter Lukas De Bortoli setzt daher verstärkt auf gezielte Aktionen, die das Geschäftsleben in der Feldkircher Innenstadt wieder ankurbeln sollen.
3: Und jetzt eine Werbekampagne geplant, die mit dem Titel Feldkirch empfiehlt, wo sich die Händler gegenseitig empfehlen und präsentieren mit einer persönlichen Note. Anders als in Bregenz ist im Moment in Feldkirch noch kein Thema, dass man mit finanziellen Förderungen oder einer eigenen Ansiedlungskampagne da starten möchte.
1: Mehr dazu auch aus Perspektive der Kundinnen und Kunden sehen Sie in Vorarlberg heute ab 19 Uhr ORF 2. Und beim 3:1 Auftaktsieg der österreichischen Fußballnationalmannschaft gegen Jordanien hat auch Paul Wanner sein WM-Debüt gefeiert. Der gebürtige Dornbirner ist nach einer Stunde eingewechselt worden. Andreas Blum aus unserer Sportredaktion.
4: Paul Wanner sorgt gemeinsam mit Kane Chukwuma für den entscheidenden Umschwung. Das Duo wird in der 59. Minute beim Stand von 1:1 von Rangnick eingewechselt und bringt wichtige Offensivakzente ins Spiel. Wanner kann mit seinem Debüt absolut zufrieden sein.
5: Es ist natürlich nicht so einfach, immer reinzukommen, aber ich glaube, wir haben es ganz gut gemacht. Wir wollten ein bisschen mehr Kontrolle ins Spiel reinbringen, ein bisschen mehr zocken und ich glaube, es ist uns ganz ordentlich gelungen. Und genau dann haben wir unser Spiel durchgezogen und dann zum Glück den Sieg mitgenommen.
4: Das nächste WM-Highlight wartet schon am Montag auf die Österreicher. Dann geht's gegen Argentinien. Der Titelverteidiger schlägt zum Auftakt Algerien souverän mit 3:0. Dreimal trifft Superstar Lionel Messi.
0: Ja, und da rentiert sich heute definitiv noch ein Abkühlungssprung an den See. Wassertemperatur zum Beispiel am Bodensee in Bregenz 20 Grad. Lufttemperatur 30 Grad in Bregenz. Sage, rentiert sich. Die Quellwolken, die bleiben heute harmlos und genauso auch morgen. Da wird es dann wieder sehr sonnig und heiß mit bis zu 33 Grad. Anders dann am Freitag, da wird es nämlich schwül heiß mit bis zu 34 Grad. Und ab dem Nachmittag sind dann jederzeit und überall Gewitter möglich. Da tun wir einfach gut den Himmel im Auge behalten. Ja, und das Wochenende, das ist dann aus heutiger Sicht wieder stabiler. Heißt, es bleibt zwar sehr heiß mit um die 34 Grad, die Gewittergefahr, die ist dann aber geringer. Sie sind sicher unterwegs mit dem Radio Vorarlberg Verkehrsservice um 17.34 Uhr. 10 Minuten länger dauert es da im Moment auf der L204, wenn Sie von Dornbirn nach Lustenau unterwegs sind. Und auch rund um Dornbirn Nord dauert es auch knappe 10 Minuten länger. Ansonsten sind Sie an allen anderen Stellen in unter 10 Minuten durch. Falls nicht, rufen Sie gerne an. 0800 20 4000 ist die kostenlose Hotline hier direkt ins Studio.
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0: Mhm. Hallihallo.

0: Wenn Sie heute zum Feierabend ein klein bisschen müder sind als sonst, trösten Sie sich, Sie sind nicht allein. Was war das bitte für ein Fußballmorgen?
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0: Gute Nachrichten habe ich jetzt um 6:12 für Ihren Weg in den Feierabend. Das sind jetzt alle Verzögerungen unter 10 Minuten. Falls Sie noch irgendwelche Hinweise haben, 0800 20 4000.
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2: Am Mikrofon ist Lorenz Wildner. Ex-Finanzminister Karl-Heinz Grasser und zwei weitere Personen sind erneut angeklagt. Es geht um die Abgabenhinterziehung im Zusammenhang mit der Buwok-Affäre. Laut Wirtschafts- und Korruptionsstaatsanwaltschaft beläuft sich der mutmaßliche Steuerschaden auf knapp 5 Millionen Euro. Grasser und die Beschuldigten sollen Provisionen aus der Privatisierung von Bundeswohnungen in Höhe von 9,8 Millionen Euro nicht korrekt versteuert haben. Die Anklage wurde beim Landesgericht Wien eingebracht. In der Debatte über die geplante Senkung der Lohnnebenkosten gibt es jetzt eine grundsätzliche Einigung. Länder und Gemeinden dürften ihren Widerstand aufgegeben haben, bei der Gegenfinanzierung mitzuzahlen. Details sind noch keine bekannt. Nach der Verhandlungsrunde zeigen sich beide Seiten mit dem Ergebnis jedenfalls zufrieden. Niklas Lehrer fasst zusammen.
3: 2 Milliarden Euro macht die geplante Senkung der Lohnnebenkosten aus. Der Plan der Regierung, dass sich auch Länder und Gemeinden an der Gegenfinanzierung beteiligen und konkret 200 Millionen Euro mehr in den Familienlastenausgleichsfonds, kurz FLAF, einzahlen sollen, dagegen gab es Widerstand. Nun steht eine grundsätzliche Einigung. Finanzminister Markus Marterbauer von der SPÖ hält fest.
4: Länder und Gemeinden werden sich beteiligen an der Finanzierung des FLAF.
5: Wir haben diese Lücke von rund 600 Millionen Euro jetzt gefüllt, in dem Sinne, dass eben dieses Drittel von den Ländern auch getragen wird.
3: Ergänzt ÖVP-Staatssekretärin Barbara Aibinger-Miedl. Was die Länder dafür bekommen, ist offen. Tirols Landeshauptmann Anton Mattle von der ÖVP zeigt sich jedenfalls zufrieden.
6: Es waren durchaus gute und herausfordernde Gespräche.
3: Die Details werden erst ausgearbeitet.
2: In Norwegen ist die Freude über die erfolgreiche Lungentransplantation von Kronprinzessin Mette-Marit groß. Die 52-Jährige leidet ja seit 8 Jahren an Lungenfibrose. In den letzten Monaten hat sich ihr Zustand dramatisch verschlechtert, weshalb sie um eine Spenderlunge angesucht hat, die jetzt überraschend schnell gefunden wurde. Mehr von Eva Pöcksteiner.
7: 10 Patientinnen und Patienten sind auf der Warteliste für eine Spenderlunge gestanden. Die Kronprinzessin war eine davon und hat nun auch eine bekommen. Sie werde nicht bevorzugt behandelt, so Mette-Marits Arzt Ari Holm im Vorfeld. Es wird danach entschieden, für wen die Lunge am passendsten und dringendsten ist. Die norwegische Bevölkerung zeigt sich jedenfalls hoch erfreut über die erfolgreiche Transplantation. Es ist großartig, dass alles so gut verlaufen ist, so Berit. Super, dass sie eine neue Lunge bekommen hat, so Björn, sonst hätte sie das wahrscheinlich nicht überlebt. Mette-Marit wird wie nach so einer Operation üblich noch mehrere Wochen im Krankenhaus bleiben.
2: Das waren die Nachrichten mit Lorenz Wildner.
8: Ja, sonnig und heiß geht dieser Tag zu Ende. Hat sogar noch ein bisschen zugelegt bei den Temperaturen. 31 Grad hat es da im Moment in Dornbirn, Feldkirch und auch in Bregenz. Alberschwende 26 Grad. Auch die Nacht, die wird stern und klar. Die Temperaturen, die sinken dann auf 13 bis 19 Grad. Also gerade keine Tropennacht. Ja, morgen dann wieder viel Sonne und harmlose Quellwolken bei bis zu 33 Grad. Und es ist kaum zu glauben, aber noch heißer und dazu noch schwül wird es dann am Freitag. Und da bleiben die Quellwolken dann nicht mehr harmlos. Ab dem Nachmittag sind dann jederzeit und überall Gewitter möglich. Wenn wir kurz aufs Wochenende schauen, da ist dann die Gewittergefahr wieder gering. Es bleibt aber sehr sonnig und sehr heiß. Sie sind sicher unterwegs mit dem Radio Vorarlberg Verkehrsservice um 5:35 und da schaut es schon ganz gut aus. Da sind im Moment alle Verzögerungen derzeit unter 10 Minuten. Falls Sie doch irgendwo länger brauchen sollten, rufen Sie gerne an. 0800 20 4000 ist die kostenlose Hotline zu mir.
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8: Schönen Feierabend jetzt mit Eddie Grant.

0: So sehr wir auch in den nächsten Tagen unter der Hitze stöhnen werden. Jetzt kommen aber auch diese tollen, lauen Sommerabende und Nächte, die auf der Terrasse oder im Garten gar nicht lang genug sein können. Und die haben eine ganz besondere Magie, oder? Und Sie werden es kaum glauben, aber bei mir hat gestern am Abend sogar ein Glühwürmchen sich ins Wohnzimmer verirrt. Elisabeth Ritter von der Inatura in Dornbirn hat mir geholfen, es zu identifizieren. Es ist ein kleines Glühwürmchen, weil Fliegen und Leuchten gleichzeitig, das tun bei uns in Vorarlberg nur die Männchen vom kleinen Glühwürmchen. Oft sieht man die ja jetzt aber nicht, finde ich. Elisabeth, sag, wie geht's denn eigentlich der Glühwürmle in Vorarlberg?
1: Also wir haben nur sehr wenige Meldungen. Wir haben das auch schon überlegt, einmal zum wirklich einen Aufruf zu machen, wie es denn jetzt eigentlich ausschaut. Also bisher haben wir gerade 60 Datensätze zu den Glühwürmchen bei uns in der Verbreitungsdatenbank. Und ja, das wäre spannend zum Wissen, wie das jetzt inzwischen wieder Stand ist.
0: Also da können wir ja gerade einen kleinen Aufruf einmal machen, oder? Wer ein Glühwürmchen sieht, gerne bitte der Inatura melden. Woran wendet man sich denn da?
1: An die Fachberatung @inatura.at oder auch gerne per WhatsApp unter der Nummer 0676 833 06 47 66.
0: Also wäre ja auch genau die richtige Zeit, weil jetzt flügen sie, jetzt sind sie auf der Paarung und ganz das Wochenende wird ja sowieso super. Wetter ist ja perfekt.
1: Ja, das wäre perfekt, genau. Ja.

0: immer ein gute Laune Song. Oder eigentlich eine gute Laune Band. Aber hier mit Mamma Mia für ihren Mittwochfeierabend. Es ist 18.30 Uhr und das sind die Radio Vorarlberg Nachrichten.
1: Mit Birgit Entner-Gerhold. Der Finanzführerschein feiert seinen 20. Geburtstag. Dieser Führerschein soll Kinder und Jugendliche fit für den Umgang mit Geld machen. Das Präventionsprojekt von Land, IFS und vielen Partnerorganisationen hat mittlerweile über 53.000 Kinder und Jugendliche erreicht. 2.400 Kinder und Jugendliche sind es alleine im Vorjahr gewesen. Bei den Bregenzer Festspielen haben heute die Proben für das neue Spiel auf dem See begonnen. Verdis La Traviata wird da gespielt. Die Oper wird in eine glamouröse Welt der 1920er Jahre versetzt. Im Zentrum des Bühnenbilds steht ein monumentaler, zerbrochener Spiegel. Premiere ist am 22. Juli. Die Oper ist an 28 Abenden zu sehen. 188.000 Tickets wurden aufgelegt. Alle Vorstellungen sind aber längst ausverkauft. Fußball-Bundesligist Altach hat den Vertrag mit Mike Bähre verlängert. Der zentrale Mittelfeldspieler wird auch die nächsten zwei Jahre bis Sommer 2028 für die Altacher spielen. Des Weiteren bleibt auch Ersatztorhüter Daniel Antosch ein weiteres Jahr beim Bundesliga-Club.
0: Ja, heiß und sonnig geht's rein in diesen Feierabend. Immer noch 31 Grad hat's zum Beispiel in Feldkirch. Angenehme 24 hingegen in Mittelberg. Ab jetzt wird's aber jeden Tag ein bisschen heißer. Morgen Donnerstag hat's schon bis zu 33 Grad. Die Quellwolken über den Bergen, die sollten nochmal harmlos bleiben. Anders dann am Freitag. Da ist es dann schwül heiß mit bis zu 34 Grad. Und ab dem Nachmittag entwickeln sich aus diesen Quellwolken dann teils kräftige Gewitter. Also da müssen wir immer ein bisschen den Himmel im Auge behalten. Das Wochenende dann eher mit geringer Gewittergefahr, aber immer noch sehr heiß mit um die 34 Grad. Sie sind sicher unterwegs mit dem Radio Vorarlberg Verkehrsservice um kurz nach 6:30. Da läuft's. Gute Fahrt.
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0: Und Bruce Springsteen.

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1: Am Mikrofon ist Lorenz Wildner. In der jahrelang ermittelten und verhandelten Causa Buwok gibt es erneut eine Anklage. Die Wirtschafts- und Korruptionsstaatsanwaltschaft klagt Ex-Finanzminister Karl-Heinz Grasser wegen mutmaßlicher Steuerhinterziehung an. Grasser ist bereits zu 4 Jahren Haft verurteilt worden. Barbara Ganzfuß berichtet.
2: In dieser neuen Anklage geht es ausschließlich um die Versteuerung der Provisionen, die im Zuge der Buwok-Privatisierung geflossen sind, wie der oberste Gerichtshof festgestellt hat. Der Vorwurf an Karl-Heinz Grasser, Walter Maischberger und Peter Hochegger lautet, dass sie das Bestechungsgeld den Steuerbehörden bewusst verschwiegen haben. Dadurch sollen sie 4,9 Millionen Euro hinterzogen haben. Er verstehe nicht, warum das nicht in einem Verfahren miterledigt wurde, sagt Grasser-Anwalt Manfred Einetter.
3: Es ist natürlich völlig unverständlich, dass jetzt nach dem Buwok-Verfahren nach 15 Jahren endlich abgeschlossen war, eine neue Anklage daherkommt.
2: Er prüfe derzeit auch, ob diese Anklage nicht gegen ein Doppelbestrafungs- oder Doppelverfolgungsverbot verstoßen könnte, so Grasser Anwalt Norbert Wess, da sie ebenfalls den Buwok-Sachverhalt betrifft.
1: Die EU hat vergangene Woche offenbar direkten Kontakt zu Russland aufgenommen. Es habe sich dabei um kurze Gespräche auf diplomatischer Ebene gehandelt, um Kommunikationskanäle zu öffnen, sagte ein EU-Beamter heute. Inhaltliches wurde demnach dabei aber nicht besprochen. Die europäischen Verbündeten der Ukraine diskutieren seit längerem darüber, Verhandlungen mit Russland über ein Ende des Ukraine-Kriegs aufzunehmen. Die G7-Staaten zeigen sich bei ihrem Gipfel im französischen Evian überraschend einig. In mehreren Erklärungen werden Beschlüsse zu wichtigen Themen gefasst, darunter das Rahmenabkommen zwischen den USA und dem Iran, das als Durchbruch bezeichnet wird. Zur Gruppe der 7 gehören die USA, Deutschland, Frankreich, Großbritannien, Italien, Kanada und Japan. Und bei der Fußball-WM in den USA, Kanada und Mexiko wird heute mit 4 Spielen die jeweils ersten Gruppenspiele abgeschlossen. England trifft dabei auf Kroatien und in diesen Minuten seit 19 Uhr trifft Turniergeheimfavorit Portugal auf den Kongo Martin Lang.
4: Nach 1974 ist ein Team aus dem Kongo wieder mit dabei, diesmal mit Stars aus der Premier League, Frankreich oder Spanien. Ebenso bei Portugal mit Paris oder Manchester Stars und bei seiner 6. WM Cristiano Ronaldo, der 41-jährige Superstar. Bei den Kroaten, die gegen England spielen, ist der 40-jährige Luka Modric der Chef im Team. Ich muss im Training Leistung bringen, aber bei so vielen jungen Spielern fühle ich mich auch wieder jung. Und Englands Captain und Bayern-Star Harry Kane stellt klar, dass es die Gelegenheit für England wäre, das Turnier zu gewinnen, aber das müssen wir auch beweisen. England-Kroatien beginnt um 22 Uhr, Ghana gegen Panama in Toronto ab 1 Uhr und ab 4 früh in Mexiko, Kolumbien gegen WM-Neuling Usbekistan.
1: Und bei dem Spiel Portugal gegen den Kongo steht nach knapp 1,5 Minuten wenig überraschend 0:0. Das waren die Nachrichten mit Lorenz Wildner.
5: Ja, da bleiben wir heute noch gerne ein bisschen unterm Nussbaum sitzen. Hat noch immer 30 Grad in Feldkirch und auch in Bregenz. Die Nacht, die wird dann sternenklar. Die Temperaturen sinken aber nur auf 13 bis 19 Grad. Gibt also gerade keine Tropennacht. Aber morgen wird es noch ein bisschen heißer. Bei bis zu 33 Grad bleiben die Quellwolken aber meistens noch mal harmlos. Anders dann am Freitag. Da wird es nämlich schwülheiß mit bis zu 34 Grad. Da müssen wir dann ab dem Nachmittag überall und jederzeit mit teils kräftigen Gewittern rechnen. Sonnig und ebenfalls sehr heiß dann das Wochenende, da ist dann aber die Gewittergefahr wieder etwas geringer. Sie sind sicher unterwegs mit dem Radio Vorarlberg Verkehrsservice um 6:53. Da sind uns keine Verzögerungen gemeldet. Falls Sie Hinweise haben, 0800 20 4000.
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5: Ja, und da dürfen wir heute wirklich ein klein wenig müde sein. Schließlich ist ja auch schon wieder Mittwoch. Und dann war dann auch noch diese Aufregung um das erste WM-Spiel der Österreicher zum Frühstück. Aha. Und jetzt zum Abendessen hätte ich auch noch ein kleines Spielchen für Sie, nämlich ein kleines Musikrätsel. Erkenne den Song nach der allerersten Sekunde, spielen wir ja immer montags bis freitags hier um 6:45. Und heute habe ich diese Sekunde für Sie. Na, welchen Song suche ich da? 055 72 38 30.

0: aus Stadtlauf.
1: Also entweder sind Sie wirklich heute alle ein bisschen müde zum Wochenteiler oder vielleicht auch nach dem Fußballfrühstück, wer weiß. Oder meine Sekunde ist heute so schwierig, weil noch hat niemand erraten, welchen Song suche ich hier nach der allerersten Sekunde. Ja, knackige Sekunde, ich weiß. 0552 78 38 30, spielen Sie mit.

0: Ein echter Hit aus den 80ern hier mit Michael Jackson und Paul McCartney und Say, Say, Say. Gleich 20 nach 7 und eine knackige Sekunde habe ich da heute für Sie ausgesucht bei unserem kleinen Spielchen. Erkenne den Song nach der allerersten Sekunde. Oh, lang hat sich niemand gerührt. Haben wohl doch alle ein bisschen überlegen müssen. Aber jetzt habe ich jemand am Telefon, die Brigitte aus dem Bregenzer Wald. Die ist mit mir, mit ihrem Mann im Auto unterwegs. Wo war ich denn?
1: Genau, wir sind gerade auf dem Berg gefahren vom Urlaub.
0: Vom Urlaub?
1: Haben das gerade gehört, genau.
0: Ihr seid auf dem... Oh, wo waren da? Erzähle ganz kurz.
1: Auf Sardinien, Mama. War wunderschön. Ja.
0: Ach, toll. Oh, was war das Highlight? Ein Highlight?
1: Die Schiffsfahrt auf die La Maddalena-Inseln. Das war echt cool.
0: Sehr schön. Das heißt, wenn wir nach Sardinien müssen, müssen wir eine Schifffahrt auf die Maddalena-Inseln machen.
1: Ja, also ist wirklich empfehlenswert. Ja, ist schön gewesen.
0: Sehr gut. Brigitte, danke für die Empfehlung. Und jetzt raus damit. Du bist nämlich die Erste, die anruft.
1: Ah, wirklich? Ja. Wir meinen, also wir meinen den Mann, das heißt, das Life is for Living von Barclay James Harvey.
0: Richtig.
1: Super.
0: Ja, ihr habt ja einen super Lauf. Am Hurenberg vom Urlaub und den Owner erkenne den Song gewonnen.
1: Kann nicht besser sein. Super.
0: Hey, Brigitte, du hast uns die Sonne mitgebracht, in dem Fall für die nächsten Tage. Ich wünsche dir ein gutes Ankommen und Dine Mar natürlich und euch noch ganz einen schönen Abend.
1: Vielen Dank in dem Fall. Tschüss.
0: Vierte.

0: schönen Feierabend hier mit Radio Vorarlberg und Lionel Richie. 19.30 Uhr ist es und das sind jetzt die Radio Vorarlberg Nachrichten.
1: Mit Birgit Entner-Gerhold. Tierschützer sind erneut bei einem Vorarlberger Bauern eingedrungen, um Fotos in seinem Stall zu machen. Sie werfen dem Bauern vor, seine Rinder nicht artgerecht zu halten. Die Bezirkshauptmannschaft Bregenz hat daraufhin eine unangekündigte Kontrolle durchgeführt und keine groben Missstände feststellen können. Die Amtstierärztin hat aber Verbesserungsvorschläge gemacht. In Sulz musste heute ein Lebensmittelgeschäft evakuiert werden. Grund dafür war ein beißender Geruch, der bei mehreren Personen Reizhusten verursacht hat. Hinweise auf ein Gasleck oder andere gefährliche Stoffe hat es aber nicht gegeben. Das Lebensmittelgeschäft wurde nach umfangreichen Untersuchungen wieder freigegeben. Drei Personen wurden zur medizinischen Überwachung in das Landeskrankenhaus Feldkirch eingeliefert. Fußball-Bundesligist Altach hat den Vertrag mit Mike Bähre verlängert. Der zentrale Mittelfeldspieler wird auch die nächsten zwei Jahre bis Sommer 2028 für die Altacher spielen. Des Weiteren bleibt auch Ersatztorhüter Daniel Antosch ein weiteres Jahr beim Bundesliga-Club.
0: Ja, sonnig und heiß geht's heute in den Feierabend. In der Nacht wird es dann sternenklar. Die Temperaturen sinken auf 13 bis 19 Grad, aber es wird jetzt immer heißer. Morgen Donnerstag haben wir 33 Grad. Die Quellwolken, die bleiben nochmal harmlos. Anders dann am Freitag. Da ist es dann schwülheiß mit bis zu 34 Grad. Und da müssen wir dann ab dem Nachmittag mit teils kräftigen Gewittern rechnen. Am Wochenende ist die Gewittergefahr dann wieder geringer. Es bleibt aber weiterhin sonnig und sehr heiß mit bis zu 34 Grad. Sie sind sicher unterwegs mit dem Radio Vorarlberg Verkehrsservice um kurz nach 7:30. Da schaut's gut aus, sind uns keine Verzögerungen gemeldet. Gute Fahrt.
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0: Ihren Mittwochfeierabend. Ja, was passiert, wenn man einem hervorragenden Geschichtenerzähler und bekennenden Musikliebhaber ein Radiostudio überlässt? Dann kommt, wie ich behaupte, dabei eine bunte, kurzweilige, interessante Radiostunde dabei heraus. Michael Köhlenmeier übernimmt auch heute wieder ab kurz nach acht hier die Regler. Und heute präsentiert er uns nicht nur seine Lieblingsmusik inklusive seiner persönlichen Geschichten dazu, sondern er konzentriert sich auch noch auf die Popularmusik des 20. Jahrhunderts. In eine Zeit, in der Bob Dylan quasi den amerikanischen Musikmarkt dominierte.
1: Gegen den hat sich fast keiner durchsetzen können. Die meisten Namen, die damals groß angeschrieben waren auf den Plakaten, sind verschwunden. Ein Name nicht, nämlich Joan Baez. Sie hat sich halten können gegen diesen Berserker Bob Dylan, der die ganze Szene aufgemischt hat.
0: Ja, Autor und Geschichtenerzähler Michael Köhlenmeier mit seiner Lieblingsmusik, ganz viele Geschichten rundherum. Gleich ab kurz nach acht hier bei Radio Vorarlberg.

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1: Am Mikrofon ist Lorenz Wildner. Der Fiskalrat hat heute seine Frühjahrsprognose veröffentlicht. Daraus geht hervor, Österreich droht das Ziel der Bundesregierung, im Jahr 2028 beim Budgetdefizit wieder unter 3% zu liegen, zu verfehlen. Details von Julian Kern.
2: 2028 möchte die Bundesregierung, dass die Einnahmen und Ausgaben des Staates wieder unter 3% der Wirtschaftsleistung liegen. Doch dieses Ziel dürfte nicht halten, sagt Fiskalratspräsident Christoph Badelt.
3: Wir glauben nicht, dass mit diesem Budget das Ziel von 3% im Jahr 2028 erreicht werden kann.
2: Langfristig vermisst Badelt die lange geforderten Strukturreformen, etwa im Gesundheitsbereich, bei den Pensionen oder in der Pflege.
3: Der Hut brennt total, weil es immer schwerer wird, diese Reformen durchzuführen und die Budgeteffekte zu erzielen.
2: Sollten die Budgetpläne des Finanzministers nicht halten, droht eine Verlängerung des EU-Defizitverfahrens. Um das zu verhindern, müsse der Staat laut Fiskalrat in den kommenden beiden Jahren weitere 5,7 Milliarden Euro einsparen.
1: Im Evian am französischen Ufer des Genfersees ist heute der G7-Gipfel zu Ende gegangen. Ungewohnt einig haben sich die Staats- und Regierungschefs der mächtigsten westlichen Industrienationen beim Thema Ukraine gezeigt. Die Europäer versprechen dafür ihre Unterstützung beim Schutz der Straße von Hormuz. Mehr von Miriam Beller.
4: Der Irankrieg und die Ukraine haben die Gespräche der G7-Spitzen im französischen Evian geprägt. Und man scheint seit längerem wieder auf einer Linie zu sein. Die Sanktionen gegen Russland sollen verschärft werden, so steht es in einer gemeinsamen Erklärung, die auch vom US-Präsidenten unterschrieben wird. Dafür will sich beispielsweise Deutschland beim Schutz der Straße von Hormuz beteiligen, wenn diese wieder eröffnet wird. Das bestätigt auch der deutsche Bundeskanzler.
5: Unsere Hilfe kann auch ein militärisches Engagement vor Hormuz beinhalten.
4: Das Iran-Abkommen soll am Freitag in der Schweiz unterschrieben werden. Donald Trump hat bereits damit gedroht, wieder mit Bombardierungen zu beginnen, sollte sich der Iran, wie er sagt, nicht benehmen.
1: Die BBC plant bis zum Finanzjahr 2027-28 rund 550 Stellen zu kürzen. Betroffen sind Nachrichtenredaktionen und die Unterhaltung sowie Kultursparten. Insgesamt möchte die öffentlich-rechtliche Rundfunkanstalt Großbritanniens dadurch umgerechnet rund 185 Millionen Euro einsparen. Auch in Schottland, Wales und Nordirland sollen Jobs wegfallen. Der Abbau ist Teil eines Sparprogramms, bei dem insgesamt 2000 Stellen wegfallen sollen. Und 20 Stunden am Stück fliegen. Das soll bald mit der Flugverbindung der Qatar Airways von London nach Sydney möglich sein, ab Herbst 2027. Damit wäre es die längste Non-Stop-Flugverbindung der Welt. Als längster derzeitiger Flug ohne Zwischenlandung gilt Singapur-New York mit rund 19 Stunden. Das waren die Nachrichten mit Lorenz Wildner.
6: Ja, sonnig und sehr warm geht's rein in den Feierabend. Die Nacht, die wird sternenklar. Die Temperaturen, die sinken auf 13 bis 19 Grad. Sollte also knapp keine Tropennacht sein. Aber danach wird's jetzt immer heißer. Morgen hat's schon 33 Grad. Die Quellwolken, die bleiben aber noch harmlos. Anders dann am Freitag. Da ist es schwülheiß mit bis zu 34 Grad. Und da müssen wir dann ab dem Nachmittag mit teils kräftigen Gewittern rechnen. Am Wochenende ist die Gewittergefahr dann wieder etwas geringer. Es ist aber weiterhin sehr sonnig und sehr heiß mit bis zu 34 Grad. Sie sind sicher unterwegs mit dem Radio Vorarlberg Verkehrsservice um 7:58. Da läuft's gut. Gute Fahrt.
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7: Die österreichischen Fußballspieler haben ihr erstes Spiel bei der Fußballweltmeisterschaft gewonnen. Sie haben 3:1 gegen die Fußballspieler aus dem arabischen Land Jordanien gewonnen. Jordanien war zum ersten Mal bei einer Fußballweltmeisterschaft. Bei einer Fußballweltmeisterschaft spielen die weltweit besten Nationalteams gegeneinander. Heute war der letzte Tag vom dreitägigen G7-Treffen im französischen Ort Evian-les-Bains. Die G7-Länder sind 7 große Industrieländer. Dazu gehören Deutschland, Frankreich, Italien, Japan, Kanada, Großbritannien und die USA. Die Politiker haben sich auf neue Strafen für Öllieferungen aus Russland geeinigt. Der Verkauf von Öl ist für den russischen Machthaber Wladimir Putin sehr wichtig. Durch die Strafen soll Putin weniger Geld haben für den Krieg gegen die Ukraine. In Österreich ist die Teuerung im Mai wieder gestiegen. Die Teuerung beträgt 3,7%. Bei einer Teuerung sind Preise für Sachen teurer. Man kann sich für das gleiche Geld weniger Sachen kaufen. Im April war die Teuerung niedriger. Teurer waren im Mai Essen in Lokalen, Übernachtungen in Hotels oder Flugtickets. Etwas geringer als zuletzt war die Teuerung bei Lebensmitteln. Heute war ein Gerichtsverfahren gegen ein 14-jähriges Mädchen vor dem Straflandesgericht in Wien. Sie soll eine Frau mit einem Klappmesser erstochen haben. Sie wurde zu 8 Jahren Gefängnis verurteilt. Die Tötung von der 64-jährigen Frau war am Wiener Friedhof Baumgarten. Vor der Tat am 23. Februar hat das Mädchen 10 Tabletten genommen. Es war ein Beruhigungsmedikament, für das man ein Rezept brauchte. Sie hatte schwere seelische Probleme. Sie hat in einer Wohngemeinschaft mit Betreuern gelebt. Das waren Nachrichten in einfacher Sprache. Redaktion Ronita Ferner und Lorenz Lohr.
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8: Schönen guten Abend, meine Damen und Herren. Ich begrüße Sie recht herzlich zum heutigen Kulturmagazin. Sie erinnern sich, Michael Köhlmeier hat zwischen den Jahren zunächst auf Ö1 und dann auch bei uns in der Kultursendung seine Lieblingsmusik präsentiert. Nach den unendlich vielen positiven Reaktionen hat Köhlmeier auf Ö1 nochmals 4 Ausgaben in der Reihe Before Midnight gestaltet. Diesmal hat sich Michael Köhlmeier auf die Popularmusik des 20. Jahrhunderts konzentriert. Viel Vergnügen, lehnen Sie sich zurück und genießen Sie Michael Köhlmeiers Geschichten und seine Musikauswahl.
9: Wo immer Sie auch sind, ich wünsche Ihnen eine schöne Nacht. Der schön klingende, auch wenn sich sein Name nicht aus dem Lateinischen ableitet, sondern aus dem Kreolischen, schön klingt er auf jeden Fall so schön wie kaum ein anderer. Harry Belafonte, Banana Boat Song.

Harry Belafonte, Banana Boat Song. Warum ich den ausgesucht habe, das hat einen Grund. Und auch den nächsten Song habe ich auch deswegen ausgesucht, nämlich in Erinnerung an meinen Lieblingsonkel Gerhard. Er war so vernarrt in dieses Lied, in den Banana Boat Song, dass sie ihn in der Firma Banana genannt haben. Er hat in einer Autowerkstatt gearbeitet. Er war ein Gentleman vom Scheitel bis zur Sohle. Er hat dort nicht nur gearbeitet, sondern er hat auch mit gebrauchten Wagen gehandelt. Und sein Outfit war entsprechend. Immer aus der feinsten Büchse. Das ist ganz klar. Am liebsten Anzüge, schwarz, mit Streifen und die Streifen ein bisschen zu breit, sodass sie nicht vornehm, sondern ein bisschen mafiös ausgesehen haben. Zweifarbige Schuhe, meistens Ring am Finger mit einem Onyx. Er war der Held meiner Kindheit. Ich erzähle Ihnen folgende Geschichte. Er war mein Firmenpate, das habe ich mir gewünscht. Und am Nachmittag haben wir Kaffee und Kuchen serviert bekommen von meiner Mutter, die aus Deutschland kam. Kaffee und Kuchen. Wir saßen um den Tisch herum. Meine Mutter hat eine ihrer berühmten Buttercremetorten gebacken. Und mein Vater, der immer ein bisschen eifersüchtig war, wenn sein Schwager da war, hat diese Buttercremetorte hereingebracht und hat so getan, als ob ein UFO landet. Und bevor dieses UFO gelandet ist, rutscht die Torte von dem Tablett und rutscht genau auf den wunderschönen, niegelnagelneuen Anzug meines Onkel Gerhard. Mit seinem Finger fuhr er in diese Masse, die nun seinen Anzug völlig ruiniert hat, und schlägt den Finger ab und sagt zu meiner Mutter: Paula, du hast dich wieder mal übertroffen. Großartig. Und dann rückte er vom Tisch ein bisschen zurück und hat gesagt: Bedient euch. Und wir haben unsere Löffel genommen, haben uns um ihn herum gruppiert und haben von seinem Anzug die Reste der Torte abgegessen. Und deshalb habe ich dieses Lied ausgewählt, Harry Belafonte, Banana Boat Song. Und ein anderes Lieblingslied meines Onkel Gerhards möchte ich Ihnen auch vorspielen, nämlich das Kingston Trio mit Tom Dooley.

The Kingston Trio mit Tom Dooley. In einer der vergangenen Sendungen habe ich gesagt, ich liebe Filmmusik und natürlich liebe ich Filmmusik. Und besonders liebe ich die Regisseure, die Coen Brothers, Ethel und Joel Coen. Und sie haben einen schönen Film gedreht über die Folkszene in New York in den frühen 60er Jahren. Inside Llewyn Davis heißt dieser Film. Und er spielt eben in den 60er Jahren in New York und dort kommen etliche Songs vor. Zum Beispiel Dave Van Ronk, Hang Me, Oh Hang Me.

Dave Van Ronk, Hang Me, Oh Hang Me. Die Geschichte aus den frühen 60er Jahren in Greenwich Village in New York, in diesem Film Inside Llewyn Davis von den Coen Brothers. Es erzählt die Geschichte, wie diese Folk-Szene aufblüht und plötzlich weggeblasen wird, weil ein bestimmter Singer-Songwriter auftritt, nämlich eben der junge Bob Dylan. Und gegen den hat sich fast keiner durchsetzen können. Die meisten Namen, die damals groß angeschrieben waren auf den Plakaten, sind verschwunden. Ein Name nicht, nämlich Joan Baez. Sie hat sich halten können gegen diesen Berserker Bob Dylan, der die ganze Szene aufgemischt hat. Hören wir Joan Baez, 500 Miles.

Ich verehre Joan Baez, 500 Miles, ich verehre sie. Ob ich sie liebe, weiß ich nicht. Sie ist wie ein Engel. Engel kann man verehren, lieben tut man sie eigentlich nicht, das traut man sich nicht. Es gibt wenige weiße Sänger, die den Blues singen können wie ein Schwarzer. Einer davon ist Van Morrison. Merkwürdigerweise, ich habe die Karriere von Van Morrison verfolgt von Anfang an und seine Stimme verändert sich nicht. Das ist interessant, wenn ich Bob Dylan höre und höre den frühen Bob Dylan und ich höre den Bob Dylan, den jetzigen, wie er heute singt, hat sich seine Stimme kolossal verändert. Ist mindestens um 3 Töne abgesunken, wenn nicht um mehr. Van Morrison singt immer gleich. Und ich möchte Ihnen eine Nummer vorspielen, eine relativ neue Nummer, nämlich Double Bind. Und dort beweist er, wie er den Blues singen kann. Und zwar so, als hätte er ihn nicht erfunden, aber miterfunden.

Warum ist uns der Blues so nahe? Die Antwort ist ganz einfach, weil sein Rhythmus der Herzschlag ist. Und bei dieser Nummer von Van Morrison, Double Bind, dort wird das sehr, sehr deutlich. Ich möchte einen Sprung machen zu einem anderen Sänger, der in meinem ganzen Leben wichtig für mich war, den ich auch persönlich kennengelernt habe, nämlich Franz Josef Degenhardt. Franz Josef Degenhardt hat auch Romane geschrieben. Ein Roman hat einen großen Erfolg zum Beispiel zu verzeichnen gehabt, nämlich Zündschnüre. Ich habe ihn persönlich kennengelernt.

0: gelernt. Und zwar einfach deswegen, weil ein Studienfreund von mir der Sohn eines Buchhändlers war. Und dieser Buchhändler hat eine Lesereise mit Franz Josef Degenhardt organisiert. Und wir haben ihn begleitet dabei, den Franz Josef Degenhardt. Ein schwieriger Geselle, oft sehr zornig, ein schwerer Trinker. Also man konnte seine Spuren daran erkennen, wo überall die Flachmänner abgelegt worden sind. Aber wir hatten sehr, sehr schöne Abende miteinander, meistens nach seiner Lesung. Und als Liedermacher ist er für mich unvergleichlich in deutscher Sprache. Hören wir das Lied »Weintrinker«.
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1: Franz Josef Degenhardt, Weintrinker. Etwas ganz Eigenartiges. Dieser Franz Josef Degenhardt, der in seinem zivilen Beruf Rechtsanwalt war und den man nun mit allem Möglichen assoziieren könnte, aber kaum mit dem Punk. Dieser Franz Josef Degenhardt hat mich auf die Sex Pistols aufmerksam gemacht. Das kann man kaum glauben, weil er so weit entfernt ist musikalisch und auch wahrscheinlich in seiner Weltanschauung. Aber er hat zu mir gesagt, das sind Leute da in London, die lehnen sich auf. Das hat ihm gefallen. Und die Sex Pistols, die waren wirklich eine Revolution, die waren eine Provokation von vorne bis hinten. Vor allen Dingen der Bassist Sid Vicious, der überhaupt nicht Bass spielen konnte. Den haben sie auf die Bühne gestellt, haben ihn den Bass in die Hand gedrückt, aber ein anderer hat den Bass gespielt im Hintergrund. Aber er war die Verkörperung des Punks, Sid Vicious. Eine furchtbare Figur eigentlich. Ein trauriger junger Mann, der sehr früh gestorben ist an einer Überdosis Heroin. Hören wir Sid Vicious mit seiner Version von My Way, diesem Song von Frank Sinatra. Sid Vicious weiß ihn ganz anders zu erzählen.

Ich gebe zu, gute Laune macht dieser Song eigentlich nicht, aber ich bin ja angetreten, um Lieblingssongs vorzustellen. Und Sid Vicious mit My Way gehört dazu. Ich habe ihn eine Zeit lang immer wieder gehört und habe mir eingebildet, dass da eine rebellische Inspiration ausgeht von ihm. Das war auch der Fall. Eine wirklich gute Laune macht die folgende Nummer, nämlich wenn zwei große Gitarristen sich vereinen, nämlich Mark Knopfler und Chet Atkins, und die Nummer Poor Boy spielen, dann kommt wirklich gute Laune auf. Geben Sie sich ganz hin diesem leichten, diesem einfachen und diesem schönen Song der gute Laune.

Mark Knopfler und Chet Atkins, Poor Boy. Ein Lied, das mich in eine fröhliche Stimmung versetzt. Ich habe gesagt in einer der letzten Sendungen, dass man einen guten Song auch daran erkennt, dass er vielfältig und in verschiedenster Art und Weise interpretiert werden kann. Und ich habe Hank Williams genannt. Hank Williams ist ein Songwriter, der uns sehr viele in seinem jungen Leben, er ist ja nur 29 Jahre alt geworden, sehr viele Songs hinterlassen hat. Und es gibt kaum einen Sänger in Amerika, also der Country singt oder Folk singt, der nicht mindestens ein Lied von Hank Williams in seinem Programm hat. Ich war ihm eine Zeit lang vollkommen verfallen. Meine liebe Frau Monika hat gesagt, dieser Hank Williams, der hat eine Stimme wie Nivea-Creme. Und da hat sie vollkommen recht. Wie Nivea-Creme, so fein duftend, so zart. Ich weiß nur, wenn ich einkaufen war, dann bin ich im Laufschritt nach Hause gegangen, weil ich schon auf dem Turkey war und habe sofort Hank Williams aufgelegt. Ich wollte ihn immer wieder hören. Ich habe eine schöne Version gefunden von ZZ Steve, I'm so lonesome, I could cry.

Seasick Steve, I'm so lonesome I could cry von Hank Williams. Uns vor Arlbergern sagt man ja nach, wir seien sehr nüchtern, vielleicht unwitzig, was alles nicht stimmt natürlich. Die witzigsten Leute, die ich kenne, sind Vorarlberger. Nie konnte ich so lachen, so herzerfrischend wie hier in Vorarlberg. Es braucht allerdings eine gewisse Zeit, bis man dort reinkommt, bis man sich akklimatisiert, bis man aufgenommen wird. Und eine ähnliche Mentalität habe ich in Portugal kennengelernt. Ich bin durch Portugal gezogen auf einer Lesereise zusammen mit Monika und hinterher waren wir der Meinung, die Portugiesen sind ähnlich wie wir Vorarlberger. Und wir haben uns sehr, sehr gut mit denen vertragen und wir haben uns verliebt in die Stadtfolklore der Portugiesen, nämlich in den Fado. Amália Rodrigues, Fado Portuguesch.

Amália Rodrigues Faro, Portugiesisch. Ich bin stundenlang durch Lissabon spaziert und ich habe ein kleines Café gefunden. Ein so kleines Café, dass im Innenraum zwei kleine Tische nur standen und vor dem Café ein kleiner Tisch. Dort habe ich mich unglaublich wohl gefühlt. Ich habe mich hingesetzt, mein Notizbuch herausgenommen und habe gedichtet. Ich weiß gar nicht mehr was. Ich weiß deswegen nicht mehr was, weil ich mein Notizbuch dort verloren habe. Ich habe es dort liegen lassen. Halb absichtlich, halb unabsichtlich. Aber nun wieder ein Sprung. Ich habe Günter Brödel kennengelernt. Günter Brödel hat zusammen mit Willi Resitaritz, Osban Kurti und die Chefpartie gegründet. Willi, der Resitaritz hat gesungen und die Musik auch dazu gemacht. Günter Brödel die Texte. Und ich habe mich mit Günter Brödel oft unterhalten, und zwar über amerikanische Country-Musik. Und er hat mir erzählt, er war eine Zeit lang der Musik von Willie Nelson vollkommen erlegen, ähnlich wie ich der Musik von Hank Williams. Aber Willie Nelson lebt ja noch, Hank Williams ist ja schon lange gestorben, und er hat gesagt, er hat es nicht mehr ausgehalten. Günter Brödel hat sich mit dem Management von Willie Nelson in Verbindung gesetzt und hat geschrieben, ich halte es nicht mehr aus. Ich kann nicht mehr sein, ohne Willie Nelson kennenzulernen, und zwar privat. Kann ich nicht bei euch mitmachen? Und er hat prompt Antwort gekriegt, ja, wenn du mitarbeitest als Roadie, dann kannst du eine Zeit lang uns begleiten. Und das hat Günter Brödel gemacht. Und er hat mich auf den Geschmack von Willie Nelsons Musik gebracht. Hören wir gemeinsam Willie Nelson, eine Interpretation von Across the Borderline.

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1: Am Mikrofon ist Lorenz Wildner. Im Parlament finden seit heute wieder Befragungen zur Causa Pilnacek statt. Am Nachmittag wurde Bundespolizeidirektor Michael Takacs befragt. Bisher ging es vor allem um Telefonate, die er mit Anna P. geführt hat. Beide hatten einst im Kabinett des damaligen Innenministers Wolfgang Sobotka von der ÖVP gearbeitet. Takacs ist zwar ÖVP-Parteimitglied, Einfluss auf seine Arbeit oder gar auf die Causa Pilnacek habe das aber nie gehabt, sagt er. Viktoria Waldhäusl.
2: Bundespolizeidirektor Michael Takacs macht gleich in seinem Eingangsstatement klar, was er von diesem Untersuchungsausschuss hält. Von einem politischen Verfolgungsinstrument spricht er wörtlich und von damit zusammenhängenden Verschwörungstheorien. Seiner Ansicht nach hätten die ermittelnden Beamten nach bestem Wissen und Gewissen gearbeitet. Er selbst habe nur am Rande mit der Causa zu tun gehabt. Und das vor allem privat, wie er betont. Am Morgen von Pilnaceks Todestag habe ihn Anna P. angerufen, weil sie Pilnacek nicht gefunden habe. Und sie habe auch wissen wollen, was sie mit Pilnaceks Handy tun solle. Er habe sie da an die örtliche Polizei verwiesen. Dass er gesagt habe, sie solle den Laptop verschwinden lassen, weist Takacs zurück. Das hatte Anna P. früher einmal behauptet, im U-Ausschuss aber selbst als Unwahrheit bezeichnet.
1: US-Präsident Trump droht dem Iran wenige Tage vor Unterzeichnung der geplanten Rahmenvereinbarung mit Militärschlägen. Der Iran müsse kooperativ sein, sonst würden die USA, Zitat, Bomben auf ihre Köpfe werfen. Trump sprach zudem davon, dass das Abkommen doch schon morgen unterzeichnet werden könnte, nicht wie ursprünglich angenommen am Freitag. Große Bestürzung in Polen. Der russische Putin-kritische Künstler Simon Skrzypecki ist auf offener Straße im Osten des Landes durch 5 Schüsse getötet worden. Ministerpräsident Donald Tusk spricht von einem politischen Mord, der vermutlich von Russland in Auftrag gegeben wurde. Stefan Gera.
3: Montag, kurz vor 10 Uhr in der ostpolnischen Stadt Biała Podlaska. Ein Mann streckt den Künstler Simon Skrzypecki mit 5 Schüssen auf dem Gehsteig nieder und kann fliehen. Heute vermutet der polnische Ministerpräsident Donald Tusk Russland hinter diesem Attentat.
4: Wenn es von Russland in Auftrag gegeben wurde, dann wäre das eine ernste internationale Angelegenheit, denn das wäre dann staatlich geförderter Terrorismus.
3: Skrzypecki war ein scharfer Kritiker der russischen Invasion in der Ukraine. Er hat oft Karikaturen von Putin und Stalin gezeichnet. Er war gefährdet, das war bekannt. Polen hat ihm auch Polizeischutz angeboten, den hat der Künstler aber immer abgelehnt.
1: Und die US-Notenbank Fed hat ihre Leitzinsen wie erwartet nicht verändert. Die Zinsspanne verharrt bei 3,50 bis 3,75%, wie die Fed vor kurzem bekannt gegeben hat. Banksvollwirte hatten diese Entscheidung erwartet. Damit bleibt der Leitzins in den USA seit dem Dezember unverändert. Das waren die Nachrichten mit Lorenz Wildner. Das Wetter.
5: Letzte gewittrige Schauer sind noch unterwegs. Einer zieht jetzt allmählich vom Tiroler Kaiserwinkel Richtung Weidring und Lofer. In den nächsten Stunden werden die Schauer dann überall seltener. Morgen am Donnerstag scheint oft die Sonne mit nur zwischendurch ein paar dichteren Wolken. Ab dem Nachmittag entstehen dann stellenweise wieder Gewitter, besonders im Süden sowie im Mühlviertel. Es wird wärmer als heute, die Höchsttemperaturen morgen 26 bis 33 Grad. Und eine große Hitzewelle kommt dann am Wochenende auf uns zu. So viel zum Wetter mit Thomas Lostal.
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8: Wir sind alle als. Installiert vom Helmi, wenn er sich mit Künstlernamen nennt, hören wir gleich nach der Band Welcome. Der Einstieg in die Hüttigstunde, die ganz auf Dialekt trinkt ist, machen Stemmeisen und Zündschnur mit dem Vorderwälder Rock.
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Im Ländle Gruft steht für Musik ganz im Dialekt, unter anderem in Vorarlberg macht, quasi made in V. Der Rudi gehört dort genauso dazu wie die Salty Slickers oder die Silberdisteln. Wir hören sie gleich noch am typischen Lied, wo jede und jeder kennt. Die insgeheime Hymne. Oho Vorarlberg von Michael Köllmeier und dem Reinhold Bilgeri.

0: Und das ja keiner mehr gsi, Berger sagt, ihr Wiener.
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0: Nach der Hennenhut vom Rudi passt am besten ein Lied vom Gustl Grabherr. Bella Donna. Aber halt! Zuerst hören wir noch die Christine Simon. Und für alle, die es nicht wissen, hinter ihrer Stärke hat eigentlich die Ina Wolf. Lied von der Sonne.
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Ihr losen im Ländle gruft's und das freut mich wie jeder Mittwoch aufs Neue, dass ihr mit mir zusammen die Stunde mit feiner Musik aus Vorarlberg genüssend. Gleich gibt es der George Nussbaumer mit Weil's der gut geht und die Veronika mit Wie mein Herzschlag. Viel Freude beim Losen!

Das ist der Bartli Ommerzell gsi. Wir sind schon wieder am Ende der heutigen Stunde angekommen. Nachhören können wir wie alle auf ORF Sound. Weiterhören geht natürlich auch, weil nach 10 ist die Radio Vorarlberg Musiknacht am Start. Einen schönen Abend miteinander und schlafend wohl.

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1: Zum Nachtjournal begrüßt Sie Lorenz Wildner. Das sind einige unserer Themen. Der Vorschlag der NEOS zur Wehrpflicht hat eine neue Debatte ausgelöst. Zum Deal zwischen den USA und dem Iran sickern offenbar Details durch. Und in der Causa Buwok gibt es eine neue Anklage gegen Ex-Finanzminister Karl-Heinz Grasser. Und mit einem Blick auf das Wetter zeigt sich, morgen beginnt die Hitzewelle. Die Debatte um eine Reform der Wehrpflicht ist um eine Facette reicher, kommt aber nicht unbedingt einer Lösung näher. Die NEOS schlagen eine Wehrpflicht vor, die de facto einem Berufsheer gleichkommt. Es sollen zwar alle Männer gemustert werden, Dienst tun soll aber dann nur, wer das freiwillig möchte. Wie die Regierung hier rasch eine Lösung finden will, ist offen, wie Peter Daser berichtet.
2: Die ÖVP will 8 Monate plus 2, die SPÖ 6 Monate plus 2, die NEOS wollen de facto ein Berufsheer. Generalsekretär Douglas Hoyos sagt:
3: Grundsätzlich ist die Stellungspflicht weiterhin aufrecht in unserem Modell, auch wieder bei den skandinavischen Staaten das der Fall ist. Es ist dann so, dass der Staat, die Republik festlegt, eine gewisse Anzahl an Soldatinnen und Soldaten, die wir brauchen.
2: Nur wenn es dafür zu wenig Freiwillige gibt, soll verpflichtend einberufen werden. Jede Regierungspartei hat nun also ihr eigenes Modell. Alexander Pröll von der ÖVP sagt:
4: Wir sind trotzdem zuversichtlich, dass wir die nächsten Wochen auch eine Einigung finden werden können.
2: Und Jörg Leichtfried von der SPÖ sagt:
5: Dass wir hier eine Lösung finden werden, die am Ende dann ein guter Kompromiss ist.
2: Die Freiheitlichen nennen die Variante der NEOS heute ein brandgefährliches Experiment, das die Wehrfähigkeit Österreichs massiv untergraben würde.
1: Aus angeblich zuverlässiger Quelle sollen Details der Vereinbarung zwischen den USA und dem Iran, die morgen oder am Freitag unterzeichnet werden soll, durchgesickert sein. Das berichten mehrere Medien. Das aufsehenerregendste Detail lautet, ein 300 Milliarden Dollar Fonds soll dem Wiederaufbau des Iran gewidmet werden. Rosa Leyen.
6: 300 Milliarden US-Dollar für den Iran. Kann das denn wahr sein? Nein, meint Ali Vaez, Iran-Projektleiter des Thinktanks International Crisis Group.
7: It is a pie in the sky.
6: Es ist ein Luftschloss. Es könnte jetzt ein gewisses Interesse in den Golfstaaten geben, Einfluss auf den Iran zu erkaufen, damit ein solcher Krieg nie wieder vorkommt. Aber es gibt dazu wirklich keinen Konsens unter den Golfstaaten und die USA haben ihre Alliierten nicht gründlich konsultiert. Was dieser Tage durchsickert, klingt nach einem Wunschkonzert des Iran. Doch vieles bleibt ungewiss. Klar ist, dieser Krieg war ein Fehler und noch gibt es kein Abkommen.
1: Wir kommen zurück nach Österreich. In der Debatte über die geplante Senkung der Lohnnebenkosten gibt es jetzt eine grundsätzliche Einigung. Länder und Gemeinden dürften ihren Widerstand aufgegeben haben, bei der Gegenfinanzierung mitzuzahlen. Details sind noch keine bekannt. Nach der Verhandlungsrunde zeigen sich beide Seiten mit dem Ergebnis jedenfalls zufrieden. Niklas Lercher berichtet.
8: 2 Milliarden Euro macht die geplante Senkung der Lohnnebenkosten aus. Der Plan der Regierung, dass sich auch Länder und Gemeinden an der Gegenfinanzierung beteiligen und konkret 200 Millionen Euro mehr in den Familienlastenausgleichsfonds, kurz FLAF, einzahlen sollen, dagegen gab es Widerstand. Nun steht eine grundsätzliche Einigung. Finanzminister Markus Marterbauer von der SPÖ hält fest:
9: Länder und Gemeinden werden sich beteiligen an der Finanzierung des FLAF.
10: Wir haben diese Lücke von rund 600 Millionen Euro jetzt gefüllt, in dem Sinne, dass eben dieses Drittel von den Ländern auch getragen wird.
8: Ergänzt ÖVP-Staatssekretärin Barbara Aibinger-Miedl. Was die Länder dafür bekommen, ist offen. Tirols Landeshauptmann Anton Mattle von der ÖVP zeigt sich jedenfalls zufrieden.
11: Es waren durchaus gute und herausfordernde Gespräche.
8: Die Details werden erst ausgearbeitet.
1: Die Inflation in Österreich hat im Mai weiter zugelegt. Die Teuerungsrate ist auf 3,7% geklettert, nach 3,4% im April. Der Hauptgrund für den Anstieg sind höhere Energiepreise. Mehr von Michael Fröschel.
12: Benzin, Diesel, Kerosin und Heizöl, alles wurde teurer mit dem Irankrieg. Im Mai besonders stark gestiegen die Preise für Flugtickets, die laut Statistik Austria um 14% mehr kosten als vor einem Jahr. Sinkt der Ölpreis durch das Friedensabkommen im Nahen Osten weiter, wird das die Lage etwas entspannen, sagt WIFO-Ökonom Josef Baumgartner.
13: In der zweiten Junihälfte sollten wir dann an der Zapfsäule schon auch merken, dass die Treibstoffpreise wieder niedriger sind als in den Wochen davor. Das sollte die Inflation etwas dämpfen.
12: Aber nur leicht dämpfen, weil der Ölpreisschock nachwirkt und etwa im Herbst zu Preiserhöhungen bei Gas und Strom führen wird, so der Experte. Im Jahresschnitt dürfte die Inflationsrate über 3% liegen und damit deutlich höher als die 2%, die wir unmittelbar vor Kriegsausbruch.
1: In der jahrelang ermittelten und verhandelten Causa Buwok gibt es erneut eine Anklage. Die Wirtschafts- und Korruptionsstaatsanwaltschaft klagt den ehemaligen Finanzminister Karl-Heinz Grasser wegen mutmaßlicher Steuerhinterziehung an. Grasser ist bereits zu 4 Jahren Haft verurteilt worden. Mehr von Barbara Ganzfuß.
14: In dieser neuen Anklage geht es ausschließlich um die Versteuerung der Provisionen, die im Zuge der Buwok-Privatisierung geflossen sind, wie der oberste Gerichtshof festgestellt hat. Der Vorwurf an Karl-Heinz Grasser, Walter Maischberger und Peter Hochegger lautet, dass sie das Bestechungsgeld den Steuerbehörden bewusst verschwiegen haben. Dadurch sollen sie 4,9 Millionen Euro hinterzogen haben. Er verstehe nicht, warum das nicht in einem Verfahren miterledigt wurde, sagt Grasser-Anwalt Manfred Einetter.
15: Es ist natürlich völlig unverständlich, dass jetzt nach dem Buwok-Verfahren nach 15 Jahren endlich abgeschlossen war, eine neue Anklage daherkommt.
14: Er prüfe derzeit auch, ob diese Anklage nicht gegen ein Doppelbestrafungs- oder Doppelverfolgungsverbot verstoßen könnte, so Grasser Anwalt Norbert Wess, da sie ebenfalls den Buwok-Sachverhalt betrifft.
1: Hat Barbara Ganzfuß berichtet. Wir kommen zum Sport, wo vor wenigen Minuten das WM-Spiel England gegen Kroatien begonnen hat, Martin Lang.
16: Jetzt, Martin.
17: Noch 0:0 zwischen England und Kroatien nach genau 6 Minuten in Dallas. Das ist übrigens jener Stadion, wo Österreich dann nächste Woche gegen Argentinien spielen muss im zweiten Gruppenspiel nach dem 3:1 gegen Jordanien. Argentinien mit 3 Messi-Toren ja gegen Algerien 3:0 Sieger. Die Österreicher sind noch zurückgeflogen nach Santa Barbara, haben bereits trainiert. Stefan Bosch, der sich im Spiel verletzt hat bei einem Zusammenstoß mit einem jordanischen Spieler und Verdacht auf eine Unterkieferfraktur besteht, fährt jetzt erst zum Röntgen. Also hier wird man in den nächsten Stunden sicher genaueres wissen, wie es um die Verletzung von Stefan Bosch steht. Dann ab 1 Uhr spielt noch Ghana gegen Panama und ab 4 in der Früh Usbekistan, der WM-Neuling gegen Kolumbien. In der Fußball-Bundesliga hat Salzburg mit dem deutschen Dani Röhl einen neuen Trainer, war zuletzt bei den Glasgow Rangers, und Österreichs Basketball 3x3-Nationalteams verpassen die Europameisterschaft in Antwerpen. Die Frauen müssen sich in der Qualifikation der Ukraine 15:16 geschlagen geben. Die Männer verlieren gegen Spanien 14:21.
1: Danke, Martin Lang. Und abschließend noch wie gewohnt die Wetteraussichten mit Thomas Vostal.
18: Vereinzelt blitzt es noch. Ein nicht allzu starkes Gewitter zieht derzeit von Bayern in etwa von der Region Bad Reichenau Richtung Stadt Salzburg und Grödig. Morgen am Donnerstag scheint oft die Sonne. Es wird etwas wärmer als heute mit Höchsttemperaturen zwischen 26 und 33 Grad. Ab dem Nachmittag entstehen dann stellenweise Gewitter, besonders im Süden Österreichs sowie im Mühlviertel. Und am Wochenende dann extrem heiß mit Höchstwerten bis zu 36 Grad.
1: Die Wetteraussichten bringen uns zum Ende des Nachtjournals. Auf Wiederhören, sagt Lorenz Wildner.
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1: Am Mikrofon ist Lorenz Wildner. Mit einem Freispruch ist heute in Wien der Prozess gegen einen Imam zu Ende gegangen. Der Mann war mehr als 5 Jahre nach der umstrittenen Operation Luxor unter anderem wegen Verhetzung und Mitgliedschaft in einer terroristischen Vereinigung angeklagt. Er soll online und in Moscheepredigten die Hamas unterstützt haben. Barbara Ganzfuß.
2: Kein Aufruf zu Straftaten und keine Unterstützung der Hamas. Zu diesem Urteil ist das Gericht heute gekommen. Der Freispruch ist bereits rechtskräftig. Eine Niederlage für die Staatsanwaltschaft Graz. Die Anklage sei schwach gewesen, sagt Verteidiger Farah Abu Shurshi.
3: In Wirklichkeit ist es eine große Niederlage, ein Verfahren in diesem Ausmaß zu führen. Und letztlich feststellen zu müssen, dass die einzige Anklage, die eben erhoben wurde, letztlich in einem aus meiner Sicht vorhersehbaren Freispruch geendet sind.
2: Im Zuge der sogenannten Operation Luxor hat es im November 2020 zahlreiche und zum Teil rechtswidrige Razzien gegeben, unter anderem gegen Vereine mit angeblicher Nähe zur Muslimbruderschaft. Bisher aber keine einzige Anklage. Ursprünglich gab es 70 Beschuldigte, 13 Verfahren laufen noch.
1: US-Präsident Trump will offenbar erneut Sanktionen gegen Russland einführen. Er habe sicherstellen wollen, dass der Ölpreis so niedrig wie möglich bleibe, sagt Trump. Um Mitternacht Ortszeit ist die Ausnahmegenehmigung von Sanktionen auf russisches Öl abgelaufen, das über den Seeweg transportiert wird. Der Fiskalrat hat heute seine Frühjahrsprognose veröffentlicht. Österreich droht demnach das Ziel der Bundesregierung, 2028 beim Budgetdefizit wieder unter 3% zu liegen, zu verfehlen. Details von Julian Kern.
4: 2028 möchte die Bundesregierung, dass die Einnahmen und Ausgaben des Staates wieder unter 3% der Wirtschaftsleistung liegen. Doch dieses Ziel dürfte nicht halten, sagt Fiskalratspräsident Christoph Badelt.
5: Wir glauben nicht, dass mit diesem Budget das Ziel von 3% im Jahr 2028 erreicht werden kann.
4: Langfristig vermisst Badelt die lange geforderten Strukturreformen, etwa im Gesundheitsbereich, bei den Pensionen oder in der Pflege.
5: Der Hut brennt total, weil es immer schwerer wird, diese Reformen durchzuführen und die Budgeteffekte zu erzielen.
4: Sollten die Budgetpläne des Finanzministers nicht halten, droht eine Verlängerung des EU-Defizitverfahrens. Um das zu verhindern, müsse der Staat laut Fiskalrat in den kommenden beiden Jahren weitere 5,7 Milliarden Euro einsparen.
1: Norwegens Fußballstar Erling Haaland hat sein Land im WM-Spiel gegen den Irak buchstäblich erbeben lassen. 2 von Haaland erzielte Tore führten zu messbaren Erschütterungen, die das norwegische Seismologische Institut in Bergen registriert hat. Es ist das erste Mal seit 28 Jahren, dass Norwegen wieder bei einer Fußballweltmeisterschaft dabei ist. Das waren die Nachrichten mit Lorenz Wildner. Zum Wetter.
6: Morgen am Donnerstag scheint oft die Sonne, nur gelegentlich ziehen auch dichtere Wolken durch. Ab dem Nachmittag entstehen dann stellenweise Regenschauer und Gewitter, besonders im Süden Österreichs sowie im Mühlviertel. Es wird wärmer als heute mit Höchsttemperaturen zwischen 26 und 33 Grad. Am Freitag, Samstag, Sonntag extrem heiß mit verbreitet über 30 Grad und Spitzenwerten um 35. Dazu viel Sonnenschein und an den Nachmittagen teils heftige Gewitter. So viel zum Wetter mit Thomas Wostal.
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1: Heute ist Donnerstag, der 18. Juni. Am Mikrofon ist Lorenz Wildner. Bei flexiblen Tarifen schnellen die Strompreise zu Spitzenzeiten in die Höhe. Durch mehr Batteriespeicher könnte das verhindert werden, sagt die Photovoltaikbranche. Mehr von Julian Kern.
2: Wer das eigene Elektroauto zum Mittag lädt, bekommt für dieses Strombeziehen aus dem Netz an manchen sonnigen Tagen Geld. Weil dieser Stromüberschuss bisher nicht eingespeichert wird, fehlt der günstig erzeugte Sonnenstrom aber abends, sagt Lukas Stühlinger.
3: Und genau das ist auch der Punkt, wo man am Abend die Strompreise hochsehen ist, weil eben nicht genug Strom da ist, um den Bedarf zu decken.
2: Stühlinger hat das Potenzial von Batteriespeichern im Auftrag der Photovoltaikbranche berechnet.
3: Wir sehen, dass daraus jährlich ein Einsparungsvolumen nur in den im Sommerhalbjahr von 100 bis 150 Millionen Euro erreichbar wäre.
2: Die Branche wünscht sich, dass Netzentgelte für Speicher gestrichen werden und ein Förderregime, mit dem sich Batterien finanziell lohnen. Wie Photovoltaikanlagen und Batteriespeicher künftig gefördert werden sollen, werde derzeit mit den Koalitionspartnern ausverhandelt, heißt es aus dem Wirtschaftsministerium.
1: 8 Jahre Haft und Unterbringung in ein forensisch-therapeutisches Zentrum. So lautet das Urteil im Prozess gegen eine 14-Jährige, die im Februar auf dem Friedhof Baumgarten eine 64-Jährige erstochen hat. Das Urteil ist rechtskräftig. Katharina Pawlowski berichtet.
4: Beim Prozess entschuldigt sich die 14-Jährige dafür, was sie der Frau angetan hat. Ihr Geständnis, der Beitrag zur Aufklärung, die Unbescholtenheit und der Einfluss durch Medikamente zum Tatzeitraum wurden vom Gericht als mildernd angesehen. Erschwerend hingegen war das besonders verwerfliche Motiv, da das Opfer ein Mensch gewesen sei, der sich in Sicherheit gewogen hat. Deshalb wurde die Strafe mit 8 Jahren Haft im oberen Bereich angesetzt. Die Strafdrohung für Mord liegt bei Jugendlichen bei bis zu 10 Jahren Haft. Das Mädchen schilderte vor Gericht ihre innere Anspannung am Tag der Tat, ihre Vorliebe für True-Crime-Serien, die ihr den Kick gegeben hätten. Die Tatwaffe besorgte sie sich eine Woche vor der Tat, auch um sich selbst zu verletzen. Ihr späteres Opfer am Friedhof Baumgarten suchte sie sich zufällig aus. Die Frau wurde durch mehr als 80 Messerstiche getötet.
1: Russlands Präsident Putin hat in Kasachstans Hauptstadt Kasan geladen. Anlass sind 35 Jahre offizielle Beziehungen zwischen Russland und der ASEAN. Bisher war die Bilanz dieser Zusammenarbeit überschaubar. Wegen der westlichen Sanktionen will Russland die Wirtschaftsbeziehungen mit den bevölkerungsreichen Wachstumsmärkten in Südostasien ausbauen. Carola Schneider.
5: Für Präsident Putin hat der Russland-Südostasien-Gipfel vor allem Symbolwert. Er kann demonstrieren, dass Russland trotz der westlichen Sanktionen nicht völlig isoliert ist. Zudem sucht Moskau angesichts der Konfrontation mit dem Westen neue Absatzmärkte. Russland sei heute weit mehr als früher auf Asien angewiesen, und zwar nicht nur auf China, sagt der Ökonom Wladyslaw Finosemtsev. Moskau suche auch neue Partner, wie etwa die Philippinen. Dorthin habe Russland vor kurzem erstmals Öl geliefert.
6: First ever delivery of oil to Philippines.
5: Für die ASEAN-Staaten ihrerseits ist Russland ein willkommener Energielieferant, vor allem seit sie wegen des Iran-Kriegs weniger Öl aus dem Nahen Osten bekommen. Russland will auch aus Südostasien Konsum- und Hightech-Güter importieren, die es aus dem Westen nicht mehr bekommt.
1: Bei Telfs in Tirol hat es am Abend ein leichtes Erdbeben der Stärke 2,2 gegeben. Das Beben wurde in Telfs und Umgebung zum Teil deutlich wahrgenommen, teilte der österreichische Erdbebendienst Geosphere Austria mit. Schäden werden bei dieser Stärke keine erwartet. Und Griechenland will seine Strände in Zukunft mit Drohnen kontrollieren. Es geht um die illegale Vermietung von Schirmen und Liegen, Martin Krachler.
7: In Griechenland ist nämlich streng geregelt, nur ein Drittel eines Strandes darf belegt sein mit Liegen, die kommerziell vermietet werden, und Privatstrände sind tabu. Die Kontrolle von diesem Gesetz war bis jetzt aber das Problem, so viele Strände wie es in Griechenland gibt und so weit verstreut, wie sie liegen. Drohnen und Satellitenbilder sollen hier künftig helfen. Ein Gesetzesentwurf dazu liege im griechischen Parlament, schreibt die Zeitung Protothema. Demnach drohen bei Verstößen hohe Geldstrafen oder etwa Betriebsschließungen.
1: Hat Martin Krachler für uns berichtet. Das waren die Nachrichten und wir kommen jetzt abschließend noch zum Wetter.
8: Es wird recht sonnig heute, nur gelegentlich ziehen auch einige dichtere Wolken durch. Am Nachmittag und am Abend entstehen dann stellenweise Regenschauer oder Gewitter. Am wahrscheinlichsten sind sie im Süden Österreichs sowie im Mühlviertel. Es wird wärmer als gestern mit Höchsttemperaturen zwischen 26 und 33 Grad. Am Freitag, Samstag und Sonntag schwül und extrem heiß mit verbreitet über 30 Grad. Bis zu 37 sind besonders am Samstag in Wien und im Weinviertel möglich. So viel zum Wetter mit Thomas Wostal.
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1: Im Studio Daniel Teissel. Es ist 1 Uhr. Die USA und der Iran haben das Rahmenabkommen zur Beendigung des Kriegs digital unterzeichnet. Es werde keine weitere Unterzeichnungszeremonie in der Schweiz geben, heißt es von beiden Seiten. Wer einen fix verzinsten Kredit vorzeitig zurückzahlen möchte, der muss in Zukunft mit höheren Kosten rechnen, Maximilian Biegler berichtet.
2: Wenn man einen fix verzinsten Kredit vorzeitig zurückzahlt, dann muss man oft eine Strafgebühr zahlen. Damit soll die Bank für entgangene Zinsen entschädigt werden. Gedeckelt ist diese Penale derzeit mit maximal 1% des vorzeitig zurückgezahlten Kreditbetrags. Künftig sollen die Banken aber bis zu 3% verrechnen dürfen. Die grüne Finanzsprecherin Nina Tomaselli übt scharfe Kritik.
3: Das ist eine skandalöse Regelung, ein Geschenk an die Banken, die jetzt 4 Jahre in Folge Rekordgewinne eingefahren haben.
2: Aus dem Finanzministerium heißt es, die bisherige maximale Strafgebühr von 1% habe zu höheren Fixzinsen geführt. Die Banken hätten sich so nämlich gegen das Risiko vorzeitiger Rückzahlungen abgesichert. Die geplante Änderung soll nun zu niedrigeren Zinsen führen, so der Plan des Finanzministeriums.
1: Ungewohnt einig haben sich die mächtigsten westlichen Staats- und Regierungschefs beim G7-Gipfel gezeigt, vor allem beim Thema Ukraine, berichtet Miriam Beller.
4: Der Irankrieg und die Ukraine haben die Gespräche der G7-Spitzen im französischen Evian geprägt. Und man scheint seit längerem wieder auf einer Linie zu sein. Die Sanktionen gegen Russland sollen verschärft werden. So steht es in einer gemeinsamen Erklärung, die auch vom US-Präsidenten unterschrieben wird. Dafür will sich beispielsweise Deutschland beim Schutz der Straße von Hormuz beteiligen, wenn diese wieder eröffnet wird. Das bestätigt auch der deutsche Bundeskanzler.
5: Unsere Hilfe kann auch ein militärisches Engagement vor Hormuz beinhalten.
4: Das Iran-Abkommen soll am Freitag in der Schweiz unterschrieben werden. Donald Trump hat bereits damit gedroht, wieder mit Bombardierungen zu beginnen, sollte sich der Iran, wie er sagt, nicht benehmen.
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1: Knapp 2 Minuten gespielt beim Spiel Ghana gegen Panama, 0:0. Beide Teams sind in der Gruppe L Außenseiter. Das Duell der beiden Gruppenfavoriten hat England gegen Kroatien 4:2 gewonnen. Und jetzt zum Wetter und zu Michael Mattern.
7: Heute geht es im Großteil Österreichs überwiegend sonnig durch den Tag, es ist aber nicht ungetrübt. Vorübergehend können doch ein paar dichtere Wolken durchziehen und die bringen am Nachmittag einzelne Regenschauer oder Gewitter, speziell in Osttirol, Kärnten und im Süden der Steiermark. Bei nur noch wenig Wind legen die Temperaturen weiter zu, Höchstwerte 26 bis 33 in 2000 Meter um 16 Grad. Morgen Freitag und am Wochenende noch heißer mit maximal 28 bis 36 oder 37 Grad. Dazu weiterhin meist sonnig, jeweils an den Nachmittagen aber stellenweise gewittrig mit teils heftigen Gewittern.
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1: Im Studio Daniel Teissel. Es ist 2 Uhr. Urlaub auf der Iberischen Halbinsel zahlt sich für Österreicherinnen und Österreicher am meisten aus. Johannes Schmerger-Lunder berichtet.
2: Sommer, Sonne, Sonnenschein. Für viele hat die Urlaubssaison begonnen. Auch heuer wieder hat die Bank Austria berechnet, wie viel 100 Euro im Durchschnitt in einzelnen Urlaubsdestinationen wert sind. Chefökonom Stefan Bruckbauer.
3: Unter den Ländern, die sehr beliebt sind bei Österreich,